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14: Was gibt es Neues in Österreich und der Welt? Die Ines ist hier, ich erzähl's dir. Beim Tag der Artenvielfalt hat es erstaunliche Entdeckungen gegeben. Im Nationalpark Hohe Tauern in der Region Osttirol ist gerade eine große Schatzsuche zu Ende gegangen. Aber nicht nach Gold, sondern nach Tieren, Pflanzen und Pilzen. 60 Expertinnen und Experten haben da am Tag der Artenvielfalt gemeinsam geschaut, welche Lebewesen in einem besonderen Tal, dem Debandtal, zu Hause sind. Dieses längste in sich geschlossene Almtal beheimatet seltene Tierarten wie die arktische Smaragdlibelle, die Schweizer Bergwald-Erdeule oder auch den flachen Alpenlaufkäfer. Bereits über 2400 Beobachtungen sind in diesem Jahr von den Forscherinnen und Forschern erfasst worden. Sogar eine Pflanze, die europaweit streng geschützt ist, die deutsche Tamariske, ist gefunden worden. Schutzgebiete wie der Nationalpark Hohe Tauern bieten zahlreichen seltenen Arten einen wichtigen Lebensraum. Damit leisten sie einen wesentlichen Beitrag zum Erhalt der biologischen Vielfalt. Für kleine und große Dinosaurier-Fans gibt's im Bundesland Salzburg eine coole Ausstellung. Und zwar im Haus der Natur. Es ist das erste Museum, das den Europasaurus in einer Sonderausstellung zeigt. Dieser Dinosaurier hat vor etwa 154 Millionen Jahren gelebt und verglichen mit anderen Dinoarten ist er relativ klein gewesen, nämlich nur knapp 3 Meter groß. Das ist in etwa so viel, wenn drei große Schritte hintereinander gemacht werden. In der neuen Ausstellung gibt es neben Knochenfunden auch vieles rund um das damalige Lebensumfeld des Europasaurus zu entdecken, der tatsächlich auf einer Inselwelt gelebt hat. Neben diesem spannenden Fund aus dem Kontinent Europa werden auch berühmte Fossilienfunde aus Österreich ausgestellt. Zum Beispiel ein Fischsaurierfund aus der Glasenbachklamm im Bundesland Salzburg. Voraussichtlich 2 Jahre lang kann man die Sonderausstellung im Haus der Natur besuchen kommen. Wie wäre die Welt ohne Mond? Rund um den Internationalen Tag des Mondes machen wir uns ein paar Gedanken dazu. Ohne den Mond würden sich die Jahreszeiten extrem verändern. Manchmal eisig kalt, manchmal tropisch heiß. Außerdem würde sich die Erde viel schneller drehen. Die Tage wären viel kürzer und die Nächte viel dunkler. Tiere wie Fledermäuse, Eulen und Insekten würden sich nicht mehr zurechtfinden und sogar Pflanzen hätten Probleme zu wachsen. Der Mond macht unsere Erde sicher, wie ein unsichtbarer Anker im All. Und vor genau 57 Jahren sind Menschen zum ersten Mal auf dem Mond gelaufen. Übrigens, in dieser Woche wechselt der Mond sich wieder zu einem zunehmenden Halbmond. Der Mondbauch wird also wieder voller.
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16: Du Josie, rate mal, was ich bekommen habe.
17: Eine E-Mail an sparefroh@meinkinderradio.at.
16: Genau, und darin geht's auch ums Raten, nämlich um Ratenzahlungen.
17: Das ist aber was anderes. Das hat mit dem Rätselraten gar nichts zu tun.
16: Ich weiß, aber was genau es ist, das weiß ich nicht.
17: Das kann ich dir erklären. Ratenzahlung ist eine Teilzahlung. Das heißt, wenn du dir etwas Großes oder Teures kaufen willst und nicht das ganze Geld auf einmal ausgeben kannst oder willst, dann gibt es bei vielen Dingen die Möglichkeit einer Ratenzahlung.
16: Da kriege ich das dann billiger?
17: Nein, aber du musst eben nicht alles auf einmal zahlen. Zuerst machst du eine Anzahlung. Ich habe mir zum Beispiel vor kurzem eine Waschmaschine gekauft. 200 Euro habe ich gleich bezahlt und in den kommenden Monaten zahle ich dann 50 Euro, so lange bis die ganze Waschmaschine bezahlt ist.
16: Und dann darfst du sie erst verwenden?
17: Die läuft schon längst bei mir zu Hause. Das ist ja das Gute bei der Ratenzahlung. Du darfst die teure Sache gleich mitnehmen, zahlst aber noch länger dafür.
16: Nämlich Monat für Monat eine Rate, bis der ganze Preis bezahlt ist.
17: Ja, und meistens zahlt man sogar ein bisschen mehr. Weil der Verkäufer ja länger auf sein Geld warten muss, kann er Zinsen verrechnen. Da sollte man sich vorher genau erkundigen.
16: Ja, das kann man wirklich nur raten.
17: Ja, das ist jetzt aber wieder ein anderes Raten.
16: Ja.
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1: Hallo.
18: Oh, ja?
1: Aufstehen.
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1: Ja? Raus aus dem Bett, ich will spielen. Hier ist Radino und das ist mein Kinderradio.
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10: Guten Morgen.
3: Die Nacht ist vorbei, der Tag beginnt. Und Radino und ich, seine Mama, sind natürlich schon im Radiostudio. Und wir freuen uns schon auf den Tag mit dir. Jetzt heißt es bei uns Aufstehen mit Radino. Und zum Aufstehen gehört natürlich auch das Anziehen, das Frühstücken und das Zähneputzen. Das alles geht viel leichter mit lustigen Liedern, spannenden Tipps und schönen Geschichten. Radino, bist du bereit?
1: Na, das ist doch Dino klar. Los geht's!
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0: So.
1: Alles okay, mein Schatz?
0: Ja, ich freue mich so, weil es ist wieder ein neuer Tag hier auf mein Kinderradio.
1: Stimmt, ein ganzer langer Tag wartet auf uns mit viel Musik und vielen Spielen.
0: Und vielen Streichen.
1: Radino, bring die Kinder daheim nicht auf solche Ideen. Du könntest dich aber anders betätigen. Zum Beispiel könntest du deine Zähne putzen oder dein Bett machen oder deine Socken anziehen, Was meinst?
0: Zähneputzen geht nicht. Ich esse ja gleich was. Bett machen ist urdino unnötig, weil ich ja eh wieder schlafen gehe am Abend. Und Socken finde ich keine. So ist das.
1: Mein Schatz, das sehe ich aber ganz anders. Jetzt werden mal die Zähne geputzt, weil im Moment gibt's sicher so schnell nichts zum Essen. Über das Betten machen braucht man gar nicht diskutieren. Und Socken suchst du am besten in deiner Sockenlade. Da verstecken sie sich nämlich meistens vor dir. Und wenn du das alles schnell erledigst, dann bist du auch rechtzeitig wieder da fürs Kopfkino. Also für eine Stunde lang Geschichte hier auf mein Kinderradio. Das ist um 8. Also das sollte doch zu schaffen sein.
0: Mal sehen. Als kleiner Dino hat man so urdino schwer.
1: Oh ja, du bist schon ein armer Tropf. So, und jetzt ab, mein Schatz. Ich spiele hier inzwischen das nächste Lied, okay?

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0: Das ist mein Kinderradio und ich hoffe, es geht dir gut.
1: Ja, und ich hoffe, du magst meine Lieder, weil da strenge ich mich immer dinomäßig an beim Aussuchen.
0: Ja, das stimmt. Und Radino, weißt du, was gleich hier auf dem Programm steht?
1: Kinderkalender?
0: Nein, aber der kommt auch bald mal wieder. Nein, jetzt gibt's gleich wieder eine Geschichte hier.
1: Juhu! Eine kurze oder eine lange?
0: Diesmal ist es eine kurze Geschichte.
1: Das ist Dino super, weil ich habe jetzt nicht so viel Zeit.
0: Ach so, was hast du denn zu tun?
1: Ach, nix. Also, ich muss halt was basteln.
0: Basteln? Oh, oh, ich glaube, da wird schon wieder an einem Streich gebastelt. Kann das sein?
1: Mal sehen.
0: Ich glaube, das muss ich mir nachher mal genauer anschauen. Aber jetzt gibt's noch Musik und dann eine kurze Geschichte. Viel Spaß!
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0: Heute üben wir das kleine 1x1. Hört mal, was ich kann. Das 1x1 ist dran.
1: So, jetzt das Ganze nochmal mit Tempo. 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

Tom schreckte aus dem Schlaf. Mit geschlossenen Augen tastete er nach dem Wecker, um ihn abzustellen. Er griff ins Leere. Irgendetwas stimmte nicht, das merkte Tom sofort. Mühevoll hob er die schweren Lider und rieb sich den Schlaf aus den Augen. Seltsam, er sah heute alles verkehrt herum. Es dauerte eine Zeit lang, bis Tom durchschaute, weshalb. Er war mit den Füßen auf dem Kopfkissen aufgewacht. Er blickte auf den Wecker, der unten bei seinen Füßen stand. 7:30 und das am Sonntag. Tom beschloss, diesen Tag zum Kuddelmuddeltag zu ernennen. Oder noch besser, zum Muddelkuddeltag.

0: Er nannte seinen Fußball einen Bußfall, das Bücherregal wurde zum Rücherbegal und sein Federbett zum Beterfett. Sein Kopfkissen wurde zum Kopfkissen. Naja, dann eben nicht, sagte Tom leise zum Kopfkissen und setzte sich auf die Kettbante. Er schlüpfte in die Paushandtoffeln und schlurfte ins Zadebimmer. Vor dem Spiegel fuhr er sich mit dem Laschwappen übers Gesicht. Das Pänezutzen verschob er auf später. Es war ja sowieso gesünder, sich die Zähne erst nach dem Essen zu putzen. Toms Eltern schliefen noch. Um sie nicht zu stören, schlich er leise in die Küche. Er nahm den Kasserwessel, füllte ihn am Hasserwahn auf und stellte ihn auf den Herd. Die Kehtanne stand auf der Fensterbank. Nur die blöde Teetasse wollte nicht mitspielen. Deshalb benutzte Tom lieber einen Betecher. Er schmierte sich eine Starmeladenmulle und biss herzhaft hinein. Morgen, Tom. Tom drehte sich auf dem Stüchenkuhl halb um. Hinter ihm stand sein Vater im Rührtamen und räkelte sich. Papa, weißt du was? Bei mir ist heute alles durcheinander, sagte Tom. Wie alles durcheinander? Das hier zum Beispiel, das ist eine Maffe-Kaschine, sagte Tom. Das ist die Duckerzoße und auf dem Regal stehen Bochkücher. Verstehst du? Alle Stuchbaben sind vertauscht. Das nennt man Muddelkuddel. Toms Vater sah Tom erschrocken an. Ist Muddelkuddel ansteckend? Und wie, sagte Tom. Das glaube ich nicht, antwortete Papa. Tom machte die Probe. Er zeigte zur Decke. Was ist das? Fragte er. Die Lüchenlampe, meinte Papa. Falsch, Lüchenkampe, sagte Tom. Aber halb bist du schon angesteckt. Oh weia, so schnell geht das? Dann verdrücke ich mich lieber und rasier mir meinen Poppelstart, sagte Toms Papa und schlurfte davon ins Zadebimmer. Als Mama im Madebandel in die Küche kam, war auch sie sofort angesteckt. Der ganze Tonsarg war ein einziges Muddelkuddel. Gegen Abend aber setzte bei Mama und Papa ganz plötzlich die Heilung ein. Tom kam sehr schnell dahinter, weshalb. Er sollte ins Bett. Zudem gab es noch Ärger, weil in seiner Muhlschappe wieder mal das reinste Muddelkuddel war. Seine Eltern verstanden jetzt keinen Spaß mehr. Aber Tom wusste, wie auch aus dem nächsten Tag ein Muddelkuddeltag würde. Er legte sich einfach verkehrt herum ins Bett, mit den Füßen auf dem Kopfkissen.
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0: Guten Morgen, Radino, und guten Morgen da draußen in Wien und rundherum. Unser kleiner Radio-Dino Radino hat heute so gute Laune, weil er es wieder mal geschafft hat, vor seinen Geschwistern aus dem Bett zu kriechen. Und das ist deshalb so toll, weil er dann nämlich immer Zeit hat, die Zahnbürsten zu vertauschen und die Jacken zu verstecken und die Schuhbänder zu verknoten. Ja, an solchen Tagen ist der Morgen bei uns ganz besonders lustig, das kannst du mir glauben. Vor allem für Radino.
1: Ja, der Tag kann kommen. Und hier kommt wieder ein Dino.

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1: Es ist schlechtes Wetter, du möchtest aber trotzdem Tennis spielen? Kein Problem, dann spiel eben in der Wohnung. Du darfst dafür aber keinen echten Tennisball nehmen, sonst wird allerhand kaputt. Mit einem Luftballon, da kann aber nichts passieren. Und anstatt eines Tennisschlägers nimmst du einen Pappteller, so einen, wie es bei einem Kindergeburtstag gibt. Jetzt ist es natürlich toll, wenn du auch einen Mitspieler zur Verfügung hast. Dann könnt ihr euch etwas suchen, das euch als Tennisnetz dienen kann. Vielleicht die Lehne einer Couch, wenn sie nicht direkt an der Wand steht. Oder stelle 2-3 Sessel nebeneinander und schon geht's los. Vorher schau aber unbedingt, dass genug Platz ist, um deinen Papptellerschläger zu schwingen, ohne dass du dabei eine Vase, Bilderrahmen oder sonst etwas Zerbrechliches kaputt machst. Wenn gerade niemand da ist, der mit dir Tennis spielt, dann such dir eine leere Wand oder eine geschlossene Tür und versuche den Luftballon möglichst oft mit dem Teller dagegen zu spielen, ohne dass er auf den Boden fällt. Viel Spaß dabei wünscht dir Josie.
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wieder ein schönes Lied auf mein Kinderradio. So, die Welt der Erwachsenen ist manchmal ganz schön kompliziert. Findest du nicht? Also, ich finde das schon. Und deshalb bin ich ganz, ganz froh, dass meine Nachrichtenleute zur vollen Stunde immer erklären, was wirklich Wichtiges auf der Welt passiert. Dann wissen du und ich auch wirklich Bescheid. Also komm, wir warten jetzt gemeinsam, bis es

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9: Was ist los in Österreich und der Welt? Du erfährst es hier bei mir. Die Ines hier. Hallo, servus. Weniger Gelsenstiche sollte es in diesem Sommer geben. Wenn es vor allem an lauen Sommerabenden ganz nah an deinem Körper zu summen beginnt, dann könnte es eine sogenannte gemeine Hausgelse sein. Die ist bei uns in Österreich am weitesten verbreitet. Allerdings hat sich in den letzten 6 Jahren die Anzahl dieser Stechmücken um 70% verringert, also mehr als die Hälfte der Gelsen, die sonst herumschwirren. Forscherinnen und Forscher der Veterinärmedizinischen Universität der Bundeshauptstadt Wien haben herausgefunden, dass die teilweise großen Temperaturschwankungen unterm Jahr von warm auf kalt und wieder zurück den Hausgelsen gar nicht gut gefallen. Uns aber schon. Weniger Gelsen stechen uns auch weniger. Die berühmte Christusstatue aus der Großstadt Rio de Janeiro gibt es jetzt auch in klein. Junge Künstlerinnen und Künstler aus der HTL Villach im Bundesland Kärnten haben das sehr berühmte Bauwerk aus dem Land Brasilien im Kleinformat hergestellt. Und zwar für Minimundus. Das ist die Miniaturwelt in der Landeshauptstadt Klagenfurt im Bundesland Kärnten, in der Familien weltberühmte Bauwerke in klein bestaunen können. Die jungen Mädchen und Burschen aus der HTL Villach haben in den letzten Monaten an der weltberühmten Christusstatue, die hoch über der Großstadt Rio de Janeiro im Land Brasilien auf einem Berg steht, gearbeitet. Mit Hilfe von verschiedenen Zeichnungen dieser Statue haben sie eine stabile Figur aus Edelstahl anfertigen können, die in etwa 1,80 Meter hoch ist, also wie ein großer Erwachsener, und ab sofort als neue Attraktion in Minimundus zu sehen ist. Die Christusstatue von Rio ist durch ihr Material aus Stahlbeton auch sehr beständig und sollte in den nächsten Jahrzehnten jedes Wetter aushalten können. Vielleicht machst du ja in diesem Sommer noch einen Ausflug nach Minimundus. Erzähl uns doch gerne, was du da erlebt hast und wie du die neue Statue findest. Am besten als Sprachnachricht über Radinos Handy-App. Wild und frei sind jetzt drei junge Eulen. Im Wienerwald, im großen grünen Waldgebiet direkt vor der Bundeshauptstadt Wien, passiert gerade etwas ganz Besonderes. Drei junge Habichtskäuzer fliegen zum ersten Mal in ihrem Leben völlig frei herum. Diese wunderschönen Eulen stammen aus dem Alpenzoo in der Landeshauptstadt Innsbruck und sind jetzt in Österreich zu Hause, obwohl es diese Vogelart hier lange Zeit gar nicht mehr gegeben hat. Im 20. Jahrhundert sind die Habichtskäuze nämlich aus Österreich verschwunden. Jetzt bemühen sich Vogelschützerinnen und Schützer, die Eulen zurück in ihre alte Heimat zu bringen. Die drei Jungvögel werden erst in einer großen Voliere, das ist ein besonders großes Vogelhaus, im Wienerwald trainiert, damit sie lernen, wie man in der Wildbahn überlebt. Auf der Jagd, beim Fliegen, beim Verstecken. Jetzt können sie endlich frei fliegen. Das zeigt, mit viel Geduld und Liebe zur Natur können wir bedrohte Tiere retten.
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8: Hallöle, hier ist André und heute gibt's den Buchstaben Z, also das C, wie Crowdfunding. Crowdfunding ist wieder mal ein englisches Wort. Überraschung, sind wir ja schon gewohnt hier. Deshalb klingt es auch ein bisschen mysteriös. Crowdfunding. Dabei ist es eigentlich gar nicht so mysteriös. Man kann Crowdfunding in zwei Teile trennen, und zwar in die Crowd, also das englische Wort für Menschenmenge, und Funding, was auf Deutsch so viel heißt wie finanzieren, also Geld besorgen. Beim Crowdfunding geht es also darum, dass viele Menschen etwas oder jemanden Geld geben. Ja, aber natürlich gibt die Menge den Leuten nicht einfach irgend so Geld, also fürs Nichtstun. Nein, das ist gar nicht so. Meistens hat jemand eine ganz tolle Idee für irgendetwas, das es so noch nicht gibt. Also zum Beispiel irgendein Spielzeug, das sich selbst wegräumt. Das wäre natürlich echt praktisch. Und wenn jemand eine Idee hat, wie das gemacht werden kann, dann will er natürlich auch, dass möglichst viele Menschen diese neue Erfindung nutzen können. Ja, und dafür braucht es natürlich Geld. Das hat die Person, die Idee hat, leider nicht immer. Und deshalb fragt sie im Internet dann andere Menschen um Geld. Wenn die Idee gut ist, dann werden auch viele Menschen bereit sein, dafür Geld zu geben. So gibt die Crowd, also du weißt ja, die Menge an Menschen, jemanden mit einer guten Idee Geld, damit aus dieser Idee ein Projekt oder ein Produkt entstehen kann. Und im Idealfall muss dann auch niemand mehr Spielzeug wegräumen, weil es sich eben von selbst wegräumt.
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1: 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So spät ist es schon? Na dann auf in den Tag. Es gibt viel zu spielen. Hier ist Radino und das ist mein Kinderradio.
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1: Hallo, wo gibt's dino-tastische Guten-Morgen-Musik? Genau, hier bei mir. Ich bin Radino, dein Radio-Dino auf mein Kinderradio. Und ich freue mich voll auf die nächste Stunde. Du auch? Na dann, los!

0: Hi.
1: Oh ja, was für ein dinotastisches Lied bei mein Kinderradio. Heute Nachmittag in der Minidisco, da gibt's ja wieder jede Menge Sprachnachrichten. Und da bin ich schon wieder voll gespannt. Hast du mir eigentlich auch schon eine geschickt über meine Handy-App? André, ich freue mich schon voll auf dich heute am Nachmittag.
2: Hallöle! Ja, ich bin schon super gut gelaunt, weil ab 4 am Nachmittag steigt hier bei uns auf Radino mein Kinderradio wieder eine riesengroße Party. Und zwar in Radinos Minidisco. Wie viele Kinder natürlich auch schon wissen, ja, die Wartezeit ist schon recht lange, wenn man mit dabei sein möchte bei den Kindertelefonaten.
1: Ja, da warten ja Millionen, hundert der Zitronenkinder.
2: Ja, sind nicht ganz so viele, aber schon so, dass man einige Monate warten muss. Deshalb kann man natürlich auch Sprachnachrichten schicken, und zwar über Radinos gratis Handy-App. Und für heute Nachmittag habe ich schon voll viele bekommen. Wollen wir uns jetzt vielleicht schon mal ein paar gemeinsam anhören, Radino?
1: Ja, das machen wir. Achtung, Achtung, jetzt kommt wieder eine dinotastische Sprachnachricht.
3: Hallo, Ladre, ich bin die Laura und ich wohne in Wien und ich bin 7 Jahre alt und meine Freunde sind die Christine, die Zoe, der Simon und der Finn und die Greta, die Mavi, die Finja und noch die Feli. Tschüss.
4: Hallo Radino, ich heiße Emmer und ich bin Kita. Nicht jetzt, aber ich gehe in der Kita. Und am liebsten mag ich Rakete, Hubschrauber, Flugzeug und Back-off-Geno mag ich als Räuber zum Leben.

0: Radino, guten Morgen Österreich, hier ist mein Kinderradio.
1: Das wünsche ich dir auch, Radino. Und ich, seine Mama, wir sind schon jetzt mittendrin in der Sendung Aufstehen mit Radino. Du, jetzt erklär mal, wieso heißt die Sendung eigentlich so?
0: Ganz einfach, damit die Kinder uns schon hören können, sobald sie in der Früh aufwachen.
1: Genau, so ist es. Und mal ganz ehrlich, Geschichten, spannende Nachrichten und dino-tastische Musik, das ist doch besser als ein nerviger Wecker, oder?
0: Also ich sag immer, Alexa, Wecker stellen für 6 Uhr in der Früh. Weckton, Radino, Kinderradio.

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0: schon. Ich habe gerade eine E-Mail bekommen. Wir haben wieder ein Geburtstagskind.
1: Yeah! Schreib auch du, Radino, wenn du Geburtstag hast, eine Mail. radino@meinkinderradio.at.
0: Ich wünsche allen Geburtstagskindern einen dino-starken Tag. Und das nächste Lied ist jetzt nur für euch.

0: Radino? Was schleppst denn du da alles daher?
1: Ich? Gar nix.
0: Radino, Chips? Was ist das? Schokolade? Gummibärchen? Sag einmal, wo hast denn du das alles her?
1: Das habe ich gefunden.
0: Ja, ja, ich weiß eh, wo du es gefunden hast. In Omas Schatzkiste, gell? Also, ich würde mal sagen, du bringst das alles ganz, ganz schnell wieder zurück.
1: Ach, nö.
0: Doch, doch, doch. Und zwar wirklich schnell, weil sonst versäumst du nämlich die Geschichte. Du hast genau 2 Lieder noch Zeit. Dann gibt's hier bei mir auf mein Kinderradio wieder was zu erleben. Also, husch, husch, husch, husch.

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3: Entspannungsrätsel für Kinder Nummer 18. Leg dich ganz bequem hin und schließ deine Augen. Wenn du liegst, hör noch einen Moment in dich hinein. Nimm deinen Atem wahr, wie er ganz ruhig und regelmäßig in dir fließt. Schick dann deine Gedanken auf eine kleine Reise und hör dem Rätsel zu,

das ich dir heute mitgebracht habe. Du bist etwas ganz Besonderes. Kinder und Erwachsene besuchen dich sehr gern. Schon von Weitem kann man dein großes Zelt erkennen, das bis in den Himmel emporragt und oft mit Lichtern und bunten Fahnen geschmückt ist. Im Inneren gibt es reichlich Platz für Zuschauer. Am Rand sind viele Sitzplätze zu finden, von denen man in die Manege schauen kann. An der Zeltdecke hängen Scheinwerfer und Trapeze, die aussehen wie hohe Schaukeln und viel größer sind als solche, wie man sie von einem Spielplatz kennt. Wenn die Vorstellung beginnt, erklingt Musik von einer kleinen Kapelle. Dann öffnet sich der Vorhang und die ersten Artisten zeigen ihre Kunststücke. Sie turnen an Stangen oder am Trapez. Sie wirbeln durch die Lüfte, als könnten sie fliegen. Außerdem gibt es Zauberer, die magische Zaubertricks vorführen. Es gibt einen Clown, der riesengroße Seifenblasen durch die Luft schweben lässt. Aber es gibt auch noch mehr bunte Clowns in lustigen Kostümen und großen Schuhen, die reichlich Quatsch machen und für gute Laune sorgen. Ich denke, du hast bestimmt längst erraten, was du in diesem Rätsel warst, oder? Die Lösung erklingt gleich nach dem Gong. Wenn du sie jetzt noch nicht wissen willst, dann drücke Pause. Ganz genau. Du warst ein toller Zirkus. Dann atme nun ein paar Mal ganz tief ein und aus. Ball deine Hände zu festen Fäusten. Reck und streck dich, bis du dich wieder voller Kraft und Energie fühlst.

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1: Moment mal, Schokoladeneis? 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

0: tolles Lied war das hier auf mein Kinderradio. Gut ausgesucht, Radino.
1: Darf ich gleich noch eins spielen? Ich hab noch ein Dino-Tolles.
0: Ja, gleich. Aber vorher kommen hier noch die besten Veranstaltungstipps für Kinder.
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3: Hallo, hallo, da ist die Ines. Warst du schon einmal auf einer Spielstraße? Ja, die gibt es in der Landeshauptstadt Graz im Bundesland Steiermark am 11. August wieder. Hier kannst du Radfahren, tanzen, malen, bauen und noch vieles mehr. Komm einfach in die Kaiserfeldgasse nach Graz und spiele von 3:30 bis 5:30 mitten in der City. Wow, da ist ja bald richtig was los in der Stadt Hartberg im Bundesland Steiermark. Das Festival Hartberg tanzt Samba lädt große und kleine Tanzbegeisterte zum Karnevalsumzug und 10 Shows auf der Freiluftbühne am Hauptplatz ein. Los geht's am Freitag, dem 14. August um 3:30 mit Samba-Klängen und brasilianischem Flair bei der großen Eröffnung. Komm und tanz mit! Dieser Sommer ist einfach fantastisch. Komm zum Kinderfest im Wilhelmsdorfer Park im 12. Bezirk in der Bundeshauptstadt Wien. Mitmachen, mit Rätseln, singen und tanzen. Ein buntes Spiel- und Spaßprogramm wartet da auch auf dich. Sei am 15. August ab 10:30 vormittags ganz ohne Anmeldung und kostenlos mit dabei. Ja, und wenn auch du eine super coole Veranstaltung für uns weißt, dann melde dich gerne unter meinkinderradio.at.
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0: Hallo du, ich bin Radino, dein Radio-Dino. Bist du schon wach?
1: Na, so wild, wie du hier rumhüpfst und singst, kann da sicher kein Mensch mehr schlafen, Radino. Es ist ja auch schon gleich 8 und die meisten Kinder, die haben sicher schon gefrühstückt.
0: Habe ich auch schon gefrühstückt?
1: Aber natürlich, mein Schatz.
0: Glaube ich nicht. Ich weiß da nichts mehr davon. Mein Dino-Grummelbauch, der grummelt schon wieder.
1: Vielleicht grummelt er ja auch, weil du zu viel gegessen hast.
0: Dino sicher nicht. Da ist so viel Platz drin.
1: Na, dann schneide ich dir jetzt noch einen Apfel auf und dann kommt hier gleich Radinos Kopfkino.
0: Juhu, eine Stunde lang Geschichte.
1: Ja, und davor noch die Kindernachrichten und jetzt ein bisschen Musik. Komm, such dir einen Apfel aus.
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0: Na dann, alle einschalten!
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11: Am Mikrofon ist die Ines. Hallo, servus. Die Kinder-Uni Wien geht ab sofort raus in die Bezirke. Unter dem Namen Kinder-Uni on Tour, also Kinder-Uni unterwegs, finden ab sofort viele kostenlose Mitmachstationen in 8 Bezirken der Bundeshauptstadt Wien statt. Dabei geht es unter anderem um Technik, Umweltschutz oder auch Wasser. Kinder ab 6 Jahren können an verschiedenen Standorten spielerisch-wissenschaftliche Fragen erkunden. Zum Beispiel, wie ein Unterwassersauger funktioniert, wie man sich unsichtbar machen kann oder was nach einem Picknick übrig bleibt. Alle, die mitmachen, bekommen außerdem einen eigenen Studienausweis. Eine Anmeldung zur Kinder-Uni on Tour braucht es nicht. Einfach vorbeikommen und mitforschen. In welchen Bezirken du das machen kannst, schaust du dir am besten online an auf www.kinderuni.at. Die schnellste Spinne der Welt lebt am Kontinent Australien. Und zwar ist es die Riesenkrabbenspinne. Und bis zu 12 cm reicht ihre Beinspannweite, also ungefähr so lang wie ein großes Stück Butter. Ja, und mit diesen langen Beinen bewegt sich diese Spinnenart 3,5 Meter pro Sekunde vorwärts. Also richtig, richtig schnell und weit. Ein internationales Forschungsteam hat diese Rekordgeschwindigkeit jetzt in einer aktuellen Studie herausgefunden, indem es über 250 Spinnenarten miteinander verglichen hat. Übrigens, die langsamste Spinne in dieser Studie, eine winzige Zwergspinne, hat gerade einmal 0,018 Meter pro Sekunde geschafft. Das sind auf deinem Lineal weniger als die Breite von zwei Fingern. Erstaunlich, welche Unterschiede es in der Tierwelt so gibt. Der Sicherheitsgurt im Auto ist ein wahrer Lebensretter. Und nun ist die sogenannte Gurtpflicht, also dass man sich auf jeden Fall anschnallt, bevor man mit dem Auto losfährt, 50 Jahre alt geworden. Das heißt, im Jahr 1976 ist das Anschnallen mit Gurt gesetzlich vorgeschrieben worden. Und es ist auch super wichtig, dass du angeschnallt im Auto sitzt. Denn wenn es zu einem Unfall kommt, dann erleidest du viel seltener schwere Verletzungen. Und für Kinder gilt sowieso auch noch eine strengere Regel. Und zwar, dass du bis zu einer Körpergröße von 135 cm, da bist du so in etwa zwischen 9 und 10 Jahre alt, den passenden Kindersitz im Auto hast. Also wichtig vor jeder Autofahrt, anschnallen und sicher unterwegs sein.
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12: Hallo, schön, dass du wieder eingeschaltet hast. Ich freue mich schon total, heute wieder mit David zu heimwerken. Wir bauen heute nämlich eine Utensilienbox. Da kann man alles reingeben, was man so zum Bauen braucht. Also zum Beispiel Werkzeuge, Stifte und so weiter. Und vor allem freue ich mich heute schon darauf, die Box anzumalen. Ich glaube, ich werde sie ganz grün färben und dann noch ein paar Sticker draufkleben. Das wird dinotastisch.
13: Ja, ich kann es mir schon vorstellen, Philipp. Aber bevor wir soweit sind, müssen wir die Box erstmal bauen. Dafür brauchen wir einiges an Material. Kontrollieren wir doch mal, ob wir alles haben.
12: Also, in der Bauanleitung steht, dass wir einen Pinsel brauchen, einen Gipsbecher, einen Edding, eine Heißklebepistole, Kleister, einen Rundstab, Schrauben für Dreikantleisten, eine Akkubohrmaschine und 5 Bretter. Übrigens, die Bauanleitung gibt's wie immer auf der Mein Kinderradio Website.
13: Philipp, hast du bei deiner Aufzählung nicht noch was vergessen?
12: Ja, das Wichtigste, die Farbe.
13: Okay, jetzt wo wir alles haben, können wir loslegen. Als erstes legen wir unsere Bretter, wie in der Bauanleitung beschrieben, zurecht.
12: Aber warum sind dann die Bretter so unterschiedlich groß?
13: Naja, also wir haben zwei Seitenwände, links und rechts. Die müssen so hoch sein, dass wir dann den Rundstab als Griff befestigen können. Und vorne und hinten haben wir auch je ein Brett als Wand, damit nichts rausfällt. Diese Bretter sind etwas kleiner als die beiden auf der Seite. Und zu guter Letzt haben wir dann noch unseren Boden der Utensilienbox.
12: Boah, gut, dass wir die Bretter im Baumarkt schon zuschneiden lassen haben.
13: Auf jeden Fall. Jetzt kleben wir aber erstmal die Dreikantleisten an den Ecken unseres Bodenbretts fest. Dafür brauchen wir die Heißklebepistole.
12: Die habe ich vorher schon eingesteckt.
13: Super mitgedacht. Dann sollte sie jetzt schon warm sein und wir können gleich loslegen.
12: Aber aufpassen, David, dass du dich nicht verbrennst mit den Heißkleber.
13: Das ist ein guter Hinweis. Deshalb habe ich auch die Handschuhe angezogen. So, jetzt wo die Leisten befestigt sind, machen wir mit unseren Seitenbrettern weiter. Dafür brauche ich deine Hilfe.
12: Warte, ich ziehe auch schon meine Handschuhe an. So. Gut, ich bin bereit.
13: Wunderbar. Also ich trage den Heißkleber auf den Seiten der Leisten und vom Bodenbrett auf. Dann drücken wir gemeinsam die Bretter auf jeder Seite an. Dabei immer kurz warten, bis der Kleber abgekühlt ist, damit wir auch sicher sein können, dass alles tipptopp hält.
12: Super, jetzt haben wir schon eine richtige Box. Da kann ich ja schon anfangen zu malen.
13: Fast. Damit du die Box aber auch überall hin mitnehmen kannst, müssen wir noch den Griff montieren.
12: Ah ja, stimmt. Dafür brauchen wir einen Rundstab, oder?
13: Ganz genau. Und den Akkubohrer. Jetzt siehst du auch, warum die Bretter unterschiedlich groß sind. Auf den Seiten sind sie höher, damit wir dort den Stab befestigen können. Wenn du den Stab in der Mitte hältst, kann ich ihn einmal links und einmal rechts mit einer Schraube festschrauben.
12: Jawohl, so machen wir das. Da zahlt es sich schon aus, dass wir immer zu zweit sind. Alleine wäre das ja total umständlich.
13: Und außerdem nur halb so spaßig. Also, bereit? Dann schraube ich jetzt den Griff fest.
12: Wow! Jetzt haben wir eine echte Werkzeugkiste.
13: Ja, und was jetzt noch zu tun ist, das weißt du ja schon.
12: Jetzt wird gemalt. Dafür brauche ich die Holzfarben, die Pinsel und den Gipsbecher. Im Becher rühren wir die ganzen Farben an. Ich glaube, außen mache ich die Box ganz grün und innen rot.
13: Das klingt super. Na dann, los geht's.
12: Fertig! Jetzt muss die Farbe nur noch trocknen. Das heißt, wir müssen warten.
13: Die Wartezeit können wir aber noch etwas verkürzen, indem wir die Farbe trocken föhnen. Achtung, das geht aber nur, wenn die Farbe keine brennbaren Dämpfe enthält. Auch bei Lack musst du die Trockenzeit abwarten. Wer jetzt Lust bekommen hat, seine eigene Utensilienbox zu bauen, der findet die Anleitung wie immer auf Radinos Webseite, meinkinderradio.at.
12: Und falls du es nachbauen möchtest, dann würden wir uns voll über ein Foto freuen. Einfach in der Galerie auf meinkinderradio.at hochladen mit dem Formular. So, und jetzt, wo alles trocken ist, können wir das Ganze mit Stickern verzieren. Dabei kann man sich wunderbar kreativ austoben.
13: Das stimmt. Und damit alle wissen, wem die Utensilienbox gehört, schreiben wir mit einem Edding noch deinen Namen drauf.
12: Und jetzt geben wir unser Werkzeug in die Box. Wow, das ist dinotastisch. Jetzt kann ich immer und überall heimwerken.
13: Auf jeden Fall. Und fürs nächste Mal kannst du die Box dann auch gleich mitbringen. Und alle, die zuhören, ihre natürlich auch. Die Anleitung zum Nachbauen findest du wie immer auf Radinos Webseite meinkinderradio.at. Also, bis zum nächsten Mal, Philipp.
12: Bis dann, David. Und ich hoffe, du schaltest beim nächsten Mal wieder ein.
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0: Ja, schon wieder Zeit zum Aufstehen. Und Maya ist auch schon wieder weg. Und wenn ich heimkomme in den Stock, kriege ich eine Gardinenpredigt, weil ich wieder draußen geblieben bin über Nacht. Na, ich bin ja gespannt, ob ich die Maya wirklich finde. Wirklich. Maya, Maya, wo willst du denn hin?
1: Das gibt's doch gar nicht. Irgendwie muss ich doch hier rauskommen.
2: Was hast du denn vor, Kleine? Warum läufst du denn dauernd in der Hufspur hin und her?
1: Was sagst du? Wieso Hufspur?
2: Das ist doch der Abdruck von einem Pferdehuf, in dem du da rumläufst.
1: Pferd? Was ist denn ein Pferd?
2: Das ist ein Ding. Du weißt nicht, was ein Pferd ist? Du machst aber halblang.
1: Ich habe jedenfalls noch nie ein Pferd gesehen. Du vielleicht, ja?
2: Das will ich meinen. Ich bin doch die Pferdefliege Johann, auch Bremse genannt.
1: Was bremst du denn?
2: Nicht, so nennen mich doch nur die Menschen. Aber komm mit, ich zeig dir ein Pferd.
0: Maya, wo willst du denn hin?
1: Ich geh nur ein Pferd ansehen.
0: Was denn für ein Pferd? Du willst mich bloß wieder abhängen, das ist es nämlich.
1: Will ich nicht, aber du bist noch ganz verschlafen. Werdest mal richtig wach?
2: Kleine, wo bleibst du denn? Und du, bist du ein Freund von ihr, hä?
0: Ja, ich bin der Willi und ich bin ihr bester Freund. Bring die Maya ja nicht irgendwo hin, wo es gefährlich ist. Sonst kriegst du es mit mir zu tun. Hast du mich verstanden, ja?
2: Naja, ein bisschen gefährlich ist es vielleicht schon, aber...
1: Ach was, mir passiert schon nichts, Johann. Warte hier in dem Kleefeld, bis ich wieder da bin,
2: dann
1: ja?
2: Dann mal los, ich habe Appetit auf Pferdeblut.
0: Nicht so schnell, ich komm nicht mit.
2: Siehst du das große braune Tier da drüben? Das ist ein Pferd.
1: Es ist ja riesengroß. Fliegen wir hin.
2: Da staunst du, was?
1: Und wie viel Haare das hat.
2: Ja, das ist das Fell.

0: Und die vielen Fliegen, sind das alles Verwandte?
1: Nein, nicht alle, aber es sind natürlich alles Fliegen. So ein Pferd hat genug Blut für viele Fliegen. Vorsicht, der Schwanz!
0: Was?
1: Der Schwanz, er schlägt mit dem Schwanz. Wenn er dich erwischt, bist du erledigt.
0: Hab ich aber einen Schreck gekriegt, Johann.
1: Kannst wieder rüberkommen. Die Gefahr ist vorbei, im Moment jedenfalls.
2: Bist du hier die Oberfliege?
1: Ja, und du bist Willi,
2: stimmt's? Wo ist die Maya?
1: Achtung, der Schwanz! Nichts wie weg!
2: Der Schwanz hat mich erwischt!
1: Hey, Willi! Willi, wo bist du? Willi! Achtung!
3: Aus dem Weg! Die Ameisen kommen!
4: Da liegt eine Biene! Mitnehmen!
5: Zu Befehl!
1: Nett, dass ihr mir helft, den Willi wegzubringen.
4: Was soll denn das heißen? Wir helfen dir nicht.
1: Nein.
4: Du solltest wissen, dass wir Ameisen die Gesundheitspolizei sind und alle Toten beseitigen.
1: Hey, Momentchen mal. Das ist ein Irrtum. Die kleine Biene ist nicht tot.
4: Macht nichts, die stirbt schon noch.
1: Das ist ja allerhand.
4: Legt ihn erst mal hier hin. Wir können ihn später immer noch in die Speisekammer schaffen.
5: Zu Befehl.
6: Riecht nicht schlecht, sieht auch gar nicht übel aus. Wollen wir doch gleich mal probieren.
2: Wer beißt mich in die Zähne?
6: Herr Oberst, er lebt ja noch.
4: Was, er lebt noch? Ja, sowas. Ich werd verrückt.
7: Was soll denn das? Was macht ihr und wo bin ich, wenn ich fragen darf?
4: Im Königreich der Ameisen bist du.
7: Ameisen? Was sind Ameisen?
4: Ich glaube, du bist nicht ganz richtig im Kopf.
7: Wo bitte? Ich bin nicht ganz richtig im Kopf? Was heißt das, im Kopf?
6: Leute, die nicht ganz richtig im Kopf sind, sind manchmal gefährlich.
4: Vielleicht hat er das Gedächtnis verloren. Sowas gibt's. Sag mal, wer du bist und wie du heißt. Überlege.
7: Wer ich bin? Ja, wer bin ich, wenn ich das wüsste?
6: Du weißt nicht.
4: Psst, du weißt doch hoffentlich, dass du auch eine Ameise bist.
7: Ja, natürlich. Gut, dass ich mir sagen.
4: Dann ist jetzt aber Schluss mit der Faulenzerei. Ameisen sind fleißige Tiere.
7: Fleißige Tiere, zu Befehl.
4: Hey, Nick, hörst du?
6: Ja.
4: Die Larven können jeden Augenblick aus den Eiern schlüpfen. Du wirst die Wache übernehmen, hörst du?
6: Das ist wirklich zu viel verlangt, Oberst. Ich kann mich kaum noch auf den Beinen halten. Oh.
7: Oh. Ah, die Larven schlüpfen, wenn ich nur wüsste, was ich mit den Dingern machen soll. Genau wie ich. Wenn ich aufwache, habe ich auch immer Hunger. Ja. Habt ihr Glück, dass ich so ein schlaues Kerlchen bin und weiß, was ich machen muss? Hey, beiß mir nicht in den Mund, aber ich habe keinen Knuller, in den man reinbeißt. Diese Kerle. Kommst nicht raus. Warte, ich helfe dir. So, ruck!
4: Auf den Apfelmarsch, Marsch!
1: Willi, du lebst also noch. Willi, ich bin's, Johann.
7: Johann? Ich kenn keinen Johann.
8: Maya!
0: Johann! Ja, was ist?
1: Ich habe gerade was Komisches erlebt. Ich habe eine Honigbiene gesehen, die sich in eine Ameise verwandelt hat. Und weißt du auch, wer das war? Dein dicker, fauler Freund. Mir scheint, bei ihm sind da einige Schrauben locker.
0: Willi!
8: Willi, was machst du da?
0: Willi!
8: Willi, hörst du nicht? Also Willi, seit wann isst denn eine Biene Apfelstücke?
0: Willi, ich bin's, die Maya.
7: Die Maya? Wer ist das? Ich kenne keine Maya.
1: Da habt ihr's. Ich sag doch, er ist verrückt. Irgendwas ist in seinem Kopf total durcheinander geraten.
5: Ja. Der Ärmste.
8: Wer weiß, vielleicht hat er durch irgendwas das Gedächtnis verloren.
5: Willi.
7: Du riechst prima nach Honig. Wenn wir Ameisen was Süßes finden, nehmen wir es immer mit in den Bau. Du kommst jetzt mit in den Bau, verstanden? Wenn ich dich mitbringe, kriege ich vom Ameisenoberst vielleicht einen Orden.
8: Schrecklich, schrecklich, er redet nur Unsinn.
7: Und dann muss ich auch nicht mehr die schrecklichen Larvenbabys füttern.
8: Jawohl. Ich komm jetzt
5: Hilfe,
8: her,
5: Hilfe,
8: los.
5: Willi, was redest du für
8: Her den Honig, her den
5: Honig. Was ist denn
8: Honig.
5: Bloß passiert? Ja, ja. Wenn du mal einen Honig willst, musst du mich schon fangen.
8: Du, warte, warte. Jetzt liegt sie wieder.
5: Halt, Augenblick mal. Du bist also eine Ameise,
8: natürlich.
5: Ja? So, wie kommst denn dann, dass du fliegen kannst? Ameisen können nämlich nicht fliegen.
8: Natürlich nicht. Ameisen können nicht fliegen. Auwei, das ist ein schwerer Fall.
7: Reden Sie mich nicht von der Seite an. Ich kenne Sie da überhaupt nicht. Wer sind Sie denn?
8: Na, aber ich bin doch Flip, Willi. Flip! Ich weiß, was man machen muss. Ihn an etwas erinnern, was er früher einmal erlebt hat.
5: Eine gute Idee. Bestimmt wird er sich an unsere Lehrerin Fräulein Cassandra erinnern.
8: Meinst du? Na, auf jeden Fall kannst du es versuchen.
5: Hör mal, Willi, erinnerst du dich an ein Fräulein, das Cassandra geheißen hat? Cassandra.
7: Cassandra, hast du gesagt?
5: Ja, sie war deine und meine Lehrerin. Bei ihr haben wir alles gelernt, was kleine Bienen wissen müssen. Auch das Fliegen.
7: Carusellandra, nein, Cassandra. Wenn ich denke, tut alles weh.
8: Denk nach, Willi, denk nach.
5: Du wirst dich doch an das Fräulein Lehrerin erinnern, das dir alles beigebracht hat, Willi.
7: Eine Lehrerin? Na ja, irgendwie. Nein, ich weiß nicht. Kasten, Kastagnetten. Cassandra. Wer ist Cassandra?
5: Jetzt weißt du wieder, wer es war, ja?
7: Ja, stellt euch vor, ich weiß es wieder. Cassandra ist eine Ameise und war meine Lehrerin.
5: Oh nein, was machen wir nur, Flip? Was machen wir nur?
8: Naja, wenn's auf die sanfte Tour nicht geht, müssen wir die Schockbehandlung machen. Na, wie ist es? Erinnerst du dich?
1: Na, erinnerst du dich?
5: Ja.
7: Ja. Ja, ja, ich erinnere mich jetzt. Ja.
5: Also, woran erinnerst du dich?
7: Dass ich als fleißige Ameise meine Zeit nicht vertrödeln darf.
8: Maja, wir müssen uns damit abfinden, dass er eine Ameise ist.
4: Was denn, ein Nickerchen? Als fleißige Ameise darfst du niemals deine Arbeit unterbrechen, verstehst du?
7: Ich kann nicht mehr. Ich bin vor Hunger umgefallen.
4: Hunger? Das wäre möglich. Du hast ja seit heute Morgen nichts mehr gegessen. Hey, Nick, komm mal her.
6: Was ist's? Was soll ich, Herr Oberst?
4: Der Dick ist vor Entkräftung umgefallen. Gib ihm was Ordentliches zu essen.
6: Dann komm mit in die Speisekammer, Willi. Los!
7: Halt, lauf nicht weg. Ich bin zu schwach. Ich kann keinen Schritt gehen. Du musst mich tragen, Nick.
6: Auch das noch.
7: Nein, lass mich. Ich mag keine Schmetterlinge und Fliegen und Maden und so furchtbare Sachen.
6: Merkwürdig, nein. Das schmeckt doch alles ganz wunderbar. Erdbeeren nicht und Schweizer Käse nicht.
7: Nein,
6: ja, was willst du denn?
7: Naja,
6: ich kann es dir noch nicht mal übel nehmen. Nein. Man merkt eben, dass du eine Honigbiene bist.
7: Hast du da eben was von einer Honigbiene gesagt, ja?
6: Nein,
7: ja,
6: da musst du dich verhört haben. Ich habe nur gesagt, dass du eine merkwürdige Ameise bist.
7: Bin ich nun eine Ameise, eine B-Meise oder eine Biene?
5: Willi, da bist du ja.
6: Ja, dich habe ich doch auch schon irgendwo gesehen. Wer bist du denn?
5: Wo willst du denn hin mit meinem Freund, Willi?
7: Weiter.
6: Na ja, ich...
7: Hunger, ich habe Hunger. Hunger.
6: Ich will ihm was zu essen geben, dem Willi.
5: Weißt du denn, was er isst? Was willst du ihm denn geben?
6: Na, was wird er schon fressen wollen? Honig natürlich.
5: Aber wenn du ihm Honig geben willst, dann weißt du doch genau, dass Willi keine Ameise ist.
7: Na, jetzt tut mir wieder der Kopf so weh.
4: Was soll denn der ganze Zirkus, hm? Wir Ameisen essen auch manchmal Honig, wenn wir welchen kriegen.
8: Ja, wenn ihr welchen kriegt.
5: Du, Flip?
8: Immer zur Stelle, meine kleine Freundin, um auf den Honig zurückzukommen, den die Ameisen essen. Das könnt ihr natürlich nur, wenn ihr ihn irgendwo stibitzt habt.
4: Du willst uns Ameisen doch nicht etwa Diebe nennen. Das nimmst du auf der Stelle zurück.
8: Die Bienen dagegen machen den Honig. Wenn sie in eine Blüte kriechen, saugen sie nicht nur den Nektar auf, sie nehmen an ihrem Körper auch den Blütenstaub mit.
5: Und das ist wichtig. So helfen wir nämlich, die Blüten zu bestäuben. Wenn wir das nicht machen würden, könnte aus einer Blüte nie eine Frucht werden. Habt ihr das verstanden? Ja? Oh. Die sind ja alle weg. Die Pferdebremse Johann auch, aber Willi haben sie da gelassen.
7: Vielleicht haben die ja recht. Ich meine, vielleicht bin ich wirklich eine Honigbiene, wer weiß.
5: Du bist eine, Willi.
7: Ja? Honig, ja, ja, jetzt weiß ich es wieder. Bin doch eine Biene. Maja, Maja, wo bist du? Immer dasselbe, sie ist schon wieder weggeflogen.
5: Hier bin ich, Willi, hier, hier.
8: Zum Schluss hat unser Willi also doch noch sein Gedächtnis wiedergefunden. Es ist ihm eingefallen, dass er eine

0: Na, ich möchte doch nur wissen, wo Maya sich jetzt wieder rumtreibt.
1: Wo ist denn die Maya?
0: Ach, ich glaube, ich weiß, wo wir nach ihr suchen müssen, Willi. Bei dem Haus da drüben.
1: Ach so, will sie immer noch die Menschen kennenlernen, hm?
0: Es scheint so.
1: Ich habe gestern übrigens wieder eine 5 im Fliegen gekriegt.
0: Du dürftest eben nicht so viel essen und müsstest mehr üben. Wollen wir doch mal sehen, ob wir sie nicht finden.
1: Was, ich komm mit. Halt, warte, ich kann nicht so schnell. Du weißt doch, dass ich es nie richtig gelernt habe. Diese Fliegerei.

0: Nanu, was ist denn das? Draußen am Blütenblatt krabbelt irgendwas rum. Wo ist der jetzt? Guten Morgen. Hallo, ich habe guten Morgen gesagt. Ach du Ärmste, bist du stumm? Was machst du da, hm?
1: Was ich mache, das siehst du doch, ich trinke.
0: Komisch, du hast genau solche Flügel wie ich. Bist du vielleicht auch eine Biene?
1: Na, du bist wohl noch nicht weit rumgekommen, sonst wüsstest du, dass ich eine Fliege bin.
0: Eine Fliege? Und Fliegen haben genau solche Flügel wie wir? Dann sammelst du wahrscheinlich auch Honig.
1: Hm, sag mal, du willst mich wohl auf den Arm nehmen. Wie? Sehe ich so aus, als würde ich Honig sammeln?
0: War ja nur eine Frage. Was isst du denn?
1: Was ich esse alles, was ich finden kann. Aber wenn wir schon miteinander reden, kann ich mich ja auch vorstellen. Ich bin die Stubenfliege Puck.
0: Aha. Und ich bin die Maya.
1: Aha. Eine Maya bist du. Habe ich noch nie gehört. Ich nehme an, sowas Ähnliches wie eine Gallwespe, ja?
0: Was? Eine Gallwespe?
1: Naja, auf den ersten Blick hätte ich ja auch gedacht, dass du eine Biene bist. Aber dafür bist du doch ein bisschen sehr klein geraten.
0: Du frecher Kerl, du! Ich bin eine ganz echte Honigbiene und das werde ich dir gleich beweisen, mein Lieber! Bleib da, du Feigling!
1: Nein, ich werde mich wüten. Oh, stich mich nicht, stich mich nicht.
0: Ja, ja, erst bist du frech und dann hast du Angst, du dicker Brummer.
1: Warum willst du mich stechen? Ich hab dir doch nichts getan.
0: Ihr denkt alle, nur weil ich noch so klein bin, könnt ihr frech zu mir sein. Aber das lasse ich mir nicht gefallen. Warte nur, ich krieg dich schon.
1: Die ist wirklich sauer, wie es scheint. Oh, lass mich. Ich hab keinen Stachel, ich kann mich nicht wehren.
0: Aber eine große Klappe hast du dafür, verpasse ich dir eins.
1: Na gut.
0: Biene dir bloß nicht ein, dass du mir entwischen kannst. Gleich hab ich dich.
1: Oh, da ist sie schon wieder. Ich hab die Kleine unterschätzt. Ich hab gedacht, ich könnte sie viel schneller abschütteln. Du kannst einen ja schlimmer verfolgen als ein Mensch mit einer Fliegenklatsche.
0: Na, hast du nun kapiert, dass man sich mit niemandem einlassen soll, der stärker und klüger ist als man selbst? Sag bloß, du hast schon mal einen Menschen gesehen.
1: Ha, ob ich schon mal einen Menschen gesehen habe? Na, so eine Frage. Hör mal, Süß, ich bin schließlich eine Stubenfliege. Und ich kenne die Menschen und ihre Welt wie meine eigene Westentasche.
0: Was, du kennst die Menschen?
1: Selbstverständlich. Ich habe ja schon als Maad in einem Harzer Käse bei den Menschen gelebt. Ihr Honigbienen sollt euch sogar von den Menschen züchten lassen und freiwillig bei ihnen leben. Und sammelt sogar für sie Honig. Also da muss man schon ziemlich bescheuert sein, wo sie doch einem stets nach dem Leben trachten. Uns Fliegen jedenfalls.
0: Du, Puck, wenn ich dich in Frieden lasse, zeigst du mir denn
1: einen? Hä? Ja, ich recht. Also Einfälle habt ihr Bienen. Aber wenn du willst, da drüben wohnt einer.
0: So sehen sie aus.
1: Komisch, nicht? Warte, ich zeig dir alles. Ich muss mich nur erst ein bisschen zurecht machen nach der anstrengenden Verfolgungsjagd. Du kannst froh sein, dass du mich getroffen hast. So gut wie ich kennt niemand die Menschen und ich weiß auch, wie gefährlich sie sind, verstehst du? Ja, da sitzt er ganz ruhig da. Schlafen nennen sie das. Aber bevor wir uns den angucken, sehen wir uns erst einmal ein bisschen im Haus um. Komm, da steht ein Fenster offen.
0: Ich kann nicht rein.
1: Das ist die Scheibe. Hier unten rein. Na, wie gefällt dir mein Zuhause?
0: Das ist ganz anders als draußen auf der Wiese. Was sind das für komische Blumen da oben?
1: Das sind keine Blumen. Das sind Flaschen und Töpfe.
0: Das ist eine Rose.
1: Na ja, hin und wieder wachsen noch Blumen im Zimmer.
0: Ist ja alles sehr komisch. Aber schön. Was ist denn das?
1: Hä? Auch so eine Art Topf, den sie Flasche nennen. Da drin ist ein rotes Wasser. Wenn sie davon sehr viel getrunken haben, kriegen sie selber einen roten Kopf und wackeln hin und her und singen manchmal.
0: So was machen die?
1: Naja, es sind merkwürdige Geschöpfe. Die Stelle hier nennen sie Herd. Da ist es im Winter schön warm und über dem Feuer hängt ein Topf, in dem sie rühren. Und was sie da zusammengerührt haben, essen sie dann. Das da ist ein Tisch. Das ist mir der liebste Platz im ganzen Haus. Hier gibt's immer was zu naschen.
0: Was ist das?
1: Ein Käse. Probier mal. Wundervoll. Eine ganz besonders gute Sorte.
0: Ach, da bist du.
1: Schweizer Käse ist doch der beste.
0: Das schmeckt dir, es riecht aber nicht besonders gut.
1: Oh ja, für eine Fliege schon.
0: Nein, es stinkt.
1: So, jetzt habe ich mich erstmal gestärkt. Jetzt zeige ich dir den Menschen.
0: Ja, schnell.

0: schnell da rein in die Ritze. Er hat schon die Fliegenklatsche hochgehoben. Gleich wird er zuschlagen. Na bitte, da hast du deinen Menschen. So schlimme Sachen macht er den ganzen Tag. Und alles nur, weil ich mal ein bisschen von seinem Käse nasche.
1: Da ist er ja noch. Hat er auf uns gewartet?
0: Er ist wie du. Wenn er erst mal hinter jemand her ist, gibt er nicht so schnell auf. Dich daneben ist auch vorbei, Opa.
2: Verflixte Fliegen.
0: Ja, komm nur mit deiner alten Fliegenklatsche, Opa. Ich hätte es an deiner Stelle schon längst aufgegeben. Daneben.
3: Oh, jetzt wird's brenzlig.
0: Wiedersehen.
1: Oh, Puck ist weggeflogen. Jetzt aber schnell hinterher.
2: Aha, noch eine.
1: Er hat das Fenster zugemacht. Schöne Bescherung. Trotzdem muss ich hier rauskommen. Fräulein Cassandra hat immer gesagt, dass die Menschen die Tiere lieben. Wahrscheinlich hat sie den bösen Opa hier nicht gekannt. Er kommt immer näher. Gleich hat er mich. Was soll ich denn nur tun? Wäre ich nur nicht hier reingekommen. Und wie gemein er ist. Er ist so groß und ich bin so klein. Warum kann er mich nicht in Ruhe lassen?
2: Na sowas. Meine Augen werden auch immer schlechter. Hätte ich doch um ein Haar einem Biene totgeschlagen. Nein, nein. Keine Angst, meine Kleine. Hab keine Angst, kleine Biene. Ich tu dir nichts. Du sammelst doch Honig für mich. Komm, ruh dich auf der Rose hier ein bisschen aus und erhol dich von dem Schreck. Hm? Hast wohl immer noch Angst vor mir, was? Nein, nein, das brauchst du nicht. Aber du bist ja selber schuld. Warum musstest du auch mit der frechen Fliege im Zimmer rumschwirren? Sieh mal da oben der Honig. Nun glaubst du mir wohl, dass ich einer Biene nichts tue, wo ich so gerne Honig esse. Hör zu, wenn du willst, kannst du auch gerne bei mir bleiben. Kriegst auch jeden Tag ein paar Tröpfchen Honig.
1: Ja?
2: Aber wahrscheinlich fliegst du viel lieber draußen herum und sammelst Honig und Blütenstaub. Hm? Tja, dann wollen wir mal wieder das Fenster aufmachen und dich rauslassen. Wie?
1: Hm? Er macht's wirklich auf.
2: Ja? Flieg raus.

0: wie ich gedacht habe, sind die Menschen gar nicht. Sie sind sogar ganz lieb. Natürlich, wenn man sie immer so ärgert wie der Puck, dann ist das was anderes.
1: Hallo, Maya.
0: Hallo, Flip.
1: Na nun, erzähl mal, wie war denn deine erste Begegnung mit den Menschen? Haben sie dir gefallen oder nicht?
0: Die Menschen sind sehr nett.
1: Naja, also ich möchte mich dazu nicht äußern. Meine Erfahrungen sind nicht ganz dieselben.
0: Wieso? Der alte Opa hat mir das Fenster aufgemacht. Und er war überhaupt nur böse auf mich, weil ich ihn vorher zusammen mit der Fliege Puck geärgert habe. Das hat Spaß gemacht, aber natürlich hat es ihn geärgert. Und er hat uns gejagt mit der Fliegenklatsche.
1: Das siehst du.
0: Naja, das war ja auch nicht richtig.
1: Allerdings nicht. Ich soll dich übrigens schön grüßen von deinem Freund Willi. Er wollte dich heute Morgen in deinem Schlupfwinkel im Astloch besuchen, aber da warst du schon weg.
0: Spionierte Willi hinter mir her?
1: Oh nein, der Willi würde sowas nie machen.
0: Mach's gut, Flip. Und wenn du den Willi siehst, sag ihm, er soll nicht immer so weit hinter mir herfliegen. Es reicht schon, wenn die im Stock auf mich böse sind.
1: Ja, ist gut.
0: Wiedersehen, Flip.
1: Mach's gut, Maya. Und pass auf, dass dir nichts passiert.

Also manchmal tut man ja Dinge, von denen man gar nicht weiß, warum man sie eigentlich tut. Zum Beispiel frage ich mich immer, warum ich noch hinter dieser kleinen Biene her bin. Eigentlich geht sie mich doch nichts an, aber einer muss sich ja um sie kümmern. Und da bin ich halt der Richtige mit den Riesensprüngen.

0: Und außerdem habe ich etwas zu tun. Ohne Aufgabe ist das Leben so langweilig. Für einen so fabelhaften Grashüpfer wie mich ist es natürlich überhaupt kein Problem.
1: Ja,
0: sag mal, was treibst du denn da, Willi? Ein merkwürdiges Benehmen für eine Biene.
1: Ach, du bist es, Flip.
0: Falls du es nicht wissen solltest, ja. Du hast auf dem Rücken zwei so Dinger, die man Flügel nennt und damit kann man fliegen.
1: Erstens kann ich sowieso nicht gut fliegen und zweitens habe ich viel zu viel Hunger.
0: Ja, hat's denn bei euch zu Hause nichts gegeben? Wir hatten uns doch ausdrücklich nach dem Essen hier verabredet, Willi, dass du dich nie an etwas halten kannst, was man bespricht.
1: Doch, ich weiß, ich hab's nicht vergessen. In der Schule wundern sich immer alle über mein gutes Gedächtnis.
0: Das erzählst du zwar immer wieder, aber langsam glaube ich an das Märchen von deinem guten Schüler nicht mehr, Willi. Wenn du wirklich so klug wärst, würdest du auf eine Blume fliegen und dich satt essen.
1: Das ist ja das Dumme. Ich finde nirgendwo welche.
0: Ja, sag mal, lernt ihr denn in der Schule nicht, wie man Blumen sucht?
1: Bei euch Grashüpfern ist das alles viel einfacher als bei uns Bienen.
0: Ach, wenn ich so einen Quatsch schon höre.
1: Ich bin so K.O., ich muss mich hinlegen.
0: Darf ich dich darauf aufmerksam machen, dass du bereits liegst?
1: Wenn die großen Bienenblumen gefunden haben, tanzen sie in der Luft. Das sieht dann aus wie
0: eine Acht. So, sie tanzen. Und wozu soll das gut sein?
1: Na ja, damit geben sie uns anderen die Richtung an, wo wir die Blumen finden.
0: Na also, ist doch alles wunderbar geregelt. Dann verstehe ich nicht, warum du keine Blumen findest, Willi.
1: Weil ich in der Schule nicht aufgepasst habe und jetzt weiß ich nicht, wie eine Acht aussieht und darum muss ich verhungern.
0: Naja, ich weiß zwar, wie eine Acht aussieht und ich kann auch ein bisschen tanzen. Trotzdem kann ich dir nicht helfen. Du musst schon ohne mich fertig werden, mein Junge.
1: Flip, sagt der Maya, wenn du sie siehst, dass ich hier sitze und wenn sie mich nochmal lebend sehen will, soll sie schnell vorbeikommen.
0: Sicher mache ich. Ich werde ihr sagen, dass du kurz vorm Sterben bist. Hör mal, Schlaumeier, da drüben sehe ich eine schöne Blume. Vielleicht versuchst du doch noch dahin zu kommen.
1: Na sowas. Warum sagte das nicht gleich der dumme Flip? Da ist sie ja. Prima, ich hab's wirklich noch geschafft. Endlich kriege ich was zu essen.
2: Na, was ist denn das für eine Art, anständige Leute beim Mittagessen zu stören? Verschwinde, du kleiner Rüpel, aber auf der Stelle.
3: So ein kleiner Strolch.
1: Bitte, Frau Hummel, geben Sie mir doch ein bisschen was ab. Ich habe seit gestern nichts mehr zu essen gehabt.
2: Ich möchte wissen, was mich das angeht.
1: Nur ein paar Krümelchen Blütenstaub, bitte, bitte.
2: Die Zeiten sind hart. Da muss jeder für sich selber sorgen, Kleiner.
1: Ja, sowas habe ich auch mal in der Schule gelernt. Und in der Prüfung dafür eine Eins bekommen.
2: Du musst aber noch lernen, jemand anderen was wegzunehmen, wenn es nötig ist. Musst ja nicht gerade bei mir anfangen.
1: Oh, not mir der Magen. Und jetzt knurrt und knurrt. Ich habe so einen Hunger, dass ich schon nicht mehr richtig gucken kann.
4: Da ist doch einer. Willi!
1: Das klingt, als ob es die Maya ist.
4: Willi, was hast du denn? Warum wackelst du so hin und her?
1: Du liebe Zeit, ich bin dran. Ich bin schon verrückt.
4: Willi, was ist los? Was redest du da für ein dummes Zeug zusammen?
1: Sie ist es natürlich nicht. Das meine ich bloß, weil ich gleich sterben muss. Aber trotzdem, ich werde jetzt an das denken, was die Hummel gesagt hat.
4: Also Willi, ich verstehe kein Wort von allem.
1: Ich tue es nicht gerne, aber man muss es tun, wenn es nötig ist, weißt du?
4: Ah!
1: Ach du Schreck, was habe ich gemacht? Das war ja wirklich die Maya.
4: Na, das ist wohl der Gipfel. Erst schlägst du mich und jetzt fragst du, was los ist.
1: Ich wusste ja nicht.
4: Willi, was hast du?
1: Wenn du willst, lass ich dir das sagen. Hol mir schnell was zu essen.
4: Hier ist noch mal eine große Portion. Du, Willi, sollst du mich etwa zurückholen?
1: Wie kommst du denn darauf? Na ja, die würden sich schon alle sehr freuen, wenn du wiederkommst. Aber...
4: Nein, du kannst ihnen einen schönen Gruß sagen. Vielleicht komme ich irgendwann mal wieder. Aber das dauert noch eine Weile. Sag ihnen, ich habe noch lange nicht alles gesehen, was ich gerne sehen möchte. Und so lange komme ich auch nicht heim. Zu schade, dass du so faul bist und dass du dir immer einredest, dass du nicht fliegen kannst. Zu zweit wäre nämlich alles noch viel schöner.
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4: Hörst du's? Die Frau Rüsselkäfer singt ihr Baby in Schlaf. Tag, Frau Rüsselkäfer. Wo ist denn Ihr
6: Kleine.
4: Baby?
6: Da drin in der Wiege. Und wir kriegen bald noch eins. Siehst du, da oben mein Mann, der macht schon eine neue Wiege.
4: Komm mit, wir schauen zu, wie der Rüsselkäfer seine Wiege baut.
6: Siehst du, zuerst macht er so einen kleinen Schlitz ins Blatt, auf der rechten und auf der linken Seite. Die Blattrippe in der Mitte bleibt stehen. Dann nimmt er die beiden Seiten und rollt sie zur Mitte hin zusammen. Wir haben viele Kinder. Mein Mann baut im Jahr bis zu 50 Wiegen. Aber er tut es gern. Er ist genauso kinderlieb wie ich, weißt du?
4: Das Netz, passt sie auf!
6: Oh, oh, Hilfe! Hilfe! Helft mir!
7: Na, endlich habe ich mal Glück. Was es heute zum Abendessen gibt, das weiß ich.
6: Nein, nein, lassen Sie mich!
7: Mach nicht so ein Theater. Du bist doch alt genug, um es zu wissen. Fressen oder gefressen werden, mein Herzblatt. Also hör auf zu schreien und herumzuzappeln. Es hilft dir sowieso nichts. Du ruinierst mir höchstens mein schönes Netz.
4: Sie hat zu Hause ein Baby.
7: Sie hat ein Baby. Ja, und? Soll ich deswegen verhungern? Hast du mir einen Ersatz für sie anzubieten? Wenn du mir einen Ersatz hier lässt, lasse ich die Käfermutter wieder frei und sie kann zu ihrem Baby.
8: Was für ein Ersatz?
7: Bis mir die Käferfrau ihren Mann zum Abendessen gebracht hat, könntest du zum Beispiel hier bleiben als Geisel.
4: Na gut, meinetwegen. Ich bleibe hier als Geisel, bis die Käferfrau und ihr Mann wiedergekommen ist.
7: Na, sowas muss man erlebt haben. Ist das dein Ernst?
9: Nein, Maja, mach es nicht. Mach es nicht, Maja. Sie hat's doch gemacht, die Dumme. Jetzt hat die Spinne sie.
7: Wenn die Sonne den Berg gerade berührt hat, müsst ihr zurück sein. Länger warte ich nicht.
6: Verlass dich auf mich, Maja. Wir werden zurück sein.
7: Brauchst gar nicht wiederzukommen. Honigbienen esse ich sowieso lieber als Rüsselkäfer.
9: Das ist die Strafe dafür, dass Maja ausgerückt ist und ich ihr dabei geholfen habe. Oh, Inke, Hilfe, Hilfe, ich kann nicht mehr fliegen, weil ich vorhin zu viel gegessen habe, bin ich zu schwer.
0: Na, was ist passiert, Schlaumeier?
9: Na sowas, das ist ja, du bist es, Flip.
0: Wie er das wohl rausgekriegt hat? Was ist denn?
9: Aua, mein Hintern. Ich habe auf deinen Füßen gesessen und dann hast du die Füße plötzlich weggenommen. Und das ist ganz gemein von dir, damit du es nur weißt.
0: Ich will dir was sagen. Das nächste Mal, wenn du wieder von oben durch die Luft herunterpurzelst, mein Lieber, ja? Sieh dir gefälligst vorher an, wo du landest.
9: Halt, Flip, warte.
0: Ja, warum? Was gibt's denn noch?
9: Komm noch mal her, Flip.
0: Bin ja schon da. Also, wo brennt's denn? Schieß mal los.
9: Die Maja ist von der bösen Spinne Thekla gefangen worden.
0: Was sagst du da? Maja gefangen worden?
4: Hey, Flip!
9: Schnell, hol sie raus da. Hol sie raus.
0: Pass auf, Maja. Ich komme und zerreiße das Netz.
4: Nein, bitte nicht.
0: Maja.
9: Achtung da. Ich lande.
4: Ich bin als Geisel hier, Flip.
0: Was?
7: Ja. Man soll es nicht für möglich halten. Sie ist für die Käferfrau, die Spinne gefangen hat, da geblieben.
0: Die Sonne steht schon verflixt tief und wenn die Käferfrau nicht rechtzeitig ihren Mann findet und nicht wieder zurückkommt, wird es ein böses Ende nehmen.
7: Es muss aber nicht sein, weil es auch ein Sprichwort gibt. Ende gut, ganz noch besser.
0: Ja, du hast gut schwätzen. Vor ein paar Minuten hast du noch gezittert wie Espenlaub und jetzt wirst du auf einmal schon wieder frech. Hast du plötzlich keine Angst mehr?
7: Natürlich nicht, weil dir bestimmt was einfallen wird, wie wir die Maja retten können.
0: Was heißt wir?
7: Naja, dir fällt was ein und ich passe auf, dass du es auch richtig machst.
0: Also Nerven hat diese Bengel.
7: Freilich.
0: Nein, nein. Also Maja, Schluss jetzt mit den Dummheiten. Glaub nicht an ein Versprechen, das dir diese böse Spinne gegeben hat.
7: Halt du dich da gefälligst raus, du heimatloser Grashüpfer, du.
4: Flip, ich vertraue der Käferfrau.
7: Ja, hast schon recht. Bleib du nur schön da, dein Kind.
4: Und wenn schief geht, muss ich eben für meine Dummheit bezahlen.
0: So wird es wohl werden. Du glaubst doch nicht, dass ich das jemals zulassen werde. Du bleibst hier, damit sie nicht so alleine ist. Wenn die Sonne den Berg gerade berührt, bin ich wieder zurück. Verstanden, du? Es muss einfach gut gehen. Sie darf für ihren Mut nicht noch bestraft werden. Wenn ich nur erst das Käferpaar gefunden habe, gemeinsam wird uns schon was einfallen. Immerhin könnte den beiden ja was zugestoßen sein. Was dann? Flip, dann sitzen wir aber schön in der Patsche. Ach was, erst wollen wir mal weitersuchen. Hat irgendjemand ein Käferpaar gesehen? Ich suche ein Käferpaar, ein Käferpaar, ein Käferpaar. Oh, die Sonne am Bergrad. Oh nein, ich habe zu viel Zeit mit der Suche nach dem Käferpaar vertrödelt. Oh nein, wo war jetzt das Spinnennetz? Ach was, ich spring einfach da los. Hü, hüpf, hü.
1: Frau Spinne, Sie sehen doch nicht etwa, dass die Sonne schon am Berg gerade ist.
6: Was? Was? Was soll ich sehen?
1: Die Alte sieht nicht mehr gut.
4: Wir kommen, Maja!
8: Gleich sind wir da, Kind.
4: Ach, bin ich froh.
7: Jetzt braten wir einen Storch. Die beiden kommen tatsächlich.
8: Gleich bist du frei, Maja. Ich komme.
4: Liebster!
8: Ich bin zufrieden, du böses Weib.
7: Und ob ich zufrieden bin, jetzt habe ich mein Mittagessen für morgen auch schon.
8: Jetzt gib die Kleine frei, sie ist vor Schreck ohnmächtig geworden, das arme Ding.
7: Für wie dämlich willst du mich eigentlich? Warum sollte ich jemanden freilassen?
1: Da, da, Flip, Flip, hörst du das?
7: Ach du Schreck, der ist auch wieder da. Hm.
4: Flip, da bist du ja.
0: Los jetzt mit dem Zirkus.
1: Das ist aber ein großes Netz, kannst du das zerreißen?
0: Das wirst du gleich sehen, ob ich kann.

0: Fahrrad auf mich zu. Hilfe! Hilfe! Hilfe! Mein Fahrrad ist zerrissen. Die Falle! Die Falle!
1: Ich auch, meine Gnädigste. Oh! Na, die hat euch ja hübsch eingewickelt. Naja, es ist ja alles noch mal gut gegangen. Hm?
2: Ja, danke.
1: Sie, Herr Nachbar, kommen Sie zu sich. Die Alte ist weg.
3: Liebster!
1: Maja! Also eins muss man sagen. Hut ab vor den beiden, dass sie freiwillig wiedergekommen sind. Maja!
2: Ja, was ist?
1: Wie soll's denn nun weitergehen? Hm?
4: Komm wieder mit nach Hause, Maja. Ein Sprichwort sagt, vergiss die Heimat nicht.
1: Na, nun nimm dich mal ein bisschen zusammen, Willi.
2: Auch wenn ich nicht mitkomme, Willi, hör bitte auf zu weinen.
1: Aber sowas wie heute kann dir noch oft passieren. Die Welt ist voller Gefahren. Ja. Willst du trotzdem hier draußen bleiben?
2: Mhm.
1: Tja, so ist sie nun mal, unsere Maja.
2: Alles Gute für eure Babys.
5: Wiedersehen. Danke, Maja.
1: Dir auch alles Gute und glaub nicht, dass du mir entwischt. Ich finde dich schon.
4: Warte, Flip, warte, ich komm mit.

0: Ist das eine Hitze heute? Nanu, da stimmt doch was nicht. Was ist da los? Warum flimmert mir so vor den Augen? Sowas habe ich noch nie erlebt.
1: Ja. Muss ich schon am frühen Morgen so einen Krach machen?
0: Guck mal da hinten, siehst du, wie das flimmert?
1: Ach, du Schreck, da muss ich irgendwo brennen.
0: Was heißt denn brennen?
1: Na, da ist ein Feuer.
0: Du meinst mit Flammen und so?
1: In der Schule haben wir doch gelernt, dass wir um jedes Feuer einen großen Bogen machen sollen.
0: Das gucke ich mir mal an.
1: Nein, bleib da, bei was Gefährlichem, da glaubt man den Großen schon mal und macht einen großen Bogen drum.
2: Ach, das plappert und plappert, wenn das nur nicht wieder der Willi ist.
0: Du bist es, Flip, komm, das musst du dir ansehen.
3: Ach, lass mich doch in Ruhe, ich hab ja noch nicht mal gefrühstückt, Kind.
0: Es ist ja bloß, weil Willi behauptet hat, dass es da hinten brennen würde.
2: Was, ein Feuer?
0: Du musst schon mal hochhüpfen, wenn du es sehen willst.
2: Unsinn, da brennt nichts, die Hitze flimmert.
0: Was?
2: Ja, wenn die Sonne so heiß scheint, wird die Luft warm und wenn man dann wohin schaut, sieht's aus, als ob alles hin und her wackeln würde.
1: Genau, und da darf man nicht nah ranfliegen.
0: Und du hast gesagt, dass es dort brennt.
1: Na und? Ein altes Sprichwort sagt, jeder kann dich mal irren.
2: Hast das Hitzeflimmern für ein Feuer gehalten, wie?
1: Ja.
2: Aber ganz im Vertrauen, ich bin auch schon mal drauf reingefallen, Willi.
4: Seid mal still.
1: Ja,
0: hört ihr das?
1: Ja, ich einer.
0: Da weint jemand, nicht wahr, Flip? Es ist da drüben. Ich geh mal nachsehen.
1: Da will ich mal hinterher. Wer weiß, was die wieder anstellt.
2: Tagchen, Leute. Na, was haben wir denn heute wieder für ein Problem? Hm?
5: Man stellt sich vor, wenn man irgendwo reinplatzt.
2: Was, Sie kennen mich nicht, meine Verehrteste? Ich bin Flip, der Grashüpfer. Ja, ja, ich komme hier selten vorbei. Aber eigentlich sollte man mich kennen. Der ganze Wald spricht doch davon, was ich für große Sprünge mache. Komisch, dass Sie davon nichts wissen.
6: Für mich sind Sie ein Landstreicher und Vagabund.
7: Leute, die große Sprünge machen, sind mir immer verdächtig.
1: Unser Flip ist ein prima Kerl. Sagt uns lieber, warum die Schneckenkinder geheult haben.
7: Ihre Mutter ist der Meinung, dass sie groß genug sind, um das Nest zu verlassen. Natürlich sind die Kleinen nicht gebaut davon.
0: Das Nest verlassen? Was soll denn das heißen, Flip?
2: Wie soll ich dir das erklären? Das sagt man so, wenn Kinder alt genug sind, um sich von ihren Eltern zu trennen und allein in die weite Welt gehen. Sie können ja nicht immer bei ihren Eltern bleiben.
8: Weg, uns nicht weg, Mami. Wovor habt ihr Angst? Habe ich euch als gute Mutter nicht alles beigebracht, was ihr als kleine Schnecken wissen müsst? Ihr habt euer eigenes Haus mit und seid schließlich alt genug, um euch euer Fressen selbst zu suchen.
9: Wir wollen aber nicht mehr weg.
2: Fiedelt da jemand?
1: Ja, hört sich so an.

0: Meine Damen und Herren, ich habe mir erlaubt, für die kleinen Schneckenkinder ein Abschiedslied zu spielen. Und weil es euch anscheinend so gut gefallen hat, noch eine kleine Zugabe.
1: Aufhören! Die grässliche Violinspinne!
0: Na, was ist? Stimmt irgendwas nicht? Fühlen Sie sich nicht wohl?
2: Sie wissen doch ganz genau, dass es einem bei Ihrem Gegeige ganz schwummerig wird. Darum geigen Sie auch, damit Sie unser eins leichter schnappen können. Hä?
0: So eine Unverschämtheit. Ich liebe die Musik.
3: Dann fiedeln Sie doch bei sich zu Hause.
0: Ihr scheint alle kein Ohr für wirklich gute Musik zu haben. Ich habe für die Kleinen, die in die Fremde müssen, mein schönstes Lied gespielt.
4: In die Fremde müssen, wie sich das nur anhört. Glauben Sie ja nicht, dass ich mich leicht von Ihnen trenne. Aber irgendwann muss es eben sein.
0: Aber ja, wie sollen denn aus Ihnen richtige Schneckenmänner werden, wenn Sie immer am Häuschen Ihrer lieben Mutter kleben? Nur frisch drauf los, ihr meine Kleinen. Kommt, kommt.
5: Zeigen Sie uns den Weg, Frau Spinne?
6: Nein, geht nicht zu ihr hin. Die kenne ich. Die will euch bloß weglocken und dann auffressen. Das ist nämlich eine ganz schlimme. Da dürft ihr nicht über den Weg trauen.
7: Ja, ja, trau, schau, wen.
4: Kommt nur wieder raus, meine Kleinen. Sie ist weg.
2: Was für eine widerwärtige Person. Und solche wie Sie gibt es viele in der Welt. Wollen Sie sich die Sache nicht noch einmal überlegen, Frau Schnecke, und Ihre Kinder noch ein bisschen bei sich behalten? Bravo, Philipp, bravo. Ein altes Sprichwort sagt, Eile mit Beile, und das stimmt. Oder?
3: Wie wär's, wenn wir darüber abstimmen?
2: Es sind schließlich Ihre Kinder.
7: Wer dafür ist, dass sie da bleiben soll, die Hand hochheben, ja?
8: Ich bin ja auch der Meinung, dass es dazu noch zu früh ist.
7: Ja. Hab ich einen Hunger. Brombeeren. Oh, es wird ja so warm am Po.
0: Es brennt, es brennt. Ein Feuer. Diesmal brennt es aber wirklich. Maya, Maya, ein Feuer da.
6: Ein Feuer?
0: Da, da hinten. Siehst du's?
6: Ach, das ist doch nur so ein Flimmern von der Hitze.
0: Nein, diesmal nicht. Es brennt wirklich.
6: Klar? Ja, das sind die Flammen.
0: Schnell weg, Maya, sonst verbrennt uns noch.
4: Schnell, Kinder, schnell.
9: Halt, da geht's nicht weiter.
10: Da laufen wir genau ins Spinnennetz rein.
9: Zurück, zurück.
10: Drehen Sie um, Frau Schnecke, da geht's nicht mehr weiter.
0: Kommt nur, kommt, meine Lieben.
3: Mami, wir haben Angst.
7: Von hinten kommt das Feuer und vorn geht nichts weiter. Da lauert die Spinne.
2: Tja, Maya, was machen wir nun?
6: Ich weiß auch nicht, Flip. Ich bin von der Hitze ganz dumm im Kopf.
2: Na, na. Aber hier ist guter Rat wirklich teuer. Dann wollen wir der Alten mal auf die Pelle rücken. Donnerwetter! Ich hänge fest. Na, das gibt's doch nicht. Ich werde doch wohl noch aus so einem blöden Netz. Ja, das ist kein gewöhnliches Netz. Weiß der Kuckuck, wie die Alte das gewebt hat. Es ist ungeheuer fest. Nicht mal ich kriege es kaputt.
0: Es ist auch doppelt gewebt und dreifach gezwirrt.
2: Ja, ja, lachen Sie nur. Uns fällt schon was ein.
9: Es gibt nur eine Rettung. Wir müssen übers Wasser.
0: Schnell ein Blatt.
6: Ich hab eine Idee.
2: Da bin ich gespannt, was du ausgebrütet hast.
6: Los geht's.
2: Warte, Maya, warte. Wo willst du hin und was hast du vor?
6: Na, ganz einfach. Wir müssen da rüber das Feuer löschen.
2: Und was das Kind uns nur alles einbrockt, jetzt muss ich auch noch Feuerwehr spielen.
11: Hilf uns, Maya!
2: Was hiervon nöten wäre, wäre eine Feuerwehr mit einem langen Schlauch.
9: Machen wir uns doch einen langen Schlauch.
0: Ja, schnell!
2: Manu, was machen die denn da? So, so, sie haben eine Wasserleitung gebastelt, die fleißigen Ameisen. Einen Schlauch. Jetzt müsste bloß noch einer kommen, der weiß, wie man Wasser reinpumpt in den Schlauch. Das werden die kleinen Ameisen niemals schaffen. Aber wenn wir uns alle zusammentun würden, vielleicht schaffen wir es.
6: Hört mal alle her. Schleppt Blätter voll Wasser hierher zu uns.
11: Machen wir.
6: Kommt, ich zeig euch, wie ich mir denke.
8: Dich angefasst, alle Mann.
2: Vielleicht gar keine schlechte Idee. Ich sollte auch was unternehmen.
6: Wir müssen uns irgendwelche Behälter zum Wasserschleppen basteln.
2: Halt, halt! Da geblieben, Maja! Wozu denn welche basteln, wenn da schon welche hängen?
6: Da sind Würmer drin, nicht wahr?
2: Larven.
6: Egal, die müssen raus.
12: Wer macht denn da meinen Deckel auf? Wisst ihr nicht, dass der zubleiben muss?
6: Nicht böse sein, kleine Larve. Aber wir brauchen deinen Beutel für eine
12: Was? Welle.
6: Kriegst ihn schon wieder, wenn wir ihn nicht mehr brauchen.
9: Wir schaffen es nicht. Aber da ist das Netz. Wie sollen wir an dem Netz vorbei?
10: Aber gibt es keinen anderen Weg?
9: Es hilft nichts. Wir müssen darüber.
4: Einen anderen Weg gibt es nicht, meine Kleinen.
0: Euer liebes Mütterchen hat ja so recht. Es ist der einzige Weg, meine Kleinen. Kommt, kommt, kommt, kommt, kommt, meine Kleinen. Kommt, kommt, kommt, kommt, kommt.
4: Das Feuer kommt immer näher.
12: Das Feuer, Mami, das Feuer. Mami. Warte, Mami, warte. Mami.
4: Friss mich, aber lass meine Kinder durch.
12: Nein, Mami, nein!
2: Halt, Frau Schnecke, halt! Nicht weiter! Schämen Sie sich gar nicht! Sie wollen die arme Mutter zwingen, dass sie sich für ihre Kinder opfert?
6: Jawohl, schämen Sie sich!
7: Was redet ihr da? Ich muss auch leben. Wenn ich mit jedem Mitleid hätte, wäre ich schon längst verhungert.
4: Ja, ja, schon gut, aber mach es kurz, ja?
12: Nein, nein, Mami, bleib bei dir! Nein.
2: Tja, was tun? Die böse Spinne wird kriegen, was sie will.
6: Das ist es. Komm schnell her, Flip. Bring auch die anderen mit. Guck mal.
2: Was ist, Maja?
6: Das ist ein Damm. Wenn wir den kaputt machen, wird das Wasser alles überschwemmen und das Feuer ist gelöscht.
7: Die Idee ist ganz gut, aber ich glaube nicht, dass wir es schaffen, Maja.
2: Es ist jedenfalls den Versuch wert. Los!
6: Genau. Das Feuer ist
12: gelöscht! Das Feuer ist gelöscht!
0: Ihr habt es geschafft!
4: Habt ihr es noch nicht gemerkt? Das Feuer ist aus! Wir sind gerettet!
0: Krötenbein und Spinnensaft! Nie hätte ich geglaubt, dass die mir doch durch die Lappen gehen! Es gibt eben Tage, da hat man nur noch Pech!
2: Und eines wollen wir doch merken. Was einer von uns nie geschafft hätte, uns allen gemeinsam ist es gelungen. Wir haben die kleinen Schnecken gerettet. Ach übrigens, was wird nun mit Ihnen, Frau Schnecke?
4: Ich weiß nicht, wie ich euch danken soll, dass ihr euer Leben eingesetzt habt, um mich und meine Kinder zu retten. Trotzdem werden wir uns heute trennen, nicht wahr?
13: Wir haben, ja, beschlossen, dass unsere Mutter recht hat. Wir werden gehen.
5: Und wisst ihr auch, warum? Weil die Maja auch alleine herumfliegt, ja, und keine Angst hat. Genau.
11: Und wenn wir drei erst noch eine Weile zusammenbleiben, werden wir es schon schaffen.
6: Na sehen Sie, Frau Schnecke, alles wird noch gut.
12: Also, Mutter, wir gehen.
4: Ja, geht nur. Euch wird nichts passieren, wenn ihr nur zusammenbleibt.
6: Euch auch alles Gute.
12: Wiedersehen.
2: Und schön aufpassen.
6: Ja, ja. Ja, ja.
11: Auf Wiedersehen. Auf Wiedersehen.
12: Auf Wiedersehen.
7: Wie die Griechen, wie die Schnecken, nicht?
6: Wiedersehen.

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5: Für dich im Studio ist heute die Ines. Hallo, servus. Welche Vornamen haben Eltern ihren Babys im letzten Jahr gegeben? In Österreich sind im Jahr 2025 ganz schön viele Babys zur Welt gekommen, nämlich über 76.000. Nun gibt es das Unternehmen Statistik Austria. Das zählt und misst alles, was in Österreich so passiert. Ja, und darum wissen wir auch, welche Vornamen Eltern ihren Buben und Mädchen im letzten Jahr besonders gerne gegeben haben. Ganz vorne mit dabei ist Emma als beliebtester Mädchenname von ganz Österreich. Und bei den Buben ist es Noah gewesen. Tatsächlich haben die meisten Eltern im Bundesland Vorarlberg für ihre neugeborenen Mädchen ebenfalls Emma als beliebtesten Namen ausgesucht. Vielleicht ist ja dein Name David oder Lena. Dann hast du vor 10 Jahren die beliebtesten Vornamen bekommen. Spaß bei der Pause auf den Autobahnrastplätzen in ganz Österreich. Die nächste lange Autofahrt in den Urlaub steht vielleicht auch bei dir bald wieder an. Damit du während deiner Pause noch mehr Bewegung und Spiel erleben kannst, gibt es neue Hüpf- und Bewegungsspiele auf den Rastplätzen der ASFINAG. Wer ist das? Ja, die ASFINAG ist wie ein großer Hausmeister für Österreichs Autobahnen. Sie kümmert sich darum, dass die Straßen sicher und sauber sind. Nun hat sie an 42 Rastplatzstandorten im ganzen Land Spiele wie Tempelhüpfen und Weitspringen direkt in Sichtweite der Sitzbereiche angebracht. So kannst du dich austoben und bewegen und deine Eltern sehen dir dabei zu. Oder machen vielleicht das nächste Mal sogar mit. Wenn du magst, erzähl uns doch, wohin du bald in den Urlaub fährst. Am besten als Sprachnachricht über die Radino-App. Sie sind bunt und zum auf die Haut kleben. Kindertattoos, also bunte Abziehbilder, die man mit etwas Wasser auf die Haut auftragen kann, sind bei den Kids schon ab einem sehr jungen Alter sehr beliebt. Nun ist vor kurzem eine neue Studie zu Kindertattoos erschienen. Von den 15 untersuchten Klebetattoos sind fast alle nicht gut. Sie können gerade der empfindlichen Kinderhaut sehr schaden. Die gute Nachricht: Expertinnen und Experten fordern strengere Regeln bei der Herstellung dieser besonderen Tattoos für Kinder. Damit beim Kauf von Kindertattoos alles gut läuft, sollten Eltern gerade jetzt besonders aufmerksam auf der Verpackung nachlesen, ob diese auch gut verträglich für die zarte Kinderhaut sind.
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0: Hallo du, gerade waren die Nachrichten. Und das heißt dann, dass schon wieder eine neue Stunde hier beginnt. Hier auf mein Kinderradio. Und weil ich gerade zu Hause bin, heißt die Sendung Zu Hause bei Radino. Weil Radino, das bin ich. Und jetzt wünsche ich dir, Dino, viel Spaß.
6: Hallo Mr. Krabs, heute machen wir Party.
7: Ich mache heute Party.

0: hier ist Radino. Ich habe mal eine Frage. Magst du Musik?
1: Ja!
0: Magst du meine Musik?
1: Ja!
0: Magst du mein Kinderradio? Ach was, ich kenne die Antwort eh schon.

0: jetzt gibt's mal ein Lied nur für Oma und Opa. Und danach geht's gleich wieder weiter mit richtig guter Kindermusik.
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0: Ein toller Song war das. Aus deiner geheimen Liederkiste, Radino?
1: Ja, genau.
0: Radino, ich habe gerade ein bisschen in der Zeitung geblättert und jetzt weiß ich, dass du eigentlich gar nicht hier in Wien leben solltest, sondern in Asien, genau gesagt in Kambodscha.
1: Warum denn? Ich find's doch, Dino, schön in Wien.
0: Ja, das ist es auch, mein Schatz. Aber in Kambodscha, da gibt's einen unglaublichen Vorteil.
1: Was denn?
0: Da gibt's tatsächlich Menschen, die den ganzen Tag im Pyjama rumlaufen, so wie du das gern machen würdest.
1: Echt? Ist ja, Dino, cool.
0: Ja, die haben dort sogar verschiedene Garnituren an Pyjamas. Also ein Alltagspyjama, ein schönes, wenn man mal was Wichtiges vorhat und so. Aber es ist immer ein richtiges Pyjama, also mit Blümchen drauf und Bärchen und so. Ist das nicht komisch?
1: Das schaut sicher Opa Dino cool aus, wenn Oma im Pyjama einkaufen geht.
0: Oder Papa und ich gehen in unserem feinsten Pyjama mal ins Konzert. Obwohl, angeblich machen das dort nur die Frauen.
1: Oh je, na dann kann ich ja gleich da bleiben.
0: Stimmt. Und hin und wieder, am Wochenende, bist du ja eh fast den ganzen Tag im Pyjama. So, spielst du uns wieder ein Lied, mein Schatz?
1: Klar.

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Das ist mein Kinderradio. Das heißt so viel wie viel Musik für dich, deine Freunde und deine Familie. Viele Tipps und natürlich auch viele Geschichten. Alles, was du und andere Kinder gern hören, das gibt's hier bei uns im Programm. Ja, und wenn du auch mal was für uns hast, also zum Beispiel, wenn du gerade einen super tollen Ausflug gemacht hast und uns davon erzählen magst, oder wenn du was gebastelt hast, worauf du ganz besonders stolz bist oder was auch immer, mach zum Beispiel ein Foto davon und schick's uns an radino@meinkinderradio.de.

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3: Entspannungsrätsel für Kinder Nummer 19. Bevor du dich hinlegst, hol dir noch ein kleines Kissen für deinen Kopf und eine Decke. Damit machst du es dir nun so richtig gemütlich und schließ die Augen. Hör einen Moment lang auf deinen Atem und spür, wie du da liegst. Wenn dich dann nichts mehr stört, lausche dem Rätsel. Alle Kinder lieben dich. Aber auch die meisten großen Menschen essen dich sehr gern. Vor allem im Sommer, wenn es draußen richtig warm ist und die Sonne scheint. Denn du bist herrlich kühl und erfrischend. Man kann dich in einem leckeren Waffelhörnchen kaufen. Dort füllt man dich als kleine Kugeln hinein. Mal schmeckst du nach Vanille, ein anderes Mal wie herrlich süße Schokolade. Und es gibt dich noch in

vielen anderen Sorten. Beispielsweise mit Erdbeer- oder Zitronengeschmack. Oder mit kleinen Schokoraspeln. Manche Menschen essen dich am liebsten mit einem Klecks Schlagsahne. Kinder mögen dich aber auch gern, wenn du an einem hölzernen Stiel steckst und sie dich davon ablecken können. Mehr brauche ich dir bestimmt nicht zu verraten, weil du längst weißt, was du warst, oder? Die Lösung erklingt gleich nach dem Gong. Wenn du sie jetzt noch nicht wissen willst, dann drücke Pause. Na klar, du warst ein erfrischendes, sehr leckeres Eis. Atme tief ein und aus. Ball deine Hände zu festen Fäusten und reck und streck dich ausgiebig, bis du wieder hellwach bist.

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0: Lied gerade kam mir voll bekannt vor.
1: Mir auch.
2: Manchmal, da ist mir einfach so dino langweilig und dann frage ich meine Mama, was ich machen kann. Aber oft fällt dir dann auch gar nichts mehr ein. Und zum Glück gibt's da ja alle meine Freunde in ganz Österreich, also die Kinder, die zuhören, die wissen nämlich ganz oft viele, viele, viele Veranstaltungen oder die kennen ganz tolle Spielplätze und so. Und ich würde mich freuen, wenn du mir vielleicht auch einmal eine tolle Idee für einen Ausflug schicken würdest. So, jetzt hören wir aber mal rein, was uns die Kinder so für Tipps geschickt haben.
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4: Hallihallo, da ist Ines. Sicher im Wasser planschen ohne Schwimmhilfe? Komm zu einem der Gratis-Schwimmkurse, die im Bundesland Niederösterreich an 23 Standorten angeboten werden. In kleinen Gruppen werden Kinder im Alter von 5 bis 10 Jahren, die noch keinerlei Schwimmkurse besucht haben, von ausgebildeten Schwimmtrainerinnen und Trainern betreut. Anmelden können dich deine Eltern online unter schwimmkids.sportland.noe.at. Du wohnst in Wien, möchtest Radfahren lernen und das kostenlos? Ja, dann komm gerne zu einem der Radfahrtrainings für Kinder zwischen 3 und 12 Jahren. Die finden samstags von 9 Uhr vormittags bis 3 am Nachmittag statt, und zwar auf dem Radübungsplatz am Schöpfwerk. Sonntags zur selben Uhrzeit im Radmotorikpark Kaisermühlen sowie am Radübungsplatz Stadion. Geht ohne Anmeldung und sogar gratis Leihräder und Leihhelme gibt's da für dich. Viel Spaß beim Radfahren üben. Aufgepasst, es wird wieder gebastelt. Und zwar beim Bastelbienenclub in der Westfield Shopping City Süd im Bundesland Niederösterreich. Von 2 Uhr bis 5 Uhr nachmittags gibt's für Kinder ab 4 Jahren ein kostenloses, buntes Spiel- und Spaßprogramm. Der nächste Termin ist am 5. August. Komm doch einfach vorbei. Ja, und wenn auch du einen tollen Veranstaltungstipp für uns hast, sag ihn uns gerne auf www.meinkinderradio.at.
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3: 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Und jetzt gibt's wieder ein Lied für Mama und Papa.
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0: Das ist der Vormittag auf mein Kinderradio. Eine gute Zeit, finde ich. Man hat noch so viel Zeit für so viele tolle Erlebnisse. Und langweilig ist einem auch noch nicht, weil der Tag ja noch ganz jung ist.
1: Mama, mir ist langweilig.
0: Außer man heißt Radino. Dann kann einem sogar schon ganz in der Früh langweilig sein. Naja, komm Radino, tu deine Arbeit und spiel das nächste Lied, okay?
1: Na

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11: Und heute begrüßt dich die Ines aus dem Studio. Servus, schön, dass du da bist. Es gibt die Stadt, es gibt das Land und es gibt den Fluss. Und genau um diesen geht es bei der Wahl zu Österreichs Fluss des Jahres. Der WWF, das ist eine Organisation, die sich für den Erhalt der Natur und der Artenvielfalt einsetzt, hat zum ersten Mal 9 österreichische Flüsse von Expertinnen und Experten auswählen lassen für eine Abstimmung im Internet, ein sogenanntes Online-Voting. Aus jedem Bundesland ist ein Fluss ausgesucht worden. Zum Beispiel der Fluss Kamp in Niederösterreich, der ganz besondere Tiere wie den Eisvogel, die Würfelnatter oder den Scharlachkäfer beheimatet. Jeder der 9 ausgewählten Flüsse ist ein wertvolles Gewässer, prägt Landschaften und bietet vielen oft seltenen Tierarten ein Zuhause. Diese Flüsse müssen dringend geschützt werden und brauchen unsere Aufmerksamkeit, damit sie auch in Zukunft einen lebenswerten Raum für Lebewesen aller Art bieten können. Das WWF-Voting läuft bis 1. September online unter wwf.at/Fluss des Jahres. Wie die Plattohrmaus in extremer Höhe überlebt, hat jetzt ein Forscherteam aus den USA herausgefunden. Auf dem Kontinent Südamerika gibt es ein sehr hohes Gebirge, die Anden. Hier lebt in 6700 Metern Höhe, das ist eine eisige Zone, wo es kaum Luft zum Atmen gibt, ein winzig kleines Säugetier, die Blattohrmaus. In einer neuen Studie haben Forscherinnen und Forscher der Universität von Nebraska in den USA herausgefunden, wie es diesem kleinen Tier gelingt, in einer so erstaunlichen Höhe zu überleben. Dafür haben sie die Blattohrmäuse mit einer anderen Mäuseart, die in tieferen Lagen lebt, miteinander verglichen. Durch bestimmte Vorgänge im Mäusekörper kann die Blattohrmaus mehr Wärme erzeugen, die sie wiederum braucht, um bei Temperaturen um dem Gefrierpunkt leben zu können. Und eine weitere Superkraft hat die Blattohrmaus laut neuester Studie. Die Mäuseeltern vererben Gene weiter, die für die Entgiftung von Umwelt- und Nahrungsstoffen zuständig sind. Wovon sich die Blattohrmaus aber genau ernährt, daran wird noch geforscht. Wie geht es Amseln in einer Stadt und wie kann man ihr Leben noch besser machen? Das wollen Forscherinnen und Forscher der Universität in der Landeshauptstadt Innsbruck im Bundesland Tirol herausfinden. Weil diese Vogelart fast überall lebt und nicht so weit wegfliegt, sind Amseln dafür perfekt. Mit ganz weichen speziellen Netzen fängt das Forscherteam vorsichtig insgesamt 250 Amseln. Jeder Vogel wird gewogen und genau vermessen, zum Beispiel wie lang der Schnabel und die Flügel sind. Danach dürfen die Amseln natürlich sofort wieder fliegen. Die Forschungsergebnisse sollen der Landeshauptstadt Innsbruck Tipps geben, wie man die Stadt für Tiere schöner bauen kann. Zum Beispiel soll es mehr sogenannte Vogelstraßen, also Grünstreifen geben, damit die Amseln sich untereinander besuchen können. Auch wilde Gärten, also ein Garten, in dem Blumen und Sträucher frei wachsen dürfen, sind eine gute Futterquelle für Amseln und andere Vogelarten.
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6: Schönen Vormittag! Ich darf dich aus meinem Kinderzimmer begrüßen. Meine Geschwister sind in der Schule oder im Kindergarten. Meine Mama ist mit der restlichen Familie einkaufen. Und ich mach mir jetzt mal einen dino-starken Vormittag.
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6: Oh yeah!
5: Hallo, schön, dass du da bist. Wir laden dich wieder ein.
6: Zu Kaffee und Kuchen.
5: Naja, das nicht gerade.
6: Zum Kindergeburtstag?
5: Das auch nicht. Nein, wir laden die Kinder daheim zu einer neuen Stunde zu Hause bei Radino ein.
6: Aber wenn die Kinder gerade bei sich zu Hause sind, dann können sie ja gar nicht bei mir zu Hause sein.
5: Radino. Zu Hause bei Radino, so heißt doch unsere Sendung. Jeden Tag von 9 bis 12.
6: Weiß ich doch eh. War ja nur Spaß. Was?
5: Na, bei dir weiß man ja nie. Na dann komm, sag Hallo und dann geht's los.
6: Hallo.
5: Schönen Vormittag.

ist es nicht gefährlich, ehrlich. Man kann auch übertreiben. Nein, ich kann nicht zu Hause bleiben. Wieso recht?

0: Schön, dass du gemeinsam mit uns die Zeit verbringst. Radino, der ist ja wieder mal am Kramen.
1: Ah, wo sind sie denn?
0: Was kramst du denn herum, Radino? Was suchst du denn?
1: Ja, die Speziallieder. Jetzt kommt ja wieder die Auszeit für Oma und Opa.
0: Ah, und wieso sind die jetzt so speziell?
1: Ja, weil sie schon so alt sind. Omas und Opas hören ja so gern die alten Lieder. Und in meiner Liederkiste sind die immer ganz, ganz, ganz weit unten.
0: Na bitte. Also wenn du sagst, dass Oma und Opa alt sind, dann werden sie wahrscheinlich keine Freude damit haben.
1: Ja, weil ich ja halt auch noch so jung bin. Aber gleich habe ich eins. Gleich. Und da ist es schon. An alle Omas und Opas. Meine Oma, die sagt immer Gassenhauer zur Oma-Opa-Auszeit. Also hier kommt ein Gassenhauer. Was auch immer das sein mag.
2: Liebeskummer lohnt sich nicht, mein Darling.
3: Und jetzt wieder ein Klassiker der Musikgeschichte.
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3: Hier kommt die Auszeit für Oma und Opa.
1: Eben ein Lied, das ich mit der Oma immer ganz laut mitsinge.

0: Ein dinotastisches Lied war das wieder hier bei mir auf mein Kinderradio. Mama, ist es schon soweit? Darf ich ihn schon rufen?
1: Na klar, mein kleiner Dino, er wartet sicher schon auf dich.
0: Juhu, Hallöle, André.
2: Hallöle, Radino, und natürlich auch an deine Mama ein Hallöle.
1: André, heute am Nachmittag wird es ja wieder tolle Spiele bei dir geben in der Minidisco.
2: Natürlich, das Reimwörterspiel, Auswahlspiel und Gegenteilspiel.
0: Und das versteckte Spiel.
2: Psst, das darfst du ja noch nicht verraten.
1: Ja. Das müssen die Kinder ja selber nennen, Radino. Aber du brauchst dir noch Sprachnachrichten für heute Nachmittag, oder?
2: Ja, bei den Anmeldungen für die Telefonate schaut es ja sehr gut aus. Da ist die Wartezeit sehr, sehr lange. Das muss man an dieser Stelle auch dazu sagen. Aber Sprachnachrichten, die gehen auch recht kurzfristig und zwar über Radinos gratis Handy-App.
0: Und können wir nicht jetzt schon ein paar Sprachnachrichten vom Nachmittag hören, André?
2: Ja, müssen wir deine Mama fragen, ob wir überhaupt noch Zeit dafür haben.
1: Ja, klar. Das geht sich schon noch aus. Hören wir uns noch ein paar an.
0: Achtung, Achtung, jetzt kommt wieder eine dinotastische Sprachnachricht.
3: Hier spricht die Franziska. Ich wohne in Wien und bin 9 Jahre alt. Und ich möchte gerne Tierärztin werden, wenn ich groß bin. Ich höre urgerne Radino im Auto immer. Und ich mag am liebsten die Mini-Disco mit André. Ich habe 2 Katzen und 2 Brüder zu Hause. Und ich freue mich, wenn ich auch mal angerufen werde. Meine Mama hat mich schon angemeldet. Und ich wünsche euch noch einen schönen Nachmittag. Bis bald.
4: Hallöle, André. Ich bin die Amelie. Ich bin 6 Jahre alt und wohne in Mattighofen. Ich will meine Freunde grüßen. Die Laura, die Eva, die Mona, die Viola und die Greta. Das war's. Und die Minidisco und das Kopfkino mag ich am allerliebsten. Tschüss.
5: Hallöle, André. Ich bin krank, aber ich höre Dino ganz oft. Und ich frage mich, wann ich endlich drankomme. Ich warte schon ein Jahr. Ich bin die Ellie. Tschüss, André. Schönen Abend.

0: ins Radino und das ist meine Mama.
1: Ganz genau. Schönen Vormittag, ihr Lieben. Also wir hoffen natürlich, es geht dir gut, so wie uns. Aber wenn du dich auch wirklich traurig fühlst oder müde, vielleicht bist du auch krank oder sonst irgendwie nicht so gut drauf, dann bist du hier bei uns bei Mein Kinderradio total richtig. Hier gibt's nämlich gute Laune-Musik, bis deine Füße ganz von alleine mittanzen. Versprochen. Und wenn du dann einmal lächelst, dann schaut die Welt wieder ganz anders aus.
0: Jetzt gibt's ein paar tolle Lieder für dich, damit's dir genau

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Und ich verspreche dir eins, gleich gibt's wieder eine Dino-tolle Geschichte. Das weiß ich, weil das nämlich mein Kinderradio ist. Jawohl. Und jetzt gibt's noch ein

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0: Sägt ihr auch so gerne? Oh, ich mag es, wenn das Sägeblatt so schön glatt durchs Holz gleitet. Und dann riecht es immer so gut. Aber jetzt höre ich auf. Sägen und reden ist zu gefährlich. Denn wie sagt Meister Manni?
1: Es ist immer besser, wenn man in aller Ruhe seine Arbeit macht. Dann unterlaufen einem keine Fehler.
0: Das bringt mich auf eine Idee. Wir besuchen Meister Manni. Der ist, im Gegensatz zu mir, ein richtig guter Handwerker. Und wie jeder richtige Handwerker hat er eine Werkzeugkiste. Sie ist rot und aus Holz. Und, naja, eben eine ganz normale Werkzeugkiste. Aber Mannis Werkzeuge, die sind etwas ganz Besonderes. Sie sind nämlich lebendig. Und sie sind Mannis beste Freunde. Schrauber und Felipe, die beiden Schraubendreher. Fuxi, die Säge. Pat, der Hammer. Zenti, das Maßband. Und die beiden Zangen Rosti und Quetschi. Also los, kommt mit. Dann könnt ihr Meister Manni und seine Werkzeuge bei der Arbeit erleben.

0: Wir haben Glück, Meister Manni und seine Werkzeuge sind in der Werkstatt. Aber heute reparieren sie nichts. Heute spielen sie Ball mit Fixi, dem Roboterhund.
1: Ja, fang ihn, hinterher!
2: Den Ball! Hol den Ball!
0: Quetschi, die kleine Flachzange, hüpft aufgeregt auf und ab.
2: Los, schneller!
0: Fixi rollt auf den Ball zu und erstarrt.
2: Oh nein, nicht schon wieder.
3: Manni!
4: Fixis Batterien sind wieder leer, hä?
5: Ja.
4: Keine Angst, ich lade sie schnell wieder auf. Dann kann er gleich wieder herumlaufen und weiterspielen.
2: Aber ich will jetzt spielen.
4: Ich weiß, Quetschi. Aber manchmal braucht Fixi eine Pause. So wie wir alle.
0: Maßband Centi hat eine Idee.
2: Wir können mit etwas anderem spielen, solange sich Fixi ausruht. Aber das ist nicht dasselbe wie mit Fixi spielen.
0: Manni geht ans Telefon.
4: Hola, Meister Mannis Werkstatt. Wir reparieren alles. Ja, hier ist Manni.
6: Guten Morgen, Manni. Hier ist Cassie von der Tierhandlung. Wie geht es dir?
4: Muy bien, Cassie. Und wie geht's dir? Alles in Ordnung?
6: Nein, und deshalb rufe ich dich auch an. Ein Käfig ist kaputt. Könntest du ihn reparieren, bevor ich den Laden öffne?
4: Klar, wir kommen sofort.
6: Danke, Manni.
0: Oh, das klingt nach einem neuen Auftrag. Neugierig hüpfen Mannis Werkzeuge herbei.
4: Wir müssen in Cassies Laden einen Job erledigen.
2: Cassies Tierhandlung?

0: das letzte Mal hat mir Cassie erlaubt, die Schlange zu streicheln.
1: Eine Schlange streicheln wäre mir nicht ganz geheuer. Centi mag auch lieber Tiere mit weichem Fell.
0: Ich mag die Hamster gern.
1: Das bringt Felipe, den gelben Kreuzschlitzschraubendreher, auf eine Idee.
2: Hey, vielleicht kriegen wir noch ein zweites Haustier, mit dem wir spielen können, wenn Fixie aufgeladen wird.
0: Oh, wir könnten ein Kätzchen oder einen Fisch haben. Oder ein Hamster.
3: Oder vielleicht sogar ein Nilpferd.
1: Das ist aber ein sehr ausgefallener Wunsch, den Pat der Hammer da hat. Zappelig dreht er sich im Kreis und fällt von der Werkbank.
3: Alles klar.
1: Pat ist immer ein bisschen tollpatschig. Aber so ein Hammer ist stabil. Ihm ist nichts passiert.
4: Ich weiß nicht, Leute. Schon ein Haustier macht eine Menge Arbeit. Aber bei zweien könnte uns das zu viel werden.
5: Ja, dasselbe gilt auch für Werkzeuge.
1: Das ist Schrauber, Mannis blauer Schlitzschraubendreher. Meister Manni klemmt sich seinen Bleistift hinters Ohr, zieht seine Arbeitshandschuhe an und holt seine Werkzeugkiste.
4: Hüpft rein! Es wartet Arbeit auf uns!
1: Die sieben Werkzeuge und Meister Manni machen sich bereit.
6: Uno, dos, tres, cuatro, cinco, seis, siete, ocho!
1: Dieses Team ist unschlagbar.

0: Draußen schauen sie sich überrascht um. Überall hängen bunte Schilder mit Werbung für Süßigkeiten.
1: Mr. Lopard versucht wohl, ein paar neue Kunden zu bekommen.
0: Mr. Lopard hat seinen Süßwarenladen direkt neben Mannys Werkstatt. Er hat tatsächlich all die Schilder aufgehängt. Und zwar mit einem Tacker.
2: Ich erschrecke mich jedes Mal, wenn das Ding losgeht.
1: Hey, diese Schilder sehen sehr schön aus, Mr. Lopard. Brauchen Sie Hilfe?
2: Oh, hi, Manny. Danke, aber ich habe hier wirklich alles unter Kontrolle.
1: Oh, dann ist ja gut. Einen schönen Tag noch.
2: Ja, dir auch, Manny.
0: Manny geht und Mr. Lopard tackert das nächste Schild fest. Tja, und seinen Ärmel tackert er auch gleich fest.
2: Selbstverständlich kann ich mit einem einfachen Tacker umgehen, kein Problem.
0: Mr. Lopard will wieder zurück in den Laden, bleibt hängen und landet auf dem Po. Manny hat das nicht gesehen. Er ist schon in der Tierhandlung. Hier gibt es Hamster, Rennmäuse, Fische, Meerschweinchen und noch viele andere Tiere.
1: Anscheinend hat Cassie ein paar neue Tiere.
3: Siehst du irgendwo Nilpferde, Manny?
1: Nein, bestimmt nicht, Pat.
4: Oh, ein Kätzchen!
5: Oh, ein Kätzchen!
0: Rosti die Rohrzange erschrickt.
5: Oh, ein Kätzchen!
6: Was war das?
7: Un pájaro.
1: Er hat recht, ein Vogel.
4: Was für ein Vogel ist das, Manny?
1: Das ist ein Hirtenstar, die können sprechen.
4: Ein sprechender Vogel? Das wäre ein super Haustier. Was meinst du, Manny?
5: Was meinst du, Manny? Was meinst du, Manny?
8: Das ist ja einsame Spitze.
0: Da kommt Cassie herein.
9: Hi, Manny. Danke, dass du so schnell gekommen bist. Hi, Leute.
10: Hi.
9: Das ist Marty. Er liebt es, Leute nachzumachen.
11: Hi, Marty. Ich bin ein Hammer.
5: Ich bin ein Hammer. Ich bin ein Hammer.
4: Nein, das bist du nicht, Marty. Du bist ein Vogel.
9: Hier ist der kaputte Käfig.
0: Es ist die Tür vom Hasenkäfig. Sie schließt nicht mehr richtig. Cassie hat ein Buch davor gestellt, damit die Häschen nicht entwischen können.
4: Häschen! Nein, wie sind die süß!
6: Oh nein!
12: Was ist mit ihm?
7: Ich glaube, er hat Angst vor den Conejitos.
1: Angst vor den Häschen? Rosti, Häschen sind ganz liebe Tiere. Komm her.
4: Hallo, ich bin Quetschi. Du bist so süß. Können wir einen kriegen, Manny, bitte?
1: Wir überlegen uns das, aber zuerst müssen wir arbeiten.
0: Manny untersucht die kaputte Käfigtür.
1: Wir brauchen einen neuen Riegel von Kellys Eisenwarenladen.
6: Hast du Kellys Eisenwarenladen gesagt?
1: Si.
6: Dann nichts wie hin, Manny.
1: Wir kommen wieder. Muy rápido.
0: In Kellys Eisenwarenladen findet der Handwerker alles, was er braucht. Schrauben, Dübel, Bretter, Glühbirnen, Pinsel, Farben und vieles, vieles mehr. Egal, was die Freunde brauchen, Kelly hat's.
1: Hola, Kelly.
13: Hola, Manny. Hi, Leute.
14: Hola.
4: Hola, Kelly.
13: Was für einen Job macht ihr heute?
1: Wir müssen Cassie in ihrer Tierhandlung helfen.
12: Sie hat einen zerbrochenen Käfig.
4: Voll mit Häschen.
0: Manny geht zu einem der Regale und schaut sich um.
1: Das verstehe ich nicht.
13: Was suchst du denn?
1: Einen Riegel aus rostfreiem Stahl. Da ist keiner mehr. Und ich hätte schwören können, gestern war da noch ein ganzer Haufen auf dem Regal.
13: Oh, vorhin war ein Kunde da, der hat sie alle gekauft.
4: Oh oh.
0: Fuxi die Säge kann es kaum glauben.
4: Kelly, du hast doch immer alles, was wir brauchen.
1: Ich schätze diesmal nicht, Freunde.
7: Eso es imposible. So etwas ist noch nie vorgekommen.
1: Tja, trotzdem danke, Kelly.
0: Manny will schon gehen, da hat Kelly, wie durch Zauberei, plötzlich eine kleine Schachtel in der Hand. Einen Riegel aus rostfreiem Stahl.
13: Wie gut, dass ich noch genügend im Lager hatte, hä?
7: Hey, gracias.
13: De nada.
10: Oh.
1: Dann wollen wir mal wieder schnell zu Cassie rüber. Bis dann, Kelly.
13: Tschüss, Manny. Tschüss, Leute.
4: Tschüss.
0: Schrauber ist beeindruckt. Und das ist er selten.
12: Sie hat uns ganz schön reingelegt.
0: Schon bald haben Manny und sein Team wieder Cassies Tierhandlung erreicht.
1: Hier habe ich den neuen Riegel. Der Käfig ist ruckizucki repariert.
9: Super. Hast du was dagegen, wenn ich euch allein lasse? Ich muss noch 30 Pfund Katzenstreu ausliefern, bevor ich den Laden aufmache.
1: No hay problema. Bevor du wieder da bist, ist der Käfig repariert.
9: Danke, Manny. Also bis nachher.
0: Damit Manny die Käfigtür reparieren kann, muss er erst das Buch zur Seite stellen.
1: Also, jetzt brauche ich das richtige Werkzeug für diese Arbeit.
7: Das bin ich. Richtiges Werkzeug ist mein Vorname.
3: Hä? Ich dachte, das ist Philippe.
1: Danke, Philippe. Aber jetzt brauche ich Quetschis Hilfe, um das Gitter wieder gerade zu biegen.
4: Gut!
0: Die kleine Flachzange macht sich gleich ans Werk. Sie klammert sich an den verbogenen Gitterstab und zieht.
4: Gleich hau ich es.
0: Neugierig hoppelt ein Häschen ans Gitter.
4: Hey, kleines Häschen.
0: Stößt gegen die Käfigtür.
4: Oh, das kitzelt.
0: Die Tür springt auf und das Häschen hoppelt heraus.
4: Upsi.
0: Die anderen warten nicht lange. Schon ist der Käfig leer und überall im Laden hoppeln die Hasen herum.
6: Oh nein, die Häschen laufen weg.
5: Die Häschen laufen weg.
1: Oh. Keine Angst, die kriegen wir schon.
0: Manni greift nach einem Hoppler.
1: Wow, hab ich dich.
0: Doch der entwischt.
1: Wow, doch nicht.
6: Nein, bleib da. Bleib bloß da, bitte.
12: Oh Mann, das sind doch bloß Häschen.
4: Cassie wird sich nicht darüber freuen. Wie kriegen wir die wieder in den Käfig rein?
1: Okay, beruhigt euch bitte. Wir müssen sie einfangen und tun sie wieder zurück. Kein Problem.
0: Tja, Manni, so einfach ist das aber nicht. Die Häschen sind schnell, schlagen Haken und entwischen immer wieder.
12: Bleib stehen, Häschen!
4: Oh. Oh. Komm zurück, Häschen, du! Oh, oh, oh.
1: Nein, so klappt es nicht.
7: Oh, wer wusste, dass die so schnell sind?
1: Es muss doch einfacher gehen, die Häschen wieder in den Käfig zu kriegen.
4: Ah, ich weiß wie.
0: Quetschi hat Karotten entdeckt.
4: Häschenfutter.
0: Natürlich, das ist eine tolle Idee. Die Freunde legen eine Karottenspur direkt in den Käfig hinein.
4: Seht doch, es funktioniert.
0: Die Häschen hoppeln, eins nach dem anderen, von Karotte zu Karotte und zurück in den Käfig.
4: Sie sind drin!
0: Schnell schließt Manni die Käfigtür und Rosti lehnt sich dagegen.
1: Klasse gemacht! Jetzt können wir endlich mit der Reparatur beginnen. Vorwärts, Freunde! Wir haben keine Zeit zum Verschnaufen.
10: Lasst uns gleich an die Arbeit gehen.
14: Schrauben und

0: Manni und seine Werkzeuge haben es geschafft. Das Gitter ist gerade gebogen, der defekte Riegel abgeschraubt und der neue anmontiert.
1: Gute Arbeit!
2: Gute Arbeit!
1: Gracias, Pájaro!
0: Oh, gerade rechtzeitig, denn da kommt...
3: Und meine Häschen auch.
2: Die Häschen laufen weg!
0: Ups, Cassie schaut zum Käfig, aber alle Häschen sind drin. Beinahe hätte der Vogel die Freunde verraten.
3: Wenn ihr wollt, dürft ihr immer herkommen und mit ihnen spielen. Häschen machen so viel Spaß.
4: Nein, danke. Wir haben schon ein Haustier, das darauf wartet, mit uns zu spielen. Fixie, ein kleiner Hund.
3: Tja, ich glaube, mit dem habt ihr auch sehr viel Spaß.
4: Ja.
3: Nochmals danke, Manni.

0: kriegst mit deinen Freunden immer alles hin.
1: No problema, Cassie. Hat uns gefreut, dass wir helfen konnten.
0: Wiedersehen, Manni. Tschüss, Leute.
2: Tschüss, Cassie.
3: In der Werkstatt plumpst Manni erschöpft in den Sessel. Die Jagd nach den Häschen war ganz schön anstrengend.
1: Heute hat jeder großartige Arbeit geleistet.
4: Ganz besonders, dass wir alle Häschen wieder in den Käfig gelockt haben.
5: Haustiere machen viel Spaß, aber sie bedeuten auch eine Menge Arbeit.
6: Ja, nur wenn ich daran denke, bin ich schon völlig erschöpft.
7: Sieh, Manni hatte recht. Es würde uns zu viel werden, wenn wir mehr als ein Haustier hätten.
8: Ja, ich bin froh, dass Fixi nicht so rumrennt wie diese Häschen.
0: Und nicht so viel quasselt wie dieser Vogel.
3: Stimmt. Der Roboterhund hängt still und reglos an der Aufladestation.
9: Ja, Fixi ist wirklich ein nettes, ruhiges Haustier.
7: So ruhig auch wieder nicht.
1: Ich glaube, Fixi ist wieder aufgeladen.
5: Ich mach das schon.
3: Quetschi saust zu Fixi, zieht die Kabel aus der Ladestation und gibt dem Hund einen dicken Kuss.

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3: Ja, hallo? Warum sitzt ihr denn am Boden? Wir wollten uns doch heute bewegen und durch den Raum schweben. Komm, steht auf, jetzt geht's los.

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5: Auch in dieser Stunde für dich am Mikro, die Ines, hallo. Welche Vornamen haben Eltern ihren Babys im letzten Jahr gegeben? In Österreich sind im Jahr 2025 ganz schön viele Babys zur Welt gekommen, nämlich über 76.000. Nun gibt es das Unternehmen Statistik Austria. Das zählt und misst alles, was in Österreich so passiert. Ja, und darum wissen wir auch, welche Vornamen Eltern ihren Buben und Mädchen im letzten Jahr besonders gerne gegeben haben. Ganz vorne mit dabei ist Emma als beliebtester Mädchenname von ganz Österreich. Und bei den Buben ist es Noah gewesen. Tatsächlich haben die meisten Eltern im Bundesland Vorarlberg für ihre neugeborenen Mädchen ebenfalls Emma als beliebtesten Namen ausgesucht. Vielleicht ist ja dein Name David oder Lena. Dann hast du vor 10 Jahren die beliebtesten Vornamen bekommen. Kinderfreundliche Städte und Gemeinden gibt es bereits seit 30 Jahren. Und zu diesem runden Jubiläum machen wir einen kurzen Rückblick auf diese Child-Friendly Cities-Initiative, die sogenannten kinderfreundlichen Kommunen. In diesen werden Kinderrechte Schritt für Schritt bei jeder Handlung mitgedacht, Kinder und Jugendliche bei Entscheidungen mit einbezogen. So sind in den letzten 30 Jahren weltweit Orte entstanden, an denen junge Menschen sicherer aufwachsen und ihre Zukunft aktiv, also selber, mitgestalten können. Rund 3000 Städte und Gemeinden in 35 Ländern arbeiten im Rahmen dieser Initiative daran, Kinderrechte Stück für Stück umzusetzen und erreichen damit über 30 Millionen Kinder. In Österreich zum Beispiel haben 400 Gemeinden durch die Kinderfreundliche Kommuneninitiative Spielplätze, Jugendzentren und Sportparks für Kinder und Jugendliche gebaut und modernisiert. Eine Liste aller kinderfreundlichen Gemeinden in Österreich findest du online auf meinkinderradio.at. Mehr Grün in der Bundeshauptstadt Wien gibt es bald im Bezirk Mariahilf. Die Schülerinnen und Schüler der Volksschule Corneliusgasse in der Bundeshauptstadt Wien dürfen sich ab Herbst auf einen neu gestalteten Eingangsbereich ihrer Schule freuen. Hier wird eine sogenannte Pergola mit vielen Kletterpflanzen begrünt. Eine Pergola kannst du dir vorstellen wie ein offenes Haus aus Holz- oder Metallstangen, nur ohne Wände. Ja, damit soll ein zusätzlicher Ort für Kühlung und Schatten an heißen Tagen in der Stadt entstehen. Außerdem werden Sitzbänke aufgestellt und auch ein Wasserspender. All das soll für Kinder, für wartende Eltern oder Menschen, die an der Volksschule Corneliusgasse vorbeispazieren, eine willkommene Erfrischung und Gelegenheit für eine Pause sein. Umgesetzt wird dieses nachhaltige Projekt vom Team Wiener Klimahimmel, das sich für mehr Grün, mehr Schatten und mehr Kühlung in dicht bebauten Städten einsetzt.
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6: Zum Thema Sicherheit hier auf mein Kinderradio.
7: Hallo, hier ist die Anna. Kletterst du gerne auf Bäume? Dann habe ich heute ein paar wichtige Tipps für dich.
8: Hallo. Hier oben bin ich. Warte, ich komme erst mal runter.
7: So, das war jetzt gar nicht so einfach. Aber fangen wir besser ganz von vorne an. Also nicht oben, sondern unten. Genau, bei deinen Füßen. Wenn du Flipflops oder Sandalen anhast, dann kletterst du besser nicht auf einen Baum. Du brauchst feste Schuhe, die nicht rutschen. Nach deinen Schuhen checkst du dann den Baum ab. Schau auch nach unten. Achte darauf, ob sich unter dem Baum gefährliche Dinge wie Zäune mit Spitzen oder andere Hindernisse befinden. Und beim Baum selbst, worauf muss man da achten, Helmi?
6: Schau dir die Äste genau an. Sie müssen stark genug sein. Trockene Äste, die schon ganz grau aussehen, brechen sehr leicht ab.
7: Genau. Am besten suchst du dir Äste aus, die so dick wie dein Arm sind. Oder noch dicker. Also wir sagen, mindestens so dick wie dein Arm soll der Ast sein. Ein ganz wichtiger Rat ist auch, klettere immer nur so hoch, wie du dich wirklich traust, ohne sehr mutig sein zu müssen. Du solltest nur so weit hinaufsteigen, wie du auch ganz alleine ohne Hilfe wieder runterkommst. Das ist nämlich oft schwieriger als das Hinaufklettern, stimmt's, Helmi?
6: Das stimmt. Und nimm beim Klettern deinen Fahrradhelm ab. Mit dem Gurt könntest du hängen bleiben. Den setzt du erst wieder auf, wenn du unten bist.
7: Ein super wichtiger Tipp. Also, feste Schuhe an, nur an starken Ästen festhalten und immer schön konzentrieren, also nicht ablenken lassen. Wenn du das beachtest, bist du ein echter Kletterprofi. Stimmt's, Helmi?
6: Ja, genau, denn sicher ist sicher.
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10: Da sind wir schon wieder.
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10: Genau, und seine Mama. Und schon wieder starten wir in eine neue Stunde zu Hause bei Radino.
0: Jetzt gibt's bald was zu futtern.
10: Ja, also zumindest gibt's in Kürze mal unseren Kochtipp für heute. Hast du schon eine Idee?
0: Ist ja Dino klar.
10: Na, dann bin ich schon mal gespannt. Radinos Mittagessenswunsch in wenigen Minuten hier bei uns.

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1: Immer wieder die gleiche Frage. Was machen wir denn heute Feines zum Mittag? Du weißt vielleicht schon, dass Radino keinen Spinat mag. Aber er mag keinen Rahmspinat. Blattspinat, den verwende ich immer wieder mal. Und das schmeckt ihm auch. Ich sage ihm halt nicht, dass das Spinat ist. Also psst, nix verraten. Heute gibt's nämlich Spinattaschen. Für Radino heißen sie aber Käsetaschen, weil Käse ist da nämlich auch drin. Dafür brauchen wir Blätterteig, Blattspinat, Frischkäse, Salz, Pfeffer, Muskatnuss und ein paar Löffel Schlagsahne. Ein Eiweiß braucht man dann noch zum Bepinseln. Den Spinat, den schneiden wir klein und mischen ihn mit dem Frischkäse, mit den Gewürzen und der Schlagsahne. Dann schneiden wir den Blätterteig in Vierecke, geben die Masse auf die Vierecke drauf und streichen die Ränder der Vierecke mit Eiweiß an, weil dann biegt's nämlich besser. Und dann drücken wir eben die Ränder zusammen, sodass kleine Tascherln draus werden. Diese Tascherln kommen dann in den Ofen bei ca. 200 Grad. Ja, und nach 25 Minuten sind sie fertig. Dazu schmeckt zum Beispiel Reis. Probier's doch einfach einmal aus. Und wenn du das Rezept noch einmal brauchst, dann schreib uns ganz einfach und wir schicken's dir. radino@meinkinderradio.at. Das ist unsere Adresse. Mahlzeit!
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0: Du, Mama?
1: Ja, mein Schatz?
0: Wie groß werde ich eigentlich einmal sein?
1: Das weiß ich ja nicht. Ich kann dir leider nicht in die Zukunft schauen.
0: Aber der Benny hat gesagt, er weiß schon, wie groß er wird. Nämlich 1,84 Meter.
1: Ach, so genau weiß er das schon? Naja, also es gibt da ja eine Rechenformel. Da kann man mal ausrechnen, wie groß man ungefähr werden könnte. Aber sicher ist das natürlich nicht.
0: Und wie kann man das ausrechnen?
1: Ja, also bei dir ist es ein bisschen schwierig. Bei dir geht's nicht, weil wir haben dich ja als Baby adoptiert und deswegen wissen wir ja nicht, wie groß deine Mutter und dein Vater sind. Weil man braucht nämlich die Größe von Mama und die Größe von Papa zusammen. Dann gibt man die Zahl 13 für einen Buben dazu, für ein Mädchen zieht man die Zahl 13 ab. Ja, und was da rauskommt, das rechnet man durch 2.
0: Boah, ist das Dino kompliziert.
1: Nein, so schlimm ist es nicht. Aber es stimmt natürlich nicht genau. Also bei mir zum Beispiel, da würde jetzt 176 Zentimeter rauskommen, wenn ich meine Eltern zusammenrechne und dann 13 abziehe. Ich bin aber 1,73 Meter groß. Also ein bisschen kleiner. Meine Schwester ist dafür 1,80 Meter groß. Bei ihr müsste eigentlich das Gleiche rauskommen. Und sie ist jetzt aber einige Zentimeter größer. Also am besten man wartet einfach ab und dann schaut man ganz einfach, wie groß man geworden ist.
0: Aber wenn ich einmal groß bin, dann komme ich sicher nicht mehr so gut unter dem Tisch durch beim Abfangen spielen, oder?
1: Höchstwahrscheinlich.
0: Dann muss ich jetzt schnell noch Abfangen spielen. Spielst du mit?
1: Radino.
0: Bitte.
1: Okay, aber nur eine Runde. Startest du das nächste Lied?
0: Geht schon los.

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0: Der Feuerteufel. Elvis sitzt auf einem Sessel und liest Zeitung, als Feuerwehrhauptmann Steele zu ihm kommt. Die Feuerwehrleute haben draußen ein Versuchsgelände aufgebaut, das wie ein Wohnzimmer aussieht.
1: Also Elvis, jetzt stell dir doch bitte mal vor, dass der Fernseher hier in Flammen steht. Du kannst dir vorstellen, wie das ist, wenn er brennt.
2: Ich versuch's gerade.
1: Vergiss es.
0: Um Elvis bei der Vorstellung zu helfen, drückt der Feuerwehrhauptmann einen Auslöser auf seiner Fernbedienung und der Fernseher geht in Flammen auf.
2: Oh, unser Fernseher brennt! Unser Fernseher brennt!
3: Keine Angst, Elvis. Das ist nur eine Übung.
1: Sag uns, wie du das Feuer löschen würdest, Elvis.
2: Ich kipp Wasser drüber, aber ganz schnell.
0: Elvis stürzt zum Wassereimer, um ihn über den Fernseher zu gießen. Doch Feuerwehrmann Sam kann ihn gerade noch aufhalten.
4: Halt. Das ist keine gute Idee. Ein brennendes Elektrogerät niemals mit Wasser löschen, Elvis. Du könntest einen tödlichen Schlag kriegen. Als erstes immer den Stecker rausziehen.
0: Sam bekämpft die Flammen mit dem Feuerlöscher und schon ist der Brandherd gelöscht.
1: Gut gemacht.
0: Unterdessen verarztet Mandys Mutter einen kaputten Teddybären.
3: Den Verband bitte?
5: Verband.
3: Sicherheitsnadel?
5: Sicherheitsnadel.
3: Und mal wieder ein Teddy gerettet, und zwar in Rekordzeit. Hm. Was hast du, Mandy?
5: Ich werde langsam zu alt für Teddys. Ich möchte lieber einen echten Bären.
3: Weißt du, wie groß so ein Bär wird? Dafür ist unser Haus zu klein. Und außerdem sind Wildtiere im Haus verboten.
5: Und was ist mit einem Pony?
3: Leider haben wir keine Wiese.
5: Ein Vogel!
3: Du weißt doch, dass ich auf Fell und Federn allergisch bin. Ich nies mich zu Tode.
5: Wie wär's denn mit einer Schlange? Die hat nur Schuppen.
3: Nein!
5: Dann guck ich mal wieder in die Röhre, ja?
0: Die arme Mandy. Dabei hätte sie doch so gerne ein Haustier. Unterdessen erklärt Feuerwehrhauptmann Steele Elvis und seinen Kollegen die Gefahren der unterschiedlichen Brandherde.
1: Da siehst du, was dir hätte passieren können, wenn du Wasser über den Fernseher geschüttet hättest.
2: Na, furchtbar.
1: Du sagst es. Also, bei der Bekämpfung von Elektrobränden ist äußerste Vorsicht geboten. Und Schluss für heute.
0: Na sowas. Ein kleines Eichhörnchen kommt herbeigelaufen und spielt auf dem Versuchsgelände der Feuerwehr. Dann schleicht es sich in die Küche der Feuerwache und stellt auf seiner Futtersuche alles auf den Kopf. Da kommen Sam und Elvis in die Küche.

0: Verschwinde, du puschelig-wuschelige Nervensäge!
1: Das freche Eichhörnchen hat auch die Kabel der Küchengeräte angenagt.
2: Das war mal das Kabel von unserem Wasserkocher.
0: Ach, lass gut sein. Ich brühe uns erst mal eine Tasse Tee auf.
2: Lass uns doch vorher das Kabel reparieren, ja?
1: Normans Mutter Dillis legt frisches Gemüse in den Körben vor ihrem Laden aus, als sie den Hund Dusty entdeckt, der gemütlich direkt davor auf dem Boden liegt.
3: Verschwinde! Du vertreibst mehr die Kundschaft! Hörst du schwer?
4: Der Himmel weiß, was du alles im Fell mit dir rumschleppst.
1: Hey, wieso fallen denn die Kastanien aus dem Korb auf Dustys Nase? Das ist schon wieder das Eichhörnchen, das sich an den Nüssen vergreift, aber Dusty jagt es davon. Doch Dillis hält Dusty für den Übeltäter. Das Eichhörnchen hat sie nicht gesehen.
4: Na warte, wenn ich den unter den Besen kriege, der kann was erleben.
1: Dusty hat das Eichhörnchen auf einen Baum gejagt und bellt es wütend an, als Mandy vorbeikommt.
5: Na, was gibt's hier zu schimpfen, hä? Du wirst dich doch nicht an dem Eichhörnchen vergreifen. Du solltest dich wirklich verschämen. Leg dich mit jemandem an, der deine Größe hat. Ah, und du willst mit mir mitkommen.
1: Froh über seine Rettung hüpft das Eichhörnchen auf Mandys Schulter. Nun muss Mandy gemeinsam mit Norman nur noch einen Plan entwickeln, wie sie das Eichhörnchen an ihrer Mutter vorbei ins Haus schmuggelt.
5: Alles verläuft genau nach Plan, hm?
6: Ich lenke deine Mutter ab und du schleichst dich hinter ihrem Rücken ins Haus. Du wartest, bis du die Klingel hörst.
1: Norman klingelt an der Haustür und schleicht sich dann gleich wieder davon. Als Ablenkungsmanöver reicht das ja auch, denn als ihre Mutter die Tür öffnet,
7: ist ja merkwürdig,
1: schleicht sich Mandy hinter ihrem Rücken die Treppe hinauf.
8: Oh, ich hab dich gar nicht gehört, Mandy.
5: Ja, ich bin schon da. Gesundheit.
8: Oh, danke schön.
5: Nochmal Gesundheit.
8: Ich verstehe nicht, was plötzlich los ist. Wo kommt es auf einmal her, wo nirgendwo ein Tier...
5: Es könnte Heuschnupfen sein.
8: Was denn? Im September?
5: Gesundheit!
1: Endlich oben angekommen, fängt das freche Eichhörnchen doch gleich an, am Fernseherkabel zu nagen.
5: Du, das geht aber nicht. Ach so, du hast Hunger, wie? Na, dann bleib du jetzt hier und ich hol dir was. Du darfst gern Fernsehen, wenn du willst.
1: Mandy weiß nicht, wie gefährlich das werden kann und schaltet den Fernseher ein, bevor sie hinuntergeht.
9: Wie wäre es mit Eichel-Müsli-Riegel für unseren kleinen Liebling? Die sind so knusprig, dass selbst Eichhörnchen ganz...
1: Oh je, da sprühen ja schon Funken an dem angenagten Kabel. Oh nein, sie greifen auf die Zeitung über, die auf dem Boden liegt. Und zum Schrecken des kleinen Eichhörnchens beginnt nun auch noch das Bett zu brennen.
5: Ach, Mom, haben wir auch Chips außer mit Käse und Zwiebelgeschmack?
8: Ja, mit Essiggeschmack.
5: Essiggeschmack wird's nicht... ich mag kein Essig.
8: Rauch!
5: Räucherschinken? Ich hab im Schrank gekramt, aber nichts gefunden.
8: Sieh doch mal hinter dir, Rauch! Das Haus brennt!
5: Oh nein!
1: Tatsächlich, der Qualm aus Mandys Zimmer kommt bereits die Treppe hinunter. In der Küche der Feuerwache hat Penny gerade das kaputte Kabel des Wasserkochers repariert, als der Alarm losgeht.
6: Mach den Stecker wieder rein. Alles okay.
0: Danke, Penny.
10: Heiliger St. Florian! Bei Flutz ist ein Feuer ausgebrochen. Wir müssen sofort hin.
6: Jetzt komm schon, Elvis. Den Tee müssen wir verschieben.
1: Schnell machen sich die tapferen Feuerwehrleute bereit. Sie rutschen die Feuerleiter hinunter und springen in ihr Feuerwehrauto Jupiter. Sobald alle drin sitzen, geht es auch schon los. Hinaus aus der Garage und ab zum Rettungseinsatz.

0: Mandy und ihre Eltern haben sich inzwischen nach draußen gerettet. Aber wo ist das Eichhörnchen?
1: Oh nein, mein Geschirrspüler und meine elektrische Müllentsorgungsanlage. All meine Hobbyklempner-Errungenschaften, nur noch ein Raub der Flammen.
2: Ach, was das Wichtigste ist doch wohl, dass wir alle heil da rausgekommen sind.
3: Mein Eichhörnchen!
0: Als Mandy das Eichhörnchen wieder einfällt, entwischt sie ihrer Mutter und läuft hinein, um es zu retten. Gerade als Jupiter um die Ecke biegt.
2: Mandy, bleib da! Schnell, Mandy, komm wieder raus!
4: Ist noch jemand drin?
2: Mandy ist wieder nach oben gerannt.
5: Kein Grund zur Sorge. Wir holen sie raus.
4: Toll!
0: Elvis ist von Sams mutiger Einsatzbereitschaft begeistert. Sam setzt die Rauchmaske auf und läuft ins Haus, um Mandy zu retten.
5: Bin schon unterwegs. Dir passiert nichts. Aber fürs nächste Mal, wenn du schon aus einem brennenden Haus raus bist, dann bleib auch draußen. Wir verstehen uns, ja?
3: Feuerwehrmann Sam!
5: Kauer dich hin. Dann zieht der Rauch oben über dich weg.
0: Der tapfere Feuerwehrmann Sam trägt Mandy sicher nach draußen
2: oh
0: zu
2: Gott.
0: Ihrem Eltern.
2: Alles in Ordnung mit ihr?
3: Das arme Eichhörnchen. Ich hab's vor dem Fernseher gelassen.
4: Ein Eichhörnchen und einen Fernseher?
5: Das klingt mir sehr nach Kurzschluss. Elvis, Hauptschalter aus.
4: Wird erledigt.
0: Elvis läuft los, um die Stromsicherung auszuschalten.
3: Was ist mit dem Eichhörnchen?
0: Und da ist auch das Eichhörnchen und läuft schnell ins Freie.
5: Da ist es ja.
0: Zum Glück sind alle gerettet. Jetzt muss nur noch das Feuer gelöscht werden. Als Sam das Eichhörnchen zu Mandy trägt, dämmert auch ihre Mutter etwas.
2: Natürlich, deshalb habe ich so viel niesen müssen.
3: Es tut mir leid, Mom. Darf ich es trotzdem behalten? Es macht keinen Ärger mehr, versprochen.
2: Oh nein, kommt überhaupt nicht in Frage.
3: Oh, bitte, Mom.
5: Lass mal, deine Mutter hat recht. Eichhörnchen sind als Haustiere ungeeignet. Es sind wildlebende Tiere. Sie haben für ein Haustier, sagen wir mal, zu viel Pfeffer im Hintern.
0: Da springt das Eichhörnchen auch schon auf und davon. Mandy ist zwar ein bisschen traurig, aber letztendlich ist es so besser für alle.
6: Gesundheit!
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5: Was gibt es Neues in Österreich und der Welt? Die Ines ist hier, ich erzähl's dir. Wie geht es Amseln in einer Stadt und wie kann man ihr Leben noch besser machen? Das wollen Forscherinnen und Forscher der Universität in der Landeshauptstadt Innsbruck im Bundesland Tirol herausfinden. Weil diese Vogelart fast überall lebt und nicht so weit wegfliegt, sind Amseln dafür perfekt. Mit ganz weichen speziellen Netzen fängt das Forscherteam vorsichtig insgesamt 250 Amseln. Jeder Vogel wird gewogen und genau vermessen, zum Beispiel wie lang der Schnabel und die Flügel sind. Danach dürfen die Amseln natürlich sofort wieder fliegen. Die Forschungsergebnisse sollen der Landeshauptstadt Innsbruck Tipps geben, wie man die Stadt für Tiere schöner bauen kann. Zum Beispiel soll es mehr sogenannte Vogelstraßen, also Grünstreifen geben, damit die Amseln sich untereinander besuchen können. Auch wilde Gärten, also ein Garten, in dem Blumen und Sträucher frei wachsen dürfen, sind eine gute Futterquelle für Amseln und andere Vogelarten. Spaß bei der Pause auf den Autobahnrastplätzen in ganz Österreich. Die nächste lange Autofahrt in den Urlaub steht vielleicht auch bei dir bald wieder an. Damit du während deiner Pause noch mehr Bewegung und Spiel erleben kannst, gibt es neue Hüpf- und Bewegungsspiele auf den Rastplätzen der ASFINAG. Wer ist das? Ja, die ASFINAG ist wie ein großer Hausmeister für Österreichs Autobahnen. Sie kümmert sich darum, dass die Straßen sicher und sauber sind. Nun hat sie an 42 Rastplatzstandorten im ganzen Land Spiele wie Tempelhüpfen und Weitspringen direkt in Sichtweite der Sitzbereiche angebracht. So kannst du dich austoben und bewegen und deine Eltern sehen dir dabei zu. Oder machen vielleicht das nächste Mal sogar mit. Wenn du magst, erzähl uns doch, wohin du bald in den Urlaub fährst. Am besten als Sprachnachricht über die Radino-App. Wild und frei sind jetzt drei junge Eulen. Im Wienerwald, im großen grünen Waldgebiet direkt vor der Bundeshauptstadt Wien, passiert gerade etwas ganz Besonderes. Drei junge Habichtskäuze fliegen zum ersten Mal in ihrem Leben völlig frei herum. Diese wunderschönen Eulen stammen aus dem Alpenzoo in der Landeshauptstadt Innsbruck und sind jetzt in Österreich zu Hause, obwohl es diese Vogelart hier lange Zeit gar nicht mehr gegeben hat. Im 20. Jahrhundert sind die Habichtskäuze nämlich aus Österreich verschwunden. Jetzt bemühen sich Vogelschützerinnen und Schützer, die Eulen zurück in ihre alte Heimat zu bringen. Die drei Jungvögel werden erst in einer großen Voliere, das ist ein besonders großes Vogelhaus, im Wienerwald trainiert, damit sie lernen, wie man in der Wildbahn überlebt. Auf der Jagd, beim Fliegen, beim Verstecken. Jetzt können sie endlich frei fliegen. Das zeigt, mit viel Geduld und Liebe zur Natur können wir bedrohte Tiere retten.
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0: Juhu, Spielzeit. Super, Dino, tolle Zeit, finde ich. Ich hoffe, du auch. Spieltipps, Geschichte und viele, viele Lieder. Das alles habe ich für dich. Mama?
7: Ja, mein Schatz?
0: Ich habe nichts vorbereitet für die Stunde.
7: Ja, aber warum denn?
0: Ich habe doch meinen Turm fertig bauen müssen.
7: Na, dann such doch schnell was zusammen. Ja, so kann es gehen, wenn man spielt und spielt und alles rundherum vergisst. Aber das macht nichts. Das erste Lied für diese Stunde habe ich schon vorbereitet. Und wie ich Radino kennt, zischt er jetzt durchs ganze Haus und kommt gleich mit einem riesigen Sack mit Liedern und Geschichten zurück. Also viel Spaß jetzt mit einer neuen Stunde Spielzeit.

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1: Hallo, da ist die Ines. Du wohnst in Wien, möchtest Radfahren lernen und das kostenlos? Dann komm gerne zu einem der Radfahrtrainings für Kinder zwischen 3 und 12 Jahren. Die finden samstags von 9 Uhr vormittags bis 3 am Nachmittag statt, und zwar auf dem Radübungsplatz am Schöpfwerk. Sonntags zur selben Uhrzeit im Radmotorikpark Kaisermühlen sowie am Radübungsplatz Stadion. Geht ohne Anmeldung und sogar gratis Leihräder und Leihhelme gibt's da für dich. Viel Spaß beim Radfahren üben! Aufgepasst, es wird wieder gebastelt. Und zwar beim Bastelbienenclub in der Westfield Shopping City Süd im Bundesland Niederösterreich. Von 2 Uhr bis 5 Uhr nachmittags gibt's für Kinder ab 4 Jahren ein kostenloses, buntes Spiel- und Spaßprogramm. Der nächste Termin ist am 5. August. Komm doch einfach vorbei. Du liebst es, Bücher anzuschauen oder zu lesen und lebst in der Bundeshauptstadt Wien? Dann schau unbedingt diesen Sommer bei Lesen im Park vorbei. Kinder von 3 bis 10 Jahren können da neue Lieblingsbücher für sich entdecken, aber auch spielen oder malen, und das noch dazu kostenlos. Bis Anfang August kannst du immer montags bis donnerstags von 2 Uhr nachmittags bis 6 Uhr abends auf gemütlichen Decken in den Bücherkörben schmökern. Zum Beispiel im 4. Bezirk im Alois-Drasche-Park oder auch im 10. Bezirk im Alfred-Böhm-Park. Alle wichtigen Infos findest du online auf jugendliteratur.at. Ja, und wenn auch du eine dinotastische Veranstaltung für uns weißt, dann sag sie uns gerne auf meinkinderradio.at.
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3: Und jetzt? Weißt du, was jetzt kommt?
2: Coole Musik für coole Kids!
3: Genau! Für alle unsere Geburtstagskinder ein tolles Lied zum Geburtstag!
2: Yeah!
3: Na dann, alles Gute, liebe Freunde!

0: Das war ein Lied ganz speziell für Kinder. Ja, und jetzt kommt wieder eins ganz speziell für Mamas und Papas. Weil immer, wenn ich was angestellt habe, dann gehe ich zu meiner Mama und sag, dass das nächste Lied nur für sie ist. Dann kann sie mir ja gar nicht mehr böse sein. Und jetzt kommt wieder so ein Lied. Mama, ich muss dir was sagen.
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0: Dinotastische Lieder den ganzen Tag.
1: Richtig, und jetzt gibt's wieder ein Lied für Mama und Papa.
0: Die Auszeit für Mama und Papa. Los geht's.

Hallihallo, ich bin's, Radinos Mama. Kennst du das? Hin und wieder magst du vielleicht mit anderen Kindern raufen und dich mit ihnen balgen. Und dabei kann man sich aber auch wehtun, vor allem wenn man nicht aufpasst. Und manche Kinder mögen das überhaupt nicht. Aber es gibt da ein Spiel, da machen ganz einfach nur die Kinder mit, die das auch wollen. Und es ist auch nicht gefährlich. Es heißt Krötenkönig. Und es geht so, du bist eine Kröte und stellst dich so hin, dass du mit deinen Händen die Fußgelenke festhältst. Also, du bist jetzt ganz klein und zusammengekauert am Boden, so wie eine Kröte. Dein Gegner ist auch eine Kröte und ihr versucht jetzt, euch gegenseitig umzuwerfen. Ohne Hände natürlich. Da können natürlich auch mehrere Kröten gegeneinander spielen. Und wer gewonnen hat, ist der Krötenkönig. Am besten ihr macht das Spiel auf einem Teppichboden, da kann man sich nämlich dann wirklich nicht wehtun. Viel Spaß!

0: Mama, wann gibt's wieder Geschichte?
1: Gleich, mein Schatz. Gleich gibt's wieder ein Abenteuer hier auf mein Kinderradio. Du kannst es dir ja schon einmal gemütlich machen.
0: Juhu!

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0: Schweres leicht gemacht.
1: Heute spielt Zoe mit Quarkquark Piraten auf hoher See.
2: Ahoi, Pirat Quarkquark. Was gibt's auf hoher See zu sehen?
3: Also, ich sehe hier nur überall Wasserketten, Zoe.
1: Zoe blickt durch das Fernrohr.
3: Ahoi! Wale in Sicht.
1: Jasmin und Finn kommen in Zoes Zimmer.
4: Nein, keine Wale, nur Jasmin und Finn.
2: Und ich habe mein neues Spiel mitgebracht.
5: Ui, das können wir gleich auf dem Tisch aufbauen.
2: Es ist zu groß für den Tisch, Zoe. Wir müssen auf dem Boden spielen.
5: Kein Problem, Finn. Das Piratenschiff räum ich weg.
4: Wo sind denn deine Spielsachen, Zoe?
5: Da.
6: Doch wenn es nicht aus...
4: Räum lieber auf, bevor wir was Neues spielen.
2: Aufräumen ist leicht, wenn man so stark ist wie ich.
1: Finn packt einen Teil der Spielsachen zurück in die Kiste, die noch immer mitten im Zimmer steht.
3: Ja, du bist wirklich sehr stark, Finn.
4: Ich bin auch stark.
1: Als nächstes packt Jasmin ein paar Spielsachen zurück in die Kiste. Dabei stolpert sie und fällt beinahe in die Kiste hinein.
4: So, jetzt sind wir gleich fertig.
3: Ja, wir räumen den Rest auf.
1: Zoe holt die restlichen Spielsachen und tut sie in die Kiste.
5: So, alles weg.
2: Oh, wo ist denn Quarkquark?
1: Quarkquark liegt auch in der Spielzeugkiste. Schnell holt Zoe ihn nach Haus.
3: Hier bin ich.
2: Ich schieb die Spielzeugkiste weg. Die ist ganz schön schwer.
1: Zoe und Jasmin helfen Finn, aber auch gemeinsam schaffen sie es nicht, die Kiste wegzuschieben.
4: Und was machen wir jetzt?
5: Zeit für Zoes Zauberschrank.
2: Oh.

0: Lokomotive. Quack Quack, der schon ganz gespannt auf das neue Abenteuer ist, trägt eine ähnliche Kappe wie Zoe und ein Fernglas hat er auch.
1: Schaut mal, ich bin die Schaffnerin.
2: Mit so einer Mütze bin ich die Lokomotivführerin. Aber wo ist dann der Zug?
0: Die Kinder schauen sich um, aber weit und breit ist kein Zug zu sehen.
3: Ich suche ihn mal, Fräulein Zoe.
0: Quack Quack fliegt hoch und schaut durch sein Fernglas. Er hält es allerdings verkehrt herum, sodass alles in weiter Ferne ist.
3: Flausche Federn, der Zug ist noch ganz schön weit weg.
2: Vielleicht musst du andersrum durchschauen, Quack Quack.
3: Was? Oh, ja, richtig, weiß ich doch.
0: Als Quack Quack diesmal durch das Fernglas schaut, ist alles ganz nah. Plötzlich erscheint ein Vogel direkt vor ihm. Quack Quack erschreckt sich und fällt in Zoes Arm.
2: Darf ich mal schauen?
3: Na klar.
2: Da unten im Tal ist ein Zug. Aber er fährt nicht. Irgendwas muss da nicht stimmen. Gehen wir runter und helfen ihm.
3: Wir können ihm nicht helfen, er ist viel zu weit weg. Schaut doch!
0: Quack Quack rollt sich zu einem Fernrohr zusammen und Finn schaut hindurch.
4: Er ist wirklich weit weg, Zoe.
3: Sag ich doch. Und außerdem geht's da ganz schön steil runter.
5: Ich weiß, wie wir da runterkommen können.
2: Wie?
0: Jasmin bläst in ihre Trillerpfeife und eine lange sichtbar gewordene Tonleiter schwebt ins Tal hinunter.
5: Schnappt euch eine Note und los! Hui!
4: Toll! Ah, stark!
3: Auf einer Note kann man die Tonleiter runterrutschen?
2: Tja, in meiner Welt geht das!
5: Hui!
0: Einer nach dem anderen rutscht an einer Note die Tonleiter ins Tal hinunter.
4: Stark! Das war vielleicht schnell!
3: Oh! Ja, rutschen wir noch mal!
2: Da kommt der Zug.
5: Er fährt den Hügel rauf.
4: Dann braucht er unsere Hilfe gar nicht.
2: Hurra!
0: Aber als die Lok versucht, die steile Strecke am Hügel hochzufahren, muss sie zurückrollen. Sie schafft es einfach nicht.
3: Was ist denn jetzt los?
2: Die arme Dampflokomotive. Sie kommt den steilen Hügel nicht rauf.
4: Und hat's vielleicht schon die ganze Zeit versucht.
0: Die Waggons der Lok sind mit Kühen beladen. Die Kinder schauen sich die Kühe genau an.
5: Die Kühe sehen nicht sehr glücklich aus.
3: Kühe sehen nie glücklich aus.
0: Das hören die Kühe gar nicht gern.
3: Oh, Entschuldigung.
2: Wir helfen dir da schon rauf, liebe Lokomotive. Aber du siehst ein bisschen rußig und rostig aus. Zuerst machen wir dich mal wieder richtig sauber.
3: Bin schon da, Fräulein Zoe.
0: Zuerst wird die Lok ordentlich geschrubbt. Schon bald glänzt sie wie neu.
2: Und jetzt alle schrubben. Als nächstes ölen wir die Räder.
0: Zoe hat mehrere Ölkannen zur Auswahl. Als sie eine der Kannen hochheben will, schafft sie es nicht. So schwer ist die.
2: Goldiger Zauberschrank, ist die schwer?
3: Weil die Kanne zu voll ist.
2: Aber die hier ist leicht.
0: Zoe nimmt eine andere Kanne und geht damit rüber zur Lok.
2: Komm mit, Quack Quack.
0: Nun ölt Zoe die Räder.
2: Ein Spritzer, zwei Spritzer, drei Spritzer, vier, schon passiert.
3: Und dann läuft es wie geschmiert.
5: Jetzt ist die Lok blitzsauber.
2: Und wieder frisch geölt.
4: Jetzt braucht sie nur noch Kohle und dann kann sie wieder fahren.
0: Finn steigt in die Lok und geht zum Dampfkessel.
4: Das ist meine Aufgabe. Ich bin der Heizer und ich heiz den Dampfkessel.
5: Darf ich helfen?
4: Klar.
5: Was müssen wir machen?
0: Zoe weiß, was zu tun ist.
2: Ihr schaufelt Kohle rein.
0: Sie hat zwei Schaufeln mitgebracht und drückt sie Finn und Jasmin in die Hand. Schon legen die beiden los.
5: Die Schaufeln sind echt schwer, Zoe.
2: Nein, die Schaufeln sind nicht schwer. Die Kohle ist schwer.
3: Wir nehmen einfach was weg. Also

0: könnt ihr losschaufeln.
1: Kohle drauf.
2: Kohle drauf.
3: Kohle rein.
4: Kohle rein.
5: Mit ganz viel Kohle heizt man ein.
6: Jetzt kann die Dampflokomotive fahren.

0: Aber wieder schafft es die Lok nicht, den Hügel hochzukommen.
1: Arme Lokomotive. Sie hat immer noch nicht genug Dampf, um den Hügel raufzukommen.
2: Na ja, oder sie muss vielleicht zu viel Schweres ziehen.
1: Das könnte es sein, Zoe.
3: Machen wir es ihr leichter.
2: Wir hängen den Wagen mit den Steinen ab und holen ihn später.
0: Es ist wie verhext. Die Lok kommt einfach nicht den Hügel hinauf. Wieder rollt sie zurück.
2: Die Ladung ist trotzdem noch zu schwer.
1: Häng den Waggon mit den Kühen ab.
3: Dann wird es leichter.
0: Quack-Quack fliegt rüber zum Kuhwaggon und koppelt ihn ab. Die Kühe finden das gar nicht gut.
4: Entschuldigung, die Damen, wir sind bald wieder da.
0: Dieses Mal kommt die Lok den Hügel hinauf und hält am Bahnhof.
1: Geschafft!
0: Jetzt müssen nur noch die restlichen Waggons geholt werden. Als endlich alle oben sind, tauchen wieder die Glitzersternchen auf und die Kinder sind zurück in Zoes Zimmer.
3: Die Spielzeugkiste ist jetzt unser Zug.
1: Und wir müssen einen steilen Hügel rauffahren.
2: Aber zuerst machen wir ihn leichter.
0: Jetzt wird die Spielzeugkiste wieder ausgeräumt.
2: Bitte alle einsteigen.

0: die Spielsachen in den Zug.
1: Zoes Vater kommt herein, um nach den Kindern zu sehen.
2: Na, ihr drei?
0: Papi, wir haben einem Zug geholfen, einen Berg raufzufahren. Wir haben ihn gewaschen und die Räder geölt und noch Kohle geschaufelt.
2: Das habt ihr alles gemacht? Und auch noch dein Zimmer aufgeräumt? Dann habt ihr sicher Kohldampf. Alle in den Speisewagen.
0: Tschüss.

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0: So, jetzt gibt's mal ein Lied nur für Oma und Opa. Und danach geht's gleich wieder weiter mit richtig guter Kindermusik.
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2: Wenn im Sommer die Sonne scheint, macht es besonders Spaß, draußen herumzulaufen. Hi, ich bin die Shady und heute machen wir uns einen eigenen Barfußparcours. Dafür brauchst du nur ein paar verschiedene Materialien als Hindernisse und natürlich deine nackten Füße. Suche gemeinsam mit einem Erwachsenen Dinge, über die man gut laufen kann. Nimm zum Beispiel ein Handtuch, kleine Steine, Kieselsteine oder auch Blätter und Tannenzapfen. Ein kleines Becken mit kaltem Wasser ist auch ein super Hindernis. Alles wird hintereinander auf den Boden gelegt und schon entsteht ein Barfußweg. Am lustigsten ist es, wenn sich die Untergründe ganz unterschiedlich anfühlen. Mal weich, mal pieksig, mal kalt oder kribbelig. Jetzt ziehst du Schuhe und Socken aus und läufst langsam über deinen Parcours. Das ist oft gar nicht so leicht, ist aber gut für deine Balance und deine Durchblutung. Viel Spaß beim Fühlen, Balancieren und deinem Barfußabenteuer im Garten.
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15: Was ist los in Österreich und der Welt? Du erfährst es hier bei mir. Die Ines hier. Hallo, servus. Ein märchenhaft schöner Sommer wird das wieder. Wie in jedem Jahr findet im Bundesland Niederösterreich und auch im Bundesland Steiermark der Märchensommer statt. Ein Musiktheater für Kinder ab 3 Jahren, bei dem sie ganz viel mitlachen und mitmachen können. Echte Märchenklassiker kommen da auf die große Bühne und werden modern nachgespielt. Im Bundesland Steiermark steht diesmal Rapunzel im Mittelpunkt, das Mädchen mit den ganz langen Haaren, das in einem hohen Turm lebt. Mit dabei ist natürlich auch ein Prinz und viele lustige Tierfiguren, die dem Rapunzel durch ein märchenhaftes Abenteuer zur Seite stehen. Wenn du im Bundesland Niederösterreich zu Hause bist, kannst du schon bald das Märchen von Aschenputtel ganz neu und mit viel Musik als Theaterstück erleben. Wenn das Aschenputtel seinen Schuh verliert, wird eine magische Schatzkarte sehr wichtig für dich beim Mitmachen. Mach dir mit deiner Familie eine lustige Zeit im Theater. Es gibt die Stadt, es gibt das Land und es gibt den Fluss. Und genau um diesen geht es bei der Wahl zu Österreichs Fluss des Jahres. Der WWF, das ist eine Organisation, die sich für den Erhalt der Natur und der Artenvielfalt einsetzt, hat zum ersten Mal 9 österreichische Flüsse von Expertinnen und Experten auswählen lassen für eine Abstimmung im Internet, ein sogenanntes Online-Voting. Aus jedem Bundesland ist ein Fluss ausgesucht worden. Zum Beispiel der Fluss Kamp in Niederösterreich, der ganz besondere Tiere wie den Eisvogel, die Würfelnatter oder den Scharlachkäfer beheimatet. Jeder der 9 ausgewählten Flüsse ist ein wertvolles Gewässer, prägt Landschaften und bietet vielen oft seltenen Tierarten ein Zuhause. Diese Flüsse müssen dringend geschützt werden und brauchen unsere Aufmerksamkeit, damit sie auch in Zukunft einen lebenswerten Raum für Lebewesen aller Art bieten können. Das WWF-Voting läuft bis 1. September online unter wwf.at/Fluss des Jahres. Die berühmte Christusstatue aus der Großstadt Rio de Janeiro gibt es jetzt auch in klein. Junge Künstlerinnen und Künstler aus der HTL Villach im Bundesland Kärnten haben das sehr berühmte Bauwerk aus dem Land Brasilien im Kleinformat hergestellt. Und zwar für Minimundus. Das ist die Miniaturwelt in der Landeshauptstadt Klagenfurt im Bundesland Kärnten, in der Familien weltberühmte Bauwerke in klein bestaunen können. Die jungen Mädchen und Burschen aus der HTL Villach haben in den letzten Monaten an der weltberühmten Christusstatue, die hoch über der Großstadt Rio de Janeiro im Land Brasilien auf einem Berg steht, gearbeitet. Mit Hilfe von verschiedenen Zeichnungen dieser Statue haben sie eine stabile Figur aus Edelstahl anfertigen können, die in etwa 1,80 Meter hoch ist, also wie ein großer Erwachsener, und ab sofort als neue Attraktion in Minimundus zu sehen ist. Die Christusstatue von Rio ist durch ihr Material aus Stahlbeton auch sehr beständig und sollte in den nächsten Jahrzehnten jedes Wetter aushalten können. Vielleicht machst du ja in diesem Sommer noch einen Ausflug nach Minimundus. Erzähl uns doch gerne, was du da erlebt hast und wie du die neue Statue findest. Am besten als Sprachnachricht über Radinos Handy-App.
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13: Hallo du, schön, dass du wieder bei Radinos Sprachschatz mit dabei bist. Heute geht's um etwas ganz Wichtiges: Freundschaft. Freunde und Freundinnen sind Menschen, mit denen du spielen, lachen und Abenteuer erleben kannst. Du kannst auch mit Kindern befreundet sein, die eine andere Sprache sprechen als du. Beim Ballspielen oder Verstecken zum Beispiel ist das ja ganz egal, oder? Lass uns jetzt mal hören, wie das Wort Freund in anderen Sprachen ausgesprochen wird. Auf Italienisch sagt man amico für Freund und amica für Freundin. Sag mal amico. Super. Und für Freundin amica. Das klingt fröhlich, oder? Auf Französisch heißt Freund ami. Nur 2 kleine Silben. Sprich mal nach. Ami. Und Freundin heißt ami. Das spricht man genauso. Man schreibt es nur etwas anders. In Frankreich begrüßen sich gute Freunde oft mit Bussis auf die Wange. Und auf Spanisch heißt Freund amigo und Freundin amiga. Sag mal amigo. Das klingt ein bisschen wie im Italienischen, oder? Kein Wunder, die Sprachen sind miteinander verwandt. Amico, amigo. Egal ob amico, Ami oder Amigo. Freundschaft bedeutet überall auf der Welt. Man hilft sich, man teilt und man passt aufeinander auf. Freunde machen das Leben bunter und schöner. Jetzt bist du dran. Kannst du mir nochmal sagen, wie Freund auf Französisch heißt? Ja, genau, Ami. Super gemacht, du Sprachenprofi. Bis zum nächsten Mal.
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5: Spielen, spielen, spielen. Juhu. Es ist Spielzeit hier bei uns auf mein Kinderradio. Ich hoffe, du spielst auch mit mir. Und Musik gibt's auch dazu. Und um 12 eine Geschichte. Und vielleicht hat ja meine Mama wieder einen Spieltipp für uns, wenn uns selber nichts mehr einfällt. Viel Spaß!
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0: Da sind wir wieder, Radino und seine Mama.
1: Ja, wir sind immer da.
0: Naja, also immer stimmt ja auch nicht, weil wenn's irgendwie geht, dann unternehmen wir auch was.
1: Stimmt, ich bin nämlich ein Unternehmer, Dino.
0: Ganz genau. Und hier gibt's wieder ein paar ganz besonders tolle Tipps.
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3: Hallihallo, da ist die Ines. Du liebst es, Bücher anzuschauen oder zu lesen und lebst in der Bundeshauptstadt Wien? Ja, dann schau unbedingt diesen Sommer bei Lesen im Park vorbei. Kinder von 3 bis 10 Jahren können da neue Lieblingsbücher für sich entdecken, aber auch spielen oder malen und das noch dazu kostenlos. Bis Anfang September, wenn die Sommerferien langsam zu Ende gehen, kannst du immer montags bis donnerstags von 2 Uhr nachmittags bis 6 Uhr abends auf gemütlichen Decken in den Bücherkörben schmökern. Zum Beispiel im 4. Bezirk im Alois-Drasche-Park oder auch im 10. Bezirk im Alfred-Böhm-Park. Alle wichtigen Infos findest du online auf jugendliteratur.at. Du willst unbedingt schwimmen lernen ohne Flügel? Na dann komm doch zu einem der Gratis-Schwimmkurse, die im Bundesland Niederösterreich an 23 Standorten angeboten werden. In kleinen Gruppen werden Kinder im Alter von 5 bis 10 Jahren, die noch keinerlei Schwimmkurse besucht haben, von ausgebildeten Schwimmtrainerinnen und Trainern betreut. Anmelden können dich deine Eltern online unter schwimmkids.sportland.noe.at. Im September gibt es in der Landeshauptstadt Graz tolle kostenlose Spielangebote für Kinder. Die Wiki-Spielmobile ziehen von einem Spielplatz zum nächsten und bringen gratis Spielbetreuung direkt in die Grazer Parks. Auf Stelzen gehen, Ball spielen oder bunte Bilder malen. Komm doch zum Beispiel ab 3 Uhr nachmittags am 14. September in den August-Matte-Park. Das wird ein Spaß. Ja, und wenn auch du eine richtig coole Veranstaltung kennst, dann verrat sie uns gerne auf meinkinderradio.at.
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1: So, jetzt gibt's mal ein Lied nur für Mama und Papa.
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Juhu, ich bin's, Radino. Für alle, die ich lieb hab, habe ich jetzt wieder ein super Dino-tolles Lied ausgesucht. Und dich hab ich lieb.

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0: Hallo und herzlich willkommen. Bei Was ist was geht es diesmal um unsere Erde. Was ist ein Kontinent? Warum gibt es auf der Erde Leben? Wie entsteht ein Gebirge? Warum gibt es Erdbeben? Das alles und noch vieles mehr finden Theo, Tess und Quentin heraus. Theo, Tess und Quentin kennt ihr ja schon. Wenn es darum geht, unsere spannende Welt zu entdecken, sind sie zur Stelle. Die drei haben ihre Augen und Ohren überall und sind ständig auf abenteuerlichen Entdeckungsreisen.
1: Jawohl, Abenteuer und Action. Genau das Richtige für mich.
0: Tess, unser rotes Ausrufezeichen, ist sehr mutig. Eine richtige Draufgängerin. Am liebsten möchte sie Popstar werden.
1: La la la!

0: fliegen einem ja die Ohren weg.
1: Theo, das blaue Fragezeichen, ist von den musikalischen Qualitäten seiner Freundin nicht gerade überzeugt. Er erforscht lieber alles Mögliche und weiß scheinbar alles.
0: Ja, also wissenschaftliche Untersuchungen haben ergeben, dass es...
2: Das was?
0: Dass es jetzt losgeht.
1: Halt, Quentin dürfen wir nicht vergessen. Der gelbe Punkt macht am liebsten Faxen und hüpft und rollt um seine beiden Freunde herum. Und das Beste, er kann sich in alles verwandeln.
3: Dieser elende Schnupfen und dieses Kratzen im Hals. Ich werde nie wieder singen können.
0: Schön wär's.
3: Und mein gigantisch großes Dankeschön-Konzert. Ich weiß immer noch nicht, wo auf dieser Welt es stattfinden soll. Alles hat sich gegen mich verschworen.
0: Nun ja, ich könnte dir vielleicht helfen.
3: Ja? Wie denn?
0: Gegen deine Erkältung könnte ich dir die weltbeste Medizin mixen. Mit den besten Pflanzen und Kräutern aus der Natur. Den sirupsüßen Sabbersaft, ein Hausmittel meiner Großmutter Theophilia, nach der mich meine Eltern übrigens benannt haben.
3: Na, nix mehr her mit diesem Sabbersaft. Es wird nämlich immer schlimmer.
0: Allerdings fehlen mir die Zutaten für den Sabbersaft. Und ehrlich gesagt, ich habe absolut keine Ahnung, wo dieses Zeug wächst.
3: Und?
0: Ganz einfach. Wir gehen auf Weltreise. Komm, Quentin!

0: In den unendlichen Weiten des Universums gibt es unzählige Planeten und Sterne. Doch bislang kennen wir nur einen einzigen Planeten, auf dem es Leben gibt. Es ist unsere Erde. Die Vielfalt auf unserem Planeten ist einzigartig. Unzählige Pflanzen und Tierarten leben auf der Erde. Und natürlich Menschen. Vom Weltraum aus betrachtet sieht die Erde wie eine blaue Kugel aus. Das liegt vor allem an den riesigen Wasserflächen der Ozeane. Sie bedecken 2/3 unseres Heimatplaneten. Deshalb nennt man die Erde auch den blauen Planeten.
1: Theo, nun wart doch mal. Wo läufst du denn eigentlich hin?
2: Meine liebe Tess, wir machen eine Weltreise, um die passenden Zutaten für den Sabbersaft zu finden. Außerdem suchen wir den weltbesten Erdteil für dein...
1: Dankeschön, Konzert.
2: Genau. Und deshalb gehen wir jetzt erstmal in die Bibliothek.
1: Bibli was?
2: Bibliothek. Dort besorgen wir uns ein paar Bücher. Auf unsere Weltreise müssen wir uns schließlich gut vorbereiten.
1: Aha.
2: Und alles über die Erde wissen.
0: Die Geburtsstunde der Erde liegt etwa 5 Milliarden Jahre zurück. Ein riesiger Stern explodierte und schleuderte Staub und Gase in den Weltraum. Es bildete sich eine Wolke, die sich mit der Zeit immer dichter zusammenzog. Aus dieser Wolke entstand die Erde und alle Himmelskörper des Universums. Die Erde war damals ein glühender Feuerball. Nur langsam kühlt. Gewaltigen Regenmassen sammelten sich in den Vertiefungen der Erdoberfläche. Riesige Ozeane entstanden. Die Landflächen, die aus dem Wasser ragen, sind die Erdteile. Auf diesen Kontinenten können wir heute die unterschiedlichsten Landschaften entdecken. Wüsten, Gebirge, Steppen, Wälder, Dschungel und eisige Regionen.
2: Und Wissenschaftler glauben, dass vor rund 300 Millionen Jahren noch alle Erdteile

0: Theo?
1: Und im Laufe der Zeit veränderte sich die Erdoberfläche bis hin zu der Form, die wir heute kennen.
0: Theo!
1: Heute ist die gesamte Landmasse der Erde in 7 Kontinente eingeteilt. Europa, Asien, Afrika, Nord- und Südamerika, Australien und die Antarktis.
0: Theo!
1: Psst, nicht so laut. Du störst sonst die anderen beim Lesen.
0: Wie leise soll ich denn noch sein? Dann sage ich eben gar nichts mehr und halt die Luft an. Das dürfte dann für den Herrn Theo wohl leise genug sein.
2: Die Erde ist der einzige Planet, den wir kennen, auf dem genügend Sauerstoff zum Atmen vorhanden ist. Dies verdanken wir einer Schutzhülle rund um die Erde, der sogenannten Atmosphäre. Sie umhüllt die Erde wie eine Art Ballon. In ihr ist der Sauerstoff aufbewahrt, den wir zum Atmen brauchen. Luft und Wasser, Licht und Wärme. Weil unser Planet diese besonderen Voraussetzungen hat, konnten sich Tiere, Pflanzen und Menschen auf der Erde entwickeln. Licht und Wärme spendet die Sonne. Sie sorgt auf der Erde für ideale Temperaturen zum Leben. Die Energie der Sonnenstrahlen brauchen grüne Pflanzen zum Leben. Bekommen sie genügend Licht, wachsen sie und geben Sauerstoff ab. Und diesen Sauerstoff benötigen alle Lebewesen zum Atmen.
0: Mensch, Theo, wie viele Bücher willst du noch lesen? Lass uns endlich aus dieser staubigen Bibliothek verschwinden und mit unserer Weltreise beginnen.
1: Meine liebe Tess, bei unserer Expedition rund um den Erdball muss man wissenschaftlich vorgehen und sich vorher gut informieren.
0: Und jetzt weißt du alles?
1: Ich schon. Wie zum Beispiel, dass das Leben vor etwa 2,5 Milliarden Jahren im Wasser entstanden ist.
0: Ach was.
1: Hier steht, dass sich damals im Wasser die ersten Lebewesen entwickelt haben. Winzig kleine Bakterien. Sie sind der Ursprung allen Lebens auf der Erde.
0: Na toll. Solchen Bakterien habe ich wahrscheinlich auch meine Erkältung zu verdanken.
1: Und heute gibt es fast 400.000 Pflanzenarten und über 1 Million Tierarten. Und es gibt über 6 Milliarden Menschen.
0: Oh, und all diese Menschen werden meine Musik lieben. Aber vorher müssen wir noch den geeigneten Ort für mein großes Dankeschön-Konzert finden. Bloß, wo sollen wir denn mit der Suche anfangen?
1: Na, ist doch logisch. Wir starten unsere Weltreise dort, wo vor ungefähr 2 Millionen Jahren die ersten Menschen aufgetaucht sind. In Afrika. Los geht's!

0: Afrika ist der wärmste aller 7 Erdteile. Denn Afrika liegt am Äquator. Der Äquator umspannt die gesamte Erdkugel. Wie ein unsichtbares Band teilt er die Erde in 2 Hälften, die Nord- und die Südhalbkugel. Der Äquator ist der Bereich, an der die Erde den größten Umfang hat. Hier wirken die Sonnenstrahlen besonders intensiv. Deshalb ist es in Ländern in Äquatornähe besonders heiß. So wie in Afrika. Hier haben sich viele faszinierende Tierarten entwickelt. Zum Beispiel Zebras, Elefanten und Giraffen. Und auch die Könige der Tiere, die Löwen, sind in Afrika beheimatet. Auf dem wärmsten Kontinent gibt es aber auch riesige Gebiete, in denen nur wenige Tiere und Pflanzen zu finden sind. Ein solches Gebiet ist die Sahara, die größte Wüste der Welt.
1: Ist das heiß hier in Afrika? Und nirgendwo ein schattiges Fleckchen für eine durch Krankheit geschwächte Person wie mich.
2: Und leider gibt's auch nirgendwo das Feuergras.
1: Feuergras?
2: Ja, für den sirupsüßen Sabbersaft brauche ich Feuergras. Glaube ich.
1: So, glaubst du. Ich glaube, dass du überhaupt nicht weißt, welche Zutaten du für diese Erkältungsmedizin brauchst.
2: Aber Tess, wie soll ich sagen? Habe ich dir eigentlich schon erzählt, dass die ersten Menschen in Afrika gelebt haben?
1: Ja.

0: Forschungen haben ergeben, dass der Ursprung der Menschheit in Afrika liegt. Denn hier fanden Wissenschaftler das älteste Menschenskelett der Welt. Im Laufe der Zeit haben sich die Menschen ständig weiterentwickelt und dazugelernt. So erfand der Mensch Messer und Speere für die Jagd. Und er lernte, Feuer zu machen. So konnte der Mensch sich erstmals gegen Kälte schützen. Er war nicht mehr auf das warme Klima in Afrika angewiesen. Dank des wärmenden Feuers konnte er nun auch in kältere Regionen vorstoßen. Menschen verließen Afrika und breiteten sich auf der ganzen Erde aus.
1: Also ich glaube, Afrika ist nicht gerade der beste Kontinent für mein unvergessliches Konzert.
2: Wieso? Ist doch wenigstens warm genug hier.
1: Na, das ist es ja. Hier ist es so warm, dass meine verehrten Konzertbesucher es vielleicht so wie damals machen. Sie hauen einfach ab.
0: Früher ernährten sich die Menschen von Pflanzen, ihren Früchten und Tieren. Sie waren Jäger und Sammler. Wenn sie keine Nahrung mehr fanden, zogen sie weiter. Das änderte sich erst, als sie lernten, wie man den Erdboden als ständige Nahrungsquelle nutzen kann. Sie betrieben Ackerbau und Viehzucht, blieben länger an einem Ort und wurden sesshaft. Es entstanden die ersten Dörfer. An manchen Stellen, etwa an bedeutenden Wegekreuzungen oder an Flüssen, zogen immer mehr Menschen hinzu, sodass sie schnell Städte bildeten. Viele von ihnen wuchsen ständig und bestehen bis heute.
2: Tess, ich glaube, wir sollten möglicherweise vielleicht lieber eventuell nach Europa reisen.
1: Wieso Europa?
2: Wenn ich mich richtig an das Rezept meiner Großmutter Theophilia erinnere, kommt die wichtigste Zutat für den Sabbersaft aus Europa.
1: Und was für eine sagenhafte Zutat ist das, bitteschön?
2: Brechbohnen.
1: Brechbohnen? Bohnen zum Brechen? Also Theo, wenn ich es mir so recht überlege, mit meiner Erkältung geht es schon viel besser.
2: Ach so, wenn das so ist, dann schlage ich vor, wir lassen Europa links liegen und nehmen uns gleich den nächsten Kontinent vor, nämlich Asien.
0: Asien ist mit einem anderen Kontinent verbunden, mit Europa. Gemeinsam bilden diese zwei Kontinente eine riesige Landmasse. Der Kontinent Europa ist dicht besiedelt. Auf relativ kleiner Fläche leben sehr viele Menschen. Europa besteht aus über 40 Einzelstaaten, in denen mehr als 100 verschiedene Sprachen gesprochen werden. Von Norwegen bis Griechenland, von Portugal bis Russland. Wenn man Europa durchquert, stößt man auf die unterschiedlichsten Völker, Kulturen und Landschaften.
2: Ta-ta-ta-ta! Tess, darf ich vorstellen? Asien, der größte Kontinent der Welt. Asien bedeckt fast ein Drittel der gesamten Landfläche der Erde. Habe ich alles in der Bibliothek gelesen.
1: Toll.
2: In Asien befindet sich auch das riesige Himalaya-Gebirge mit dem höchsten Berg der Erde, dem Mount Everest. In 8848 Metern Höhe liegt sein Gipfel, der höchste Punkt der Erde.
1: Super.
2: Und in Asien leben auch die meisten Menschen. Allein Indien hat über 1 Milliarde Einwohner, China sogar 1,3 Milliarden.
1: Die meisten Menschen? Na, das ist doch genau der richtige Ort für mein großes Dankeschön-Konzert. Wenn ich hier singe, werden mir die Menschenmassen begeistert zu Füßen liegen.
2: Nein.
1: Was heißt denn hier nein? Glaubst du etwa, die mögen meinen Gesang nicht?
2: Bestimmt mögen die deinen Gesang, nur...
1: Was?
2: Die verstehen kein Wort. Die meisten verstehen hier nur Chinesisch. Chinesisch ist die meistgesprochene Sprache der Welt.
1: Also wird das hier in Asien auch nichts mit meinem Konzert.
2: Dann reisen wir eben vom größten Kontinent zum kleinsten Kontinent, nach Australien.
0: Australien ist der kleinste Kontinent der Erde. Bis im 19. Jahrhundert die ersten Einwanderer aus Europa kamen, lebten hier nur Aborigines. Diese Ureinwohner Australiens achten darauf, dass sie die Natur nicht zerstören und nehmen sich nur das von der Erde, was sie wirklich zum Überleben brauchen. Auf dem kleinsten Erdteil leben heute etwa 20 Millionen Menschen. Berühmt ist Australien für seine außergewöhnlichen Tiere. Neben den Koalabären sind dies vor allem die Kängurus. Man schätzt, dass es in Australien mehr Kängurus als Menschen gibt.
2: Schau mal, Tess. Quentin spielt mit den Kängurus und hüpft mit ihnen um die Wette.
1: Mehr Kängurus als Menschen? Also als Erdteil ist Australien für meinen Auftritt nicht geeignet. Ich will doch nicht für Kängurus singen.
2: Wäre aber ein tierisches Konzert. Tess, was macht eigentlich deine Erkältung?
1: Oh, mir geht's schon viel besser. Eigentlich brauche ich dein Gurgelzeug gar nicht mehr. Im Gegenteil, ich bin schon wieder richtig bei Kräften. Ich beweise es dir.
2: Oh,
1: das ist mein Lied für die Welt. Oh. Das Ahlengefecht.
2: Tess, Gnade.
1: Ist was?
2: Nein, also ich wollte dir eigentlich sagen, schön, dass es dir wieder besser geht. Und dann brauchen wir ja auch nicht mehr nach Feuergras und Brechbohnen für den Sabbersaft zu suchen. Endlich haben wir Zeit für Theos berühmt-berüchtigtes Ratequiz.
1: Ratequiz? Was soll das denn?
2: Nun ja, ich will mal sehen, ob du mehr weißt als ich.
1: Aha.
2: Wusstest du zum Beispiel, dass die Erde wie eine Zwiebel ist?
1: Hm.
2: Also, es ist so, der tiefste Punkt der Erde liegt...
0: Der tiefste Punkt der Erde liegt 6000 Kilometer unter unseren Füßen. Es ist der Erdkern im Inneren unseres Planeten. Hier ist es über 5000 Grad heiß. Unsere Erde ist, ähnlich wie eine Zwiebel, aus mehreren Schalen aufgebaut. Den inneren Erdkern, der aus festem Eisen und Nickel besteht, umgibt ein riesiges Meer aus heißem, zähflüssigem Gestein. Darüber liegt der Erdmantel. Diese glühende, zum Teil zähflüssige Schicht besteht vorwiegend aus besonders schwerem Gestein. Die für uns sichtbare Erdkruste mit den Kontinenten und Ozeanen ist nur die äußerste Schicht unseres Planeten.
2: Ist nur die äußere Schicht unseres Planeten. Und es kommt noch besser, meine liebe Tess. Vergleicht man die Erde mit einem Ei, so ist die Oberfläche, auf der wir leben, noch dünner als die Eierschale. Und die ist genauso zerbrechlich wie die Erdkruste.
1: Wow!
0: Wie zerbrechlich die Erdkruste ist, zeigt sich, wenn zähflüssige Gesteinsmassen aus dem Inneren der Erde nach oben drängen. Die Erdkruste wird durchbrochen. Man spricht dann von einem Vulkanausbruch. Vulkane schleudern bei einem Ausbruch manchmal mehrere Tonnen glühendes Gestein an die Oberfläche.

0: Alle Kontinente und Ozeane werden von der Erdkruste getragen, die in große und kleine Platten zerbrochen ist. Und diese Platten schwimmen auf dem flüssigen Gestein im Inneren der Erde. Weil dieses Gestein ständig in Bewegung ist, werden auch die Platten und damit die Kontinente bewegt. So entfernen sich zum Beispiel Europa und Amerika jedes Jahr 2 Zentimeter voneinander weg. Die gewaltigen Kräfte, die im Inneren unserer Erde wirken, lassen sogar Gebirge entstehen. Wenn zum Beispiel Platten der Erdkruste aneinanderstoßen, wird Gestein nach oben geschoben. Es wird aufgefaltet, wie ein Teppich, den man zusammenschiebt.
1: Und so entstand vor Millionen von Jahren das Himalaya-Gebirge. Und die Alpen gibt es, weil die Erdplatte, auf der Afrika liegt, gegen die Erdplatte Europas stößt. Mein Wissen ist schon phänomenal.
2: Also ich habe noch nie gesehen, dass ein Gebirge wächst.
1: Aber du kannst es spüren.
0: Das Wachsen der Gebirge können wir mit dem bloßen Auge nicht beobachten. Aber wir können es tatsächlich spüren. Denn die schwimmenden Platten mit den Kontinenten gleiten nicht reibungslos aneinander vorbei. Oft verhaken sie sich an den Rändern. Dabei bauen sich enorme Spannungen auf. Wenn sich diese Kraft plötzlich entlädt, werden gewaltige Energien frei und die Erde bebt. Solche Erdbeben bekommen zum Beispiel die Bewohner von San Francisco in Amerika oft zu spüren. Denn die Stadt liegt genau über der Stelle, an der 2 Platten aufeinandertreffen. Bei starken Erdbeben werden innerhalb von Sekunden Brücken, Straßen und Häuser zerstört.

0: Tja, diese Erdplatten haben es in sich. Wusstest du eigentlich schon, dass...
1: Stopp, genug. Jetzt reicht es mir mit dem Rumgequisse.
0: Aber ich...
1: Nein, nix aber. Es wird Zeit, dass wir weiter um die Welt reisen. Und einen Platz für mein Dankeschön-Konzert finden. Komm, Quentin. Auf geht's nach Amerika.

0: Amerika besteht aus den zwei Kontinenten Nord- und Südamerika. In Nordamerika gibt es spektakuläre Naturereignisse wie die Niagarafälle, bei denen Wassermassen über 50 Meter in die Tiefe stürzen. Oder den Grand Canyon. Er ist eine der größten Schluchten der Erde. Neben der faszinierenden Natur entstanden in Nordamerika auch einige der größten Metropolen der Welt. Zum Beispiel New York mit über 20 Millionen Einwohnern. Damit hat diese Stadt so viele Einwohner wie der ganze Kontinent Australien. In Nordamerika finden sich alle Klimazonen der Erde. Von eisigen Polarregionen bis hin zu Wüstengebieten. Es gibt die unterschiedlichsten Landschaften mit zum Teil noch unberührter Natur.
1: Amerika. Ach, welch eine Landschaft. Geradezu ideal für mein großes Dankeschön-Konzert. Ach, am besten ich mach gleich mal einen Soundcheck.
2: Also Tess,
1: das ist mein Lied für die Welt. Oh.
2: Tess, lass uns lieber von hier verschwinden. In dieser Gegend kann es jederzeit zu einem Erdbeben kommen.
1: Oh, gute Akustik hier. Für mein Konzert könnte man eine riesige Lichtshow installieren mit gigantischen Lasern.
2: Tess, ich spüre schon die Erde zittern.
1: Nur keine Panik, Theo. Das Einzige, was hier zittert, bist du.
2: Jetzt geht bestimmt ein Erdbeben los.
1: Von wegen Erdbeben. Das ist doch nur Quentin. Der spielt und hüpft wie ein Wahnsinniger auf und ab. Und das nennst du Erdbeben?
2: Tja, ich würde sagen, wir reisen einfach weiter nach Südamerika.
0: In Südamerika liegt der größte Urwald der Erde, der Regenwald, der vom Amazonas durchflossen wird. Die Bäume und Pflanzen des Amazonasgebietes produzieren so viel lebenswichtigen Sauerstoff, dass die Region auch die grüne Lunge der Erde genannt wird. Manche Bäume werden so groß wie ein Hochhaus mit 20 Stockwerken. Fast die Hälfte aller Tier- und Pflanzenarten lebt im Amazonasgebiet.

0: Regenwald.
1: Um es wissenschaftlich korrekt auszudrücken, du stehst im Regenwald.
0: Schau dir nur diese riesigen Bäume an. Was für eine beeindruckende Kulisse für mein Dankeschön-Konzert. Das ist mein Lied für die Welt. Das alle. Hey, was soll denn der Krach? Wer stört mich denn hier beim Singen?
1: Das sind Motorsägen.
2: Die Regenwälder werden am Amazonas von den Menschen rücksichtslos ausgebeutet und zerstört. Die Bäume werden abgeholzt, um daraus Möbel herzustellen. Auf den abgeholzten Flächen wird dann Ackerbau betrieben. Durch das Abholzen müssen Tag für Tag viele Tiere sterben. Unzählige Pflanzenarten werden vernichtet. Wenn die Zerstörung in diesem Tempo weitergeht, wird der Amazonas als grüne Lunge der Erde Mitte des 21. Jahrhunderts komplett verschwunden sein. Das hätte tiefgreifende Auswirkungen auf das Klima der gesamten Erde.
0: Sind die wahnsinnig? Die holzen hier einfach die Bäume ab. Die zerstören die schöne Kulisse für mein aufsehenerregendes Konzert.
1: Viel schlimmer ist, dass uns irgendwann die Luft zum Atmen ausgeht, wenn die weiterhin so viele Bäume abholzen. Schließlich produzieren die Bäume doch den wichtigen Sauerstoff.
0: Hast du in der Bibliothek gelesen, stimmt's?
1: Stimmt. Und die Erde versorgt uns mit allem, was wir zum Leben brauchen. Luft zum Atmen, Wasser zum Trinken, Pflanzen und Tiere zum Essen. Und was macht der Mensch?
0: Nun sag schon.
1: Der Mensch ist das erste Lebewesen, das sich damit nicht zufrieden gibt und den Planeten Erde ausbeutet.
2: Das Streben der Menschen nach mehr und mehr Wohlstand geht auf Kosten unseres Planeten. Für Produkte wie Autos, Computer oder Maschinen braucht man Bodenschätze, wie zum Beispiel Erdöl, Erdgas und Kohle. Wenn diese Stoffe aus dem Boden geholt werden, wird häufig die Natur zerstört. Es werden ungeheure Mengen verbraucht, sodass es einige Rohstoffe schon bald nicht mehr geben wird. Die Erde ist wie eine Schatztruhe, die der Mensch ausplündert. Und dann entsteht noch ein weiteres Problem. Bei der Produktion verschmutzen Industrieanlagen mit ihren Abgasen die Luft. Dadurch wird die für alle Lebewesen wichtige Lufthülle, die Atmosphäre, geschädigt.
1: Tja, meine liebe Tess, jetzt hast du nur noch eine Chance.
0: Wie meinst du das?
1: Auf der Suche nach dem geeigneten Platz für dein,
0: Dankeschön-Konzert?
1: Haben wir alle Kontinente abgeklappert, bis auf einen.
0: Nämlich?
1: Die Antarktis.
0: Na dann nix wie hin.
2: Die Antarktis ist der kälteste aller Erdteile und liegt am Südpol. Hier herrschen Durchschnittstemperaturen von minus 50 Grad. Bis zu 4 Kilometer dicke Eisschichten überziehen fast die gesamte Antarktis. Nur ein ganz kleiner Teil der Oberfläche ist frei von Eis. Das ist auch der Grund, warum sich in der Antarktis keine Menschen angesiedelt haben. Es gibt weder Städte noch Dörfer. Nur ein paar Forschungsstationen, in denen etwa 200 Wissenschaftler wohnen. Sie untersuchen das Eis und die Lebewesen, die den Kontinent trotz der Kälte bevölkern. Die Tiere der Antarktis ernähren sich vor allem aus dem Meer, da es kaum Pflanzen gibt. In der Antarktis leben Pinguine und Robben. Und die eisigen Gewässer durchkreuzen viele Wale.

0: Ist es kalt hier? Weit und breit nichts als Schnee und Eis.
1: Und keine Menschenseele.
0: Also diese Antarktis ist nichts für mich. Bei dem eisigen Wind hole ich mir bestimmt wieder eine Erkältung. Und dann könnte ich mit meiner hervorragenden Stimme nicht singen. Komm, Quentin. Von unserer Erde haben wir genug gesehen. Wir reisen ab. Nach Hause.
2: Um für die Zukunft das Leben auf unserem Planeten zu sichern, müssen wir die natürlichen Schätze unserer Erde sparsamer einsetzen. Sonst verwandelt sie sich in eine karge, tote Landschaft. Schon heute leidet die Erde sichtbar unter großen Umweltschäden. Der Mensch muss behutsam mit der Natur auf unserem Planeten umgehen, damit das Leben und die einzigartige Vielfalt dem blauen Planeten erhalten bleibt.
0: Für eine Weltreise. Wir haben alle 7 Kontinente besucht.
1: Und wir wissen jetzt eine ganze Menge mehr über unseren Planeten.
0: Leider war diese ganze Reise um die Welt vollkommen umsonst.
1: Wieso?
0: Naja, unterwegs bin ich zwar meine Erkältung losgeworden, aber wir haben immer noch keinen Ort für mein großes Dankeschön-Konzert gefunden.
1: Doch, die Antarktis. Da ist es zwar kalt, andererseits, die Landschaft wäre ideal für ein Konzert von dir.
0: Du meinst wegen der atemberaubenden Kulisse?
1: Ich meine, weil es da keine Menschen gibt, kannst du dort mit deinem Gesang wenigstens niemanden stören.
0: Sehr witzig, Theo. Du hast eben keine Ahnung von Musik. Wenigstens weiß Quentin meinen Gesang zu schätzen. Das ist mein Lied für die Welt. Das
1: Oh je, ich glaube, ich mache mich lieber aus dem Staub und gehe wieder auf Weltreise.

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10: Und die hörst du heute von der Ines. Hallo, grüß dich. Für kleine und große Dinosaurier-Fans gibt's im Bundesland Salzburg eine coole Ausstellung. Und zwar im Haus der Natur. Es ist das erste Museum, das den Europasaurus in einer Sonderausstellung zeigt. Dieser Dinosaurier hat vor etwa 154 Millionen Jahren gelebt. Und verglichen mit anderen Dinoarten ist er relativ klein gewesen, nämlich nur knapp 3 Meter groß. Das ist in etwa so viel, wenn 3 große Schritte hintereinander gemacht werden. In der neuen Ausstellung gibt es neben Knochenfunden auch vieles rund um das damalige Lebensumfeld des Europasaurus zu entdecken, der tatsächlich auf einer Inselwelt gelebt hat. Neben diesem spannenden Fund aus dem Kontinent Europa werden auch berühmte Fossilienfunde aus Österreich ausgestellt. Zum Beispiel ein Fischsaurierfund aus der Glasenbachklamm im Bundesland Salzburg. Voraussichtlich 2 Jahre lang kann man die Sonderausstellung im Haus der Natur besuchen kommen. Die schnellste Spinne der Welt lebt am Kontinent Australien. Und zwar ist es die Riesenkrabbenspinne. Und bis zu 12 cm reicht ihre Beinspannweite, also ungefähr so lang wie ein großes Stück Butter. Ja, und mit diesen langen Beinen bewegt sich diese Spinnenart 3,5 Meter pro Sekunde vorwärts. Also richtig, richtig schnell und weit. Ein internationales Forschungsteam hat diese Rekordgeschwindigkeit jetzt in einer aktuellen Studie herausgefunden, indem es über 250 Spinnenarten miteinander verglichen hat. Übrigens, die langsamste Spinne in dieser Studie, eine winzige Zwergspinne, hat gerade einmal 0,018 Meter pro Sekunde geschafft. Das sind auf deinem Lineal weniger als die Breite von zwei Fingern. Erstaunlich, welche Unterschiede es in der Tierwelt so gibt. Schon einjährige Kinder beginnen zu tanzen. Warum das so ist und wie Musik von Kindern im ersten Lebensjahr überhaupt aufgenommen wird, hat ein internationales Forschungsteam, bei dem sich auch die Universität der Bundeshauptstadt Wien beteiligt hat, in einer neuen Studie herausgefunden. Bei 3 Monate alten Babys arbeitet das Gehirn schon sehr aktiv, sobald Musik ertönt. Besonders bei hohen Tönen werden Babys richtig beweglich. Und wenn sie in etwa ein Jahr alt sind, dann kommen die ersten Tanzbewegungen dazu, ganz nach ihrem Gefühl. Besonders auffallend ist, dass gemeinsame Singen, Klatschen und Musikmachen mit den Eltern für Babys und Kleinkinder eine wertvolle Erfahrung ist, die ihre Entwicklung fördert und noch dazu viel Spaß macht. Wie ist denn das bei dir gewesen? Frag doch mal bei deiner Mama und deinem Papa, ob du auch schon viel getanzt hast als einjähriges Kind.
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11: Hallo, hier ist die Anna. Heute reden wir darüber, warum Batterien sehr gefährlich sein können. Bestimmt hast du schon einmal eine von diesen kleinen, runden Batterien gesehen. Sie stecken in Spielsachen, Fernbedienungen oder auch in Glückwunschkarten. Genau in denen, die beim Aufklappen Musik machen. Die Batterien sehen harmlos aus. Aber wenn du sie in den Mund nimmst oder verschluckst, können sie sehr gefährlich sein. Im Körper verursachen sie schlimme Verletzungen, weil giftige Stoffe drin sind. Mein erster Tipp lautet daher, nimm niemals eine Batterie in den Mund. Wenn du irgendwo eine findest, ruf sofort Mama oder Papa, damit sie die Batterie sicher wegräumen. Und wenn du merkst, dass das Batteriefach von deinem Spielzeug kaputt ist oder sich leicht öffnen lässt, sag das bitte auch gleich einem Erwachsenen. Manchmal sieht eine Batterie wie ein Zuckerl aus. Das kann kleine Kinder besonders verwirren. Darum sollten Batterien immer außer Reichweite von Kindern aufbewahrt werden. Frag doch mal deine Eltern, ob sie eine sichere Box dafür haben. Falls doch mal etwas passiert und du eine Batterie verschluckt hast oder ins Ohr oder in die Nase bekommen hast, sag sofort deinem Erwachsenen Bescheid. Es ist dann wichtig, schnell ins Krankenhaus zu fahren, damit die Ärzte helfen können. Warte nicht ab und versuche auch nicht, die Batterie selbst herauszuholen. In so einem Fall geht es um rasche Hilfe. Denk immer daran, Batterien gehören nicht in Kinderhände. Seid vorsichtig und achtet in der Familie darauf, dass sie sicher aufbewahrt werden. So bleibst du gesund und kannst sicher spielen. Stimmt's, Helmi?
5: Ja, genau, denn sicher ist sicher.
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1: Ich will Spaß, ich will Spaß.
13: Radino, was ist denn los? Wieso hüpfst du hier herum wie ein Gummiball?
1: Hüpf, hüpf, hurra, Mama. 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
1: Oh ja, Mama, weil Spielen, das ist meine allerdino-liebste Beschäftigung. 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Ich freue mich, dass du mein Kinderradio hörst.
14: Spaß und dass wir jetzt Radinos Spielzeit gemeinsam verbringen. 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

0: Und jetzt wünschen wir wieder allen Geburtstagskindern
1: einen dino-starken Tag. Und hier kommt ein super Geburtstagslied nur für dich auf mein Kinderradio.
2: Für alle Menschen, die in diesem Jahr Geburtstag haben, singen wir jetzt unser Geburtstagslied.

0: Das war jetzt ein dinotastisches Lied für alle Kinder da draußen. Schön, dass du mein Kinderradio hörst. Das einzige Radio in Österreich für Kinder. Aber auch für die großen Begleiter gibt es in unserem Programm was, weil sie auch den ganzen Tag an der Seite der Kinder mit dabei sind. Wir nennen das die Auszeit für Mama und Papa. Das heißt eigentlich aber nur, dass es ein Lied für die Erwachsenen ist. Also eigentlich ist es egal, ob Oma oder Opa, Tante oder Onkel. Ich wünsche jetzt jedenfalls allen Erwachsenen viel Spaß mit der Auszeit für Mama und Papa.
1: Stopp, stopp, stopp, stopp, stopp. Jetzt müssen wir aber wieder mal ein Lied für die Erwachsenen spielen.
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1: Los geht's.
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1: Tino?
2: Ja, Mama?
1: Soll ich dir mal von einem Spiel erzählen, das wir als Kinder immer gern gespielt haben? Vor allem beim Spazierengehen und beim Wandern, wenn es uns langweilig war.
2: Ja, ist das der Spieltipp? Beim Wandern ist mir auch immer langweilig.
1: Ja, das hat sich wohl nicht geändert. Also, das Spiel heißt ein Hut, ein Stock, ein Regenschirm. Und es geht so. Du hängst dich bei deinen Freunden ein und ihr marschiert alle in einer Reihe geradeaus. Dazu sagt ihr gemeinsam folgenden Spruch. Ein Hut, ein Stock, ein Regenschirm und vorwärts, rückwärts, seitwärts, stopp. Die Aufgabe ist folgende. Bei ein Hut, ein Stock, ein Regenschirm, da geht ihr im Takt mit dem gleichen Fuß nach vorn. Also ein ist der rechte Fuß, Hut der linke, ein wieder der rechte und bei und bleibt ihr stehen und tippt mit dem Fuß bei vorwärts vor euch auf dem Boden, bei rückwärts hinter euch und bei seitwärts dann neben euch. Bei stopp schließt ihr die Beine und mit ein geht's dann wieder von vorne los. Das kann man ewig lang machen und es macht unglaublich viel Spaß.
2: Wie geht der Spruch noch einmal?
1: Also, ein Hut, ein Stock, ein Regenschirm und vorwärts, rückwärts, seitwärts, stopp. Wir haben dann den Spruch auch noch verändert und haben gesagt, ein Hut, ein Stock, ein Damenunterrock und vorwärts, rückwärts, seitwärts, stopp.
2: Das merke ich mir ja nie.
1: Doch, doch, doch, das geht ganz schnell. Wenn wir alle zusammen das nächste Mal spazieren gehen, dann probieren wir es gleich einmal aus, okay?
2: Spazieren?
1: Wir sehen, es wird dir viel Spaß machen. Und mir auch. Ich habe das schon so lange nicht mehr gemacht.
2: Ein Hut, ein Stock, ein was? Ein Frauenkleid?
1: Ein Damenunterrock. Oder Regenschirm.
2: Kompliziert.

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1: Wer spielt nicht gerne das gute alte stille Postspiel? Im Sommer kann man den Klassiker aber auch etwas abändern. Spiel es doch mit deinen Freunden oder deiner Familie einfach mal unter Wasser. Das ist nicht nur lustig, sondern kühlt zugleich. Du kannst das Unterwasserstille Post entweder im Freibad, in einem See oder einem Swimmingpool zu Hause spielen. Dazu überlegt sich der Erste in der Gruppe ein Wort. Dann taucht er zusammen mit dem Zweiten unter und versucht es ihm zu sagen. Der Zweite sagt es dann dem Dritten und so weiter. Natürlich immer unter Wasser. Das Unterwasserstille Post ist natürlich eine besondere Herausforderung, weil alles so verschwommen klingt. Am Ende werdet ihr sehen, ob ihr euch unter Wasser genauso gut verständigen könnt wie über Wasser. Ich bin die Josie und ich wünsche dir viel Spaß.
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0: Hallo du, schön, dass du da bist. Hast du eigentlich schon mal was gesagt, woraufhin deine Mama und dein Papa ganz furchtbar lachen mussten? Nicht, weil es dumm war, sondern weil es einfach lustig geklungen hat. Also wenn du magst, dann könnt ihr uns so einen Spruch gern schicken. Schau mal auf unserer Homepage www.meinkinderradio.at. So, aber jetzt gibt's erst einmal eine Geschichte für dich, gleich hier bei uns auf Mein Kinderradio.
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2: Seid ihr bereit? Wir stellen uns alle gemeinsam in einen Kreis
3: und sind von Athen. In

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3: Kuno unsichtbar. Mama macht hastig die Tür auf und steckt ihren Kopf in Jans Zimmer.
4: Jan, beeil dich, sonst kommen wir gleich am ersten Tag zu spät,
3: ruft sie ihm zu. Jan sitzt auf dem Bett und macht einen Knoten in seine Socken.
4: Ich habe aber gar keine Lust,
3: murmelt er.
5: Keine Lust gibt's nicht, du Pflaume,
3: ruft Kuno. Er wartet ungeduldig an der Tür, bis Jan endlich die Socken entknotet und angezogen hat.
5: Ein neuer Kindergarten, das ist so aufregend.
4: Geh du doch hin, brummt Jan.
5: Wer zuerst am Tisch sitzt, gewinnt,
3: schreit Kuno und rutscht das Treppengeländer hinunter.
6: Jan tappt hinterher.
3: In der Küche steht Kuno neben dem Tisch.
4: Mama, du hast wieder nicht für Kuno gedeckt,
3: schimpft Jan. Mama verdreht die Augen.
4: Wir sind spät dran, da kann ich nicht auch noch für irgendwelche ausgedachten Kunos das Frühstück vorbereiten.
3: Ausgedachte Kunos? Kuno schnauft empört.
4: Kuno ist nicht ausgedacht, sagt Jan, nur unsichtbar.
3: Er holt einen Teller aus dem Schrank.
5: Reg dich nicht auf, du weißt doch, dass mich Erwachsene nicht sehen können,
3: sagt Kuno. Jan nickt
4: und ist unendlich froh, dass er Kuno sehen kann.
3: Gleich am ersten Tag hier im neuen Haus ist Kuno plötzlich aufgetaucht.
6: Jan war so traurig, weil die alte Wohnung, der alte Kindergarten und vor allem Ole

0: Jan keine Idee hat, fällt Kuno immer etwas ein.
1: Aber in den Kindergarten kommt Kuno nicht mit, oder?
0: Fragt Mama.
1: Doch, da freut er sich schon drauf, sagt Jan.
2: Und du? Freust du dich auch?
0: Will Mama wissen. Jan beißt sich auf die Lippe. Er schüttelt den Kopf.
1: Hier ist alles blöd.
2: Mama seufzt und Kuno schimpft.
1: Feige Pflaume, warte doch mal ab.
0: Das will Jan nicht auf sich sitzen lassen. Er schluckt den dicken Kloß im Hals runter und steht auf.
1: So, jetzt aber los, sonst kommen wir zu spät.
0: Aussehen tut der Kindergarten ja gut. Es gibt einen großen Garten mit Sandkasten, Schaukeln und Klettergerüst.
2: Hallo Jan, ich bin Moni, stellt sich die Erzieherin vor. Wir freuen uns, dass du bei uns bist.
0: Jan freut sich nicht. Kein bisschen. Und jetzt ist auch noch Kuno verschwunden.
1: Kuno! Kuno, wo bist du?
2: Moni schaut verdutzt. Wer ist Kuno?
1: Mein Freund, murmelt Jan.
2: Sein unsichtbarer Freund,
0: erklärt Mama und sieht aus, als wäre ihr das wahnsinnig peinlich.
2: Oh, so ein unsichtbarer Freund ist eine feine Sache, sagt Moni. Aber sicher findest du hier noch andere Freunde.
0: Kuno winkt aus dem Turnraum. Er ist einfach vorgelaufen.
1: Die meisten Kinder haben sich schon für den Morgenkreis hingesetzt. Jan schlüpft auf den Platz neben Kuno und schimpft leise. Du darfst nicht einfach weglaufen.
3: Mit wem redest du?
0: Fragt der Junge, der auf der anderen Seite von Kuno sitzt.
1: Mit meinem Freund, flüstert Jan. Pass bloß auf, dass du dich nicht auf ihn draufsetzt.
0: Er funkelt den Jungen wütend an.
3: Nach dem Morgenkreis gehen alle in den Garten.
0: Jan bleibt am Zaun stehen,
2: aber Kuno zieht ihn hinter sich her.
1: Los, wir malen mit Kreide.
0: Jan nimmt die Kreide und Kuno rät, was er malt.
3: Darf ich mitspielen?
0: Neben ihnen steht der Junge aus dem Morgenkreis. Jan schüttelt den Kopf.
1: Doch, ruft Kuno, zu dritt macht's mehr Spaß.
3: Na gut, brummt Jan.
1: Frag ihn, wie er heißt,
0: flüstert Kuno.
3: Wie heißt du?
0: Fragt Jan.
3: Bruno, sagt der Junge.
4: Lustig, das klingt fast wie Kuno.
0: Bruno kann richtig gut malen. Und nicht nur das. Beim Fußball ist er ein echter Torjäger. Auch Jan spielt eigentlich für sein Leben gern Fußball. Trotzdem will er erst nicht mitmachen.
2: Aber Bruno zerrt ihn einfach hinterher.
1: Warum willst du allein in der Ecke hocken? Komm, du bist jetzt in meiner Mannschaft.
0: Jan dreht sich um. Kuno sitzt auf einer Bank. Er winkt und ruft.
1: Ich warte hier auf dich. Viel Spaß.
0: Na gut, wenn Kuno wartet, kann Jan ruhig mit Bruno Fußball spielen und die anderen Kinder kennenlernen.
2: Jan läuft aufs Feld und ist direkt im Spiel.
0: Schon spielt Bruno ihm den Ball zu. Jan schießt aufs Tor und trifft! Bruno klopft ihm auf die Schulter, Kuno jubelt ihm von der Bank aus zu
2: und Jan ist plötzlich ganz froh, heute Morgen doch mit in den neuen Kindergarten gegangen zu sein. Wieso möchte Jan nicht in den neuen Kindergarten?

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Wieder so ein schönes Lied hier bei uns auf Mein Kinderradio. Hast du vielleicht Radino gesehen? Er ist bestimmt wieder in seiner ganz geheimen Ecke und wühlt in seiner ganz geheimen Kiste. Das liebt er. Du kannst dir übrigens auch so eine Kiste machen. Bitte einfach um eine Schachtel und da tust du dann Sachen rein, die niemanden außer dir was angehen. Da kannst du sogar, wenn du möchtest, ein Fahrradschloss vorn drauf machen, dann kommt auch wirklich keiner rein. Ja, und diese Schachtel, die versteckst du dann an einem geheimen Ort, unter deinem Bett zum Beispiel. Und da kannst du dann immer drinnen stöbern, wenn du Zeit und Lust hast. Ja, und während du dir die Kiste bastelst, spiele ich dir noch ein paar Lieder dazu.

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0: Mama, ich will heute Ritter und Drachen und Prinzessinnen und Freunde und Eiscreme und Autos und Raumschiffe. All das in einer Geschichte auf mein Kinderradio.
1: Puh, Radino, also Raumschiffe und Ritter in einer Geschichte?
0: Ja, und Eiscreme.
1: Naja, also, weißt du was, ich würde sagen, dass wir uns einfach mal überraschen lassen, oder? Welche Geschichte da heute im Kopfkino kommt. Wir haben ja jeden Tag um 8 Uhr in der Früh, um 3 Uhr am Nachmittag und um 6 Uhr am Abend immer eine andere Geschichte, damit für jeden die passende Geschichte dabei ist. Aber weißt du was? Wir machen jetzt einmal eine Liste mit deinen Wünschen. Ja, und wenn davon was vorkommt, dann haken wir es gemeinsam ab, okay?
0: Dino, toll! Ich bin gespannt, wie viele Haken ich machen kann.
1: So, gleich gibt's jetzt noch die Kindernachrichten und dann geht's gleich mal los mit dem Kopfkino hier bei Radino, mein Kinderradio.

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6: Und heute begrüßt dich die Ines aus dem Studio. Servus, schön, dass du da bist. 6 Bildungsorganisationen aus ganz Österreich werden erstmals mit einem Preis ausgezeichnet. Und zwar vom Mega-Bildungsverein, der seit vielen Jahren schon zahlreiche Initiativen in den Bereichen Wirtschaftsbildung und gerechte Chancen für alle unterstützt. Mit jeweils 50.000 Euro Preisgeld können die diesjährigen Gewinner ihre wertvolle Arbeit mit und für Kinder und Jugendliche weiter ausbauen. Zum Beispiel der Biobauernhof Wald am See in der Gemeinde Kitzbühel im Bundesland Tirol. Hier erhalten Kinder und Jugendliche, die im gemeinsamen Miteinander oder auch bei ihren Gefühlen Herausforderungen haben, Unterstützung durch die Begegnung mit Tieren. Andere Vereine unterstützen Kinder beispielsweise bei sprachlichen Schwierigkeiten oder bieten kostenlose Freizeit- und Bildungsangebote für Familien, die sich weniger leisten können. Der Mega Alumni Award, also diese Auszeichnung für besonders wirkungsvolle Bildungsorganisationen, wird Anfang Oktober im Rahmen einer Preisverleihung in der Bundeshauptstadt Wien an die Preisträger übergeben. Die Kinderuni Wien geht ab sofort raus in die Bezirke. Unter dem Namen Kinderuni on Tour, also Kinderuni unterwegs, finden ab sofort viele kostenlose Mitmachstationen in 8 Bezirken der Bundeshauptstadt Wien statt. Dabei geht es unter anderem um Technik, Umweltschutz oder auch Wasser. Kinder ab 6 Jahren können an verschiedenen Standorten spielerisch-wissenschaftliche Fragen erkunden. Zum Beispiel, wie ein Unterwassersauger funktioniert, wie man sich unsichtbar machen kann oder was nach einem Picknick übrig bleibt. Alle, die mitmachen, bekommen außerdem einen eigenen Studienausweis. Eine Anmeldung zur Kinderuni on Tour braucht es nicht. Einfach vorbeikommen und mitforschen. In welchen Bezirken du das machen kannst, schaust du dir am besten online an auf www.kinderuni.at. Wie wäre die Welt ohne Mond? Rund um den Internationalen Tag des Mondes machen wir uns ein paar Gedanken dazu. Ohne den Mond würden sich die Jahreszeiten extrem verändern. Manchmal eisig kalt, manchmal tropisch heiß. Außerdem würde sich die Erde viel schneller drehen, die Tage wären viel kürzer und die Nächte viel dunkler. Tiere wie Fledermäuse, Eulen und Insekten würden sich nicht mehr zurechtfinden und sogar Pflanzen hätten Probleme zu wachsen. Der Mond macht unsere Erde sicher, wie ein unsichtbarer Anker im All. Und vor genau 57 Jahren sind Menschen zum ersten Mal auf dem Mond gelaufen. Übrigens, in dieser Woche wechselt der Mond sich wieder zu einem zunehmenden Halbmond. Der Mondbauch wird also wieder voller.
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8: 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Na, dann kommt unser Kopfkino ja wie gerufen. Bei uns im Radio gibt's nämlich nicht nur dinotastische Musik, sondern auch die besten Geschichten. Da kannst du dich dann nämlich gemütlich hinkuscheln und deine Beine auch einmal ausruhen. Also such dir einen Platz, gleich gibt's nämlich die Kindernachrichten zur vollen Stunde und dann geht's bald los mit dem Kopfkino.
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0: bleiben denn unsere Koffer? Die kommen bestimmt als Letzte, wie immer.
1: Nun sei doch nicht so ungeduldig, Bibilein.
0: Bin ich aber. Ich will endlich zu Margie. Wir haben so viel zu erzählen.
2: Ah, da kommt ja schon mal das Sondergepäck. Meine Werkzeugtasche.
0: Die nimmst du doch sonst nie mit, Papi.
2: Aber diesmal schon, weil der Koffer nicht ausreicht. Moment, ich muss sie vom Band nehmen. Sorry, please. Dann hätten wir die schon mal. Da sind nämlich die wirklich wichtigen Sachen drin. Oh nein, die Verschlüsse sind aufgegangen. Ich muss...
0: Das Was ist denn das alles?
1: Meine Güte, Bernhard, wie peinlich.
2: Peinlich? Was ist denn daran peinlich?
0: Na, weil das so komische Sachen sind. Die Leute gucken schon.
2: Das sind keine komischen Sachen. Das sind Maurerkellen in unterschiedlichen Größen.
1: Was ist dieses Ding da?
2: Das ist mein Mörtelrühreraufsatz. Der kommt vorne auf die Bohrmaschine. Ich bin ja schließlich zum Arbeiten hier.
1: Ach, wirklich?
2: Oh ja. Patrick und ich wollen den ganzen Turmaufgang neu verputzen und streichen. Bis hinauf zu Margies Zimmer.
1: Ja, hat Patrick denn kein Handwerkszeug, Bernhard?
2: Na doch, natürlich. Aber das spielt keine Rolle. Ein echter Handwerker hat immer und überall seine eigenen Arbeitsgeräte dabei.
1: Schon gut, mein Schatz. Oh, da kommen unsere Koffer.
0: Oh, na endlich.
2: Schafft ihr das? Ich muss hier noch...
1: Ja.
2: Also, diese Laien haben keine Ahnung. So, fertig.
3: Tja, Bernhard Blocksberg hat so seine kleinen Marotten. Aber hallo erstmal. Schön, dass ihr wieder mit dabei seid. Ihr habt es ja schon gemerkt. Familie Blocksberg ist mit dem Flugzeug geflogen und sicher gelandet. Und zwar auf dem Flughafen von Dublin. Der liegt bekanntlich in Irland. Und nun dürft ihr dreimal raten, wer da in der Empfangshalle steht, um sie abzuholen. Ganz genau. Cecily, Patrick und Margie Thunderstorm.
4: Hallo!
5: Hallo!
2: Welcome to Ireland!
1: Cecily, liebe Cousine, lass dich umarmen.
6: Hallo, Barbara. Wie schön. Ich freue mich so aufs gemeinsame Hexen. Ich sage nur...
4: Hexenwolle.
2: Lass dich drücken.
3: Ihr wisst doch noch, wer die Thunderstorms sind, oder? Also Cecily ist die hexische Cousine von Barbara, Patrick ihr Mann und Margie deren Tochter. Sie ist genauso alt wie Bibi, ebenfalls eine Hexe, und die beiden sind dickste Freundinnen. Deswegen ist die Wiedersehensfreude auch so groß.
0: Ich freue mich so.
7: Ich mich auch. Super, dass du da bist. Es war echt allerhöchste Zeit.
0: Lieb von dir, dass ich beim Umgestalten deines renovierten Zimmers helfen darf.
7: Klar. Zusammen hat man immer die besten Ideen.
0: Das stimmt. Aber jetzt sag endlich, was du mit dieser Schatzsuche gemeint hast. Hast du eine Schatzkarte gefunden?
7: Nein, habe ich nicht. Aber so etwas Ähnliches erzähle ich dir später.
2: Patrick, sieh dir an, was ich mitgebracht habe.
8: Gleich drei Kerlen in verschiedenen Größen. Und Bernhard... Was für ein Monster-Mörtel-Rührer.
2: Der kommt vorne auf die Bohrmaschine.
8: Ich weiß. Und dann rühren wir den Mörtel schön cremig.
2: Ja.
7: So, und jetzt alle zum Auto. Zu Hause wartet eine Überraschung.
0: Oh, Tante Cecily, du hast doch nicht etwa...
7: Bibi, du kennst doch Mom.
0: Oh, juhu!
3: So wie Bibi sich freut, gibt es wohl ihr Lieblingsgericht. Das kennt ihr ja. Und wenn nicht, lasst euch überraschen. Das Auto der Thunderstorms steht auf dem Flughafenparkplatz und das Gepäck ist schnell verstaut. Margie und Bibi setzen sich mit Bernhard und Barbara nach hinten, alle rücken ganz eng zusammen und dann geht es los. Der Wagen der Thunderstorms ist ein echter Oldtimer, müsst ihr wissen. Und er hat eine Spezialfunktion.
8: Ich liebe deine alte Kiste, Patrick. Was sagst du jedes Mal, Bernhard?
2: Weil es für mich ein echtes Wunder ist, dass sie noch fährt.
0: Und fliegt.
8: Genau. Und das ist doch gut so, denn es ist immer Stau am Flughafen.
0: Kein Problem für uns. Ich weiß schon, was jetzt kommt.
8: Oh ja. Flügel ausfahren, bitte.
7: Darf ich, Mom?
1: Natürlich, Margie.
7: Do it. Ene, mene, Maus. Flügel fahrt euch aus. Voller Schub und volle Kraft. Gleich haben wir den Stau geschafft. Hex, hex.
0: Hallo!
8: jedes Mal ein Erlebnis, wenn euer Auto abhebt und fliegt.
6: Aber jetzt hupen wieder alle wegen uns.
0: Das gehört dazu.
7: Sieh mal hier, Bibi. Nur Smartphone.
0: Warte, Maggi. Ich will noch rausgucken. Ich finde das Fliegen so toll.
7: Oh, wir fliegen doch dauernd, Bibi. Auf unseren Hexenbasen.
0: Ja, schon. Aber mit eurem Auto ist das was komplett anderes.
2: Ja, das wünsche ich mir auch mal, Barbara. Mit dem Auto über Neustadt fliegen.
6: Das glaube ich dir sofort, Bernhard.
7: Du hast doch nach der Schatzsuche gefragt, Bibi. Ich zeig sie dir jetzt, okay?
0: Aber wir sind doch noch im Auto.
7: Die Schatzsuche ist doch ein Spiel. Auf meinem neuen Smartphone.
0: Ach so. Ich hab gedacht, wir suchen einen richtigen Schatz.
7: Machen wir auch.
0: Aber auf deinem Handy ist der doch gar nicht echt.
7: Natürlich. Man sieht ihn doch auf dem Bildschirm und bekommt Spielpunkte dafür. Guck doch einfach mal, Bibi.
6: Margie, spielst du schon wieder dieses Spiel? Muss das wirklich sein?
7: Ja und ja, Mom.
6: Aber du hast Besuch. Ich finde das sehr unhöflich, wenn du jetzt...
7: Aber ich will Bibi doch nur das Schatzsuche-Spiel zeigen. Es interessiert dich doch, oder, Bibi?
0: Naja, geht so.
6: Da hast du's.
7: Dann warte ich eben noch, bis wir zu Hause sind und Zeit dafür haben.
3: Kurze Zeit später landet Margies Vater das Auto vor dem kleinen Schloss der Thunderstorms. Und dann sitzen endlich alle am gedeckten Esstisch in der gemütlichen Küche.
8: So, ihr Lieben, ich bringe euch die Überraschung von Cecily.
6: Bitte bedient euch.
0: Der riecht ja toll.
6: Danke, Bibi. Und Barbara, bitte nicht eifersüchtig werden.
1: Unsinn. Ich weiß doch, dass du den besten Kartoffelbrei der Welt machst und freue mich selber drauf. Guten Appetit.
5: Guten Appetit.
7: Du musst dir nach dem Essen gleich das Schatzsuche-Spiel runterladen, Bibi.
0: Das geht gar nicht.
7: Was? Wieso nicht?
0: Ich habe nur ein altes Klapphandy.
7: Ups. Kein Smartphone?
0: Nein. Ich brauche es ja nur zum Telefonieren.
6: Entschuldige, Margie. Können wir das Telefonthema bitte beim Essen mal sein lassen?
7: Aber ich will doch nur kurz...
6: Bitte. Wir haben Gäste, Margie. Ihr könnt euch nachher in deinem Zimmer damit beschäftigen.
7: Ist gut, Mom.
6: Also, wir freuen uns wirklich alle sehr, dass ihr endlich mal wieder hier seid.
2: Wir uns auch. Danke für die Einladung.
8: Ich bitte dich, Bernhard, dafür hilfst du mir ja bei den Putz- und Malerarbeiten im Turm.
2: Ja, und darauf freue ich mich am allermeisten.
8: Margies Zimmer ist schon fertig.
7: Ja, das hat Dad super hinbekommen.
0: Dann können wir es ja nach dem Essen gleich zusammen verschönern.
7: Klar. Und das machen wir dann auch noch mit dem Turmaufgang.
0: Oh ja.
8: Geduld, Geduld. Das geht erst, wenn Bernhard und ich fertig sind.
7: Of course.
1: Und wir beide, Cecily, wir spinnen nachher erst einmal, oder?
6: Wir spinnen Wolle. Was habt ihr denn gedacht?
0: Ist die von den Schafen, die um euer Schloss herumgrasen?
6: Genau, Baby. Patrick hat sie gerade geschoren.
1: Erst spinnen wir und dann gehen wir in dein Hexenlabor.
6: So ist es. Und da wird dann aus Wolle...
4: Hexenwolle!
8: Oh, herrlich! Ich habe zu Weihnachten einen Pullover aus Hexenwolle bekommen.
2: Oh, du auch? Es ist so cool, wenn er einmal am Tag die Farbe wechselt.
8: Oh ja, mein Kollege dachte zuerst, er hätte Sehstörungen.
7: Bist du fertig, Bibi?
0: Ja.
7: Mom, dürfen Bibi und ich in mein Zimmer gehen? Ihr wollt euch doch bestimmt noch unterhalten.
6: Von mir aus. Was meinst du, Barbara?
1: Aber natürlich. Ab mit euch.
4: Danke.
3: Die beiden Mädchen laufen von der Küche durch die Eingangshalle Richtung Schlossturm, in dem sich ganz oben Margies Zimmer befindet. Aber kurz vor der Treppe stoppt Margie an einer Tür.
0: Gehen wir nicht in dein Zimmer?
7: Doch, gleich. Ich will hier nur was holen.
0: Was ist das für ein Raum?
7: Ach, nur unsere Abstellkammer. Hier ist alles Mögliche drin.
0: Ui, so ein tolles altes Spinnrad. Ist das etwa von Dornröschen?
7: Vielleicht, aber jetzt gehört es Mom.
0: Was suchst du denn?
7: Dads altes Smartphone, unser Ersatztelefon. Ah, wusste ich doch, dass es in der Schublade ist. Hier, Baby.
0: Danke, aber was soll ich damit?
7: Ausleihen, damit du auch Schatzsuche spielen kannst. Mit deinem alten Knochen geht das ja leider nicht.
0: Haha.
7: Ist doch nicht böse gemeint, Bibi. Los, komm.
3: In ihrem Turmzimmer angekommen, setzt sich Margie auf ihr Sofa und macht sofort ihr neues Handy an. Bibi steht etwas unschlüssig im Raum und sieht sich um.
0: Das hat dein Vater aber schön gestrichen.
7: Was? Ja, deswegen will ich auch ein bisschen was neu gestalten.
0: Eigentlich ist es auch so schon sehr gemütlich bei dir.
7: Ja, ja, das bleibt es ja auch. Nur mit ein paar neuen Sachen.
0: Und was hast du dir da so vorgestellt?
7: Warte mal, ich suche gerade diese Einrichtungs-App, von der ich gehört habe.
0: Wozu denn das?
7: Hm? Nein, das ist doch die falsche. Moment, ah, hier ist sie. Die hat die besten Bewertungen.
0: Du hörst mir ja gar nicht zu.
7: Was? Doch, natürlich höre ich dir zu. Mit der App suchen wir schöne neue Sachen aus. Neue Kissenbezüge, Vorhänge.
0: Ach so, und die machen wir dann selbst?
7: Ganz genau. Komm, lad dir die App auch runter.
0: Wirklich? Und was sagt dein Vater dazu?
7: Wer?
0: Dein Vater.
7: Die App kostet doch nichts.
0: Wenn du meinst, weißt du denn die PIN?
7: Was?
0: Die PIN.
7: 0840. Such mal im Store. Die App heißt Zimmerzauber. Dann können wir zusammen Sachen aussuchen.
0: Moment, Margie. Ich schreibe gerade was.
7: Mhm. Oh, eine Nachricht.
0: Echt? Und was steht da?
7: Drei Smileys. Bibi,

0: Du bist das.
1: Na, weil du nur in dein Handy guckst.
0: Ja, ja.
1: Oh, jetzt kriege ich auch eine Nachricht. Haha, von Margie. Lade endlich die App runter, Smiley.
0: Und? Machst du es?
1: Lies doch.
0: Okay.
2: Also wenn Bibi und Margie sich jetzt nicht mehr unterhalten, sondern nur noch Nachrichten schreiben, dann gucke ich lieber mal nach Barbara und Cecily. Die beiden sitzen in Cecilys Hexenlabor, umgeben von Bergen von Schafswolle. Und sie spinnen. Tatsächlich.
3: Spinnen zu zweit ist einfach viel schöner.
4: Ja, ich spinne ja nur bei dir.
3: Das sieht Bibi sicher anders.
4: Du sag mal, wir machen aber schon aus der ganzen Wolle Hexenwolle.
3: Na klar, es muss ja für uns beide reichen. Außerdem habe ich meinen irischen Freundinnen ein, zwei Knäuel versprochen.
4: Das ist gut. Ich soll meiner Mutter und meiner Freundin Amanda auch welche mitbringen.
3: Kein Problem, das reicht dicke. Wir müssen uns nur ranhalten mit der Spinnerei. Unsere Handwerker in Panik?
4: Hört sich ganz so an. Lass uns besser mal nachsehen.
2: Barbara und Cecily gehen zum Schlossturm, wo Bernhard und Patrick unten an der Treppe die Wände verputzen. Oh, stimmt ja gar nicht. Die beiden haben noch nicht mal angefangen. Sie stehen mit einem Zollstock ratlos vor der Wand.
5: Aber das sind nun mal in etwa 30 Feet.
6: Das mag ja sein, nur damit kann ich nichts anfangen. 30 Füße. Was soll denn das sein?
7: Was ist denn los? Braucht ihr uns?
6: Ich habe meinen Zollstock vergessen.
7: Na und? Patrick hat doch seinen in der Hand.
6: Ja, aber einen uralten mit Feet und Inches. Wer soll denn das verstehen?
5: So hießen unsere Längenmaße eben früher. Wir hatten keine Meter und Zentimeter.
7: Du liebe Zeit, Patrick. Das ist nun aber schon eine ganze Weile her. Wieso hast du dir nicht längst einen neuen Zollstock zugelegt?
5: Wozu? Der alte ist schließlich noch gut.
4: Bernhard, Schatz, das sind nur unterschiedliche Einheiten. Das kann man alles umrechnen.
6: Ich bin hier aber nicht in der Schule, sondern auf einer Baustelle.
7: Was müsst ihr denn ausmessen?
5: Na, die Gesamtfläche der Turmwände, damit wir wissen, wie viel Putz wir anrühren müssen.
4: Rührt doch einfach Putz an und legt los. Und wenn's nicht reicht, rührt ihr noch so viel an, wie ihr braucht.
6: Aber dazu muss man dann die Restfläche trotzdem vermessen können.
7: Unsinn, das hat man doch im Gefühl.
5: Im Gefühl?
6: Wir arbeiten hier professionell und nicht nach Gefühl.
4: Ach so. Und wie können wir dann helfen?
5: Könntet ihr vielleicht den Zollstock verhexen, sodass er beides anzeigt?
7: Wenn's weiter nichts ist. Barbara?
4: Gerne. Ene Mene, ganz viel Spaß. Stock zeigt Fuß und Metermaß. Hex, Hex.
2: Zum Glück können die beiden Hexen ihren Männern helfen. Sonst würde das ja nie was mit dem Verputzen. Sieht auch ganz so aus, als gingen Bernhard und Patrick jetzt endlich an die Arbeit. Gucken wir mal, was Bibi und Margie inzwischen machen. Oh, sie schreiben sich keine Nachrichten mehr, sondern sitzen nebeneinander und suchen in ihren Einrichtungs-Apps nach schönen Umgestaltungsideen.
1: Margie, ich habe was Irres gefunden. Himmelblaue Sofakissen mit gelben Sternen.
0: Echt? Zeig mal her. Oh ja, die sind toll. Passen super zu den rosa Vorhängen mit gelben Blumen hier.
1: Welche? Ah, ja und wie?
0: Wir müssen die beiden Sachen mal in echt sehen.
1: Kein Problem. Ich hex die Sachen einfach zur Ansicht aus der App.
0: Meinst du, das geht?
1: Klar, die lösen sich doch wieder auf. Ich probier's mal. Ene mene Sternenschimmer, Sofakissen hier im Zimmer. Hex, hex!
0: Wow, das sind sie. Ist ja kinderleicht, Baby. Dann probiere ich das auch. Ene mene, keine Bange, rosa Vorhang an die Stange. Hex, Hex.
1: Sieht wirklich gut aus.
0: Oh, und hier ist noch ein lila Bettvorleger. Ene mene, Bäume roden, Bettvorleger auf den Boden. Hex, Hex. Sieht wirklich nicht gut aus.
1: Dann wieder weg mit dem Bettvorleger. Ene mene Pep, zurück jetzt in die App. Hex, hex.

0: Boah, hier drin gibt es ja noch tausend schöne Dinge zur Ansicht.
1: Wenn wir zu viele davon hexen, geht das aber auf unsere Kräfte.
0: Stimmt, das müsste irgendwie leichter gehen.
1: Vielleicht verhexen wir einfach die Handys.
0: Versuchen können wir's. Aber ich würde nur mein Smartphone nehmen, sonst gibt's noch Ärger mit meinem Dad.
1: Gut. Was könnte da nur für ein Spruch passen?
0: Irgendetwas mit antippen?
1: Vielleicht Ene Mene Wendy, verhext sei dieses Handy. Ene Mene Wurzelsepp, was angetippt kommt aus der App. Hex, hex!
0: Na dann mal los!
1: Stopp! Was denn eigentlich?
0: Na hier, dieser knallrote Lampenschirm.
1: Ja, der ist schön. Kannst ihn antippen.
0: Achtung! Es klappt!
1: Tja, Hexerei hat eben gewaltige Vorteile, auch beim Zimmer umgestalten.
2: Also das ist wirklich sehr praktisch. Sobald Bibi und Margie in der App etwas Schönes für Margies Zimmer entdecken, tippen sie das Bild an und der Gegenstand wird einfach automatisch aus dem verhexten Handy herausgehext. In 0, nichts ist das Zimmer umgestaltet. Natürlich nur zur Ansicht. Margie und Bibi wollen später alle Sachen selber machen.
0: Wow, fertig.
1: Sieht echt toll aus.
0: Finde ich auch. Danke, Bibi. Du hast einen super guten Geschmack.
1: Du aber auch.
0: Wir müssen es unbedingt unseren Eltern zeigen.
1: Dann lass uns mal runtergehen.
2: Bibi und Margie rennen die Turmtreppe hinab und stoßen auf die beiden Handwerker. Bernhard und Patrick sind voll in Aktion.
3: Stopp! Betreten der Baustelle verboten.
1: Papi, ihr habt ja noch nicht mal angefangen.
3: Natürlich, wir rühren gerade den Putz an.
0: Oh, dann können Bibi und ich euch ja kurz mein umgestaltetes Zimmer zeigen.
4: Dafür haben wir jetzt wirklich keine Zeit.
3: Und jetzt Achtung, ich starte den Mörtelrührer. Ja. Gib noch mehr Sand dazu, Patrick.
4: Ja. Oh, stimmt dann die Mischung noch?
3: Klar, immer rein damit.
4: Okay.
1: Wie das staubt.
0: Können wir mal vorbei?
3: Noch mehr Sand, Patrick.
4: Ja.
3: Was ist denn, mein Schatz?
1: Wir würden gerne vorbeigehen zu Mami und Cecily. Die haben bestimmt Zeit für uns.
4: Jetzt nicht.
1: Och, wie sollen wir denn dann...
0: Oben durch mein Fenster, Baby. Mit dem Besen.
4: Gute Idee. Los, Bernhard, mach weiter.
2: Tja, das wird wohl noch ein bisschen dauern mit dem Verputzen. Bibi und Margie gehen die Treppe also wieder hinauf ins Turmzimmer. Sie haben sich gerade ihre Besen aus einer Ecke des Zimmers gegriffen, da meldet sich Margies Handy überraschend.
1: Hast du eine Nachricht bekommen?
0: Das ist das Spiel.
1: Das Schatzsuche-Spiel?
0: Ja, genau. Es hat eine Erinnerungsfunktion. Willst du es jetzt mal kurz sehen?
1: Also gut.
0: Ich zeig dir erstmal meinen Searchy.
1: Ist das eine Spielfigur?
0: Genau. Da ist er.
1: Sieht aus wie ein kleiner roter Roboter mit Armen und Beinen.
0: Ja, er muss schließlich laufen und Türen öffnen. Leider habe ich es noch nicht bis auf Level 2 geschafft. Das ist echt knifflig.
1: Ich sehe es. Ist das ein Loch im Boden? Pass auf!
0: Tja, das war eine Falle. Oh, ich muss neu anfangen. Sag mal, Bibi, wollen wir vielleicht gleichzeitig spielen?
1: Wie denn?
0: Na, wir installieren das Spiel auch auf Dads Telefon. Genau wie die Einrichtungs-App.
1: Aber wir wollten doch zu unseren Müttern fliegen.
0: Nur ein Spiel.
1: Na gut.
0: Dann los.
2: Bibi klingt noch immer nicht so wirklich begeistert, aber irgendwie scheint ihr Interesse für das Spiel geweckt zu sein. Schnell ist es heruntergeladen und installiert.
0: Welche Farbe soll denn Searchy bekommen?
1: Blau.
0: Super. Jetzt noch schnell eine Spezialeigenschaft aussuchen und schon kann's losgehen. Die stehen in der Liste. Siehst du?
1: Ja. Durch die Wand sehen, durch die Wand riechen, durch die Wand gehen können. Was ist denn besser?
0: Ich nehme immer durch die Wand sehen.
1: Ah, dann nehme ich mal durch die Wand riechen. Hier gibt's auch noch extra Kraft.
0: Leider darf man nur eine Eigenschaft aussuchen. Aber du kannst auf dem Weg noch Robitaler einsammeln. Die geben Bonuskräfte.
1: Verstehe. Wie geht's los?
0: Auf Start drücken. Dann sieht man Schloss Gladstone mit seinen Gängen und dein Searchy läuft los. Fertig? Ich ja.
1: Ich auch. Und Start! Das Spielschloss sieht ja aus wie euer Schloss.
0: Mhm. Lustig, was? Bibi, pass auf!
1: Was? Oh ja! Oh, das war knapp.
2: Also, das scheint ja richtig spannend zu sein. Bibi und Margie blicken jedenfalls gebannt auf ihre Handys, drücken mit ihren beiden Daumen aufgeregt hier und da und rufen dabei wild durcheinander, als ob die Searchies sie hören könnten. Nach einer Weile springt Margie auf.
0: Der letzte Schatz! Ich hab ihn! Jetzt bin ich auf Level 2! Juhu!
1: Mein blauer Searchie hat auch einen gefunden. Oder besser, durch die Wand gerochen.
0: Wow, cool.
1: Ich hab ihn.
0: Du bist ja ein Naturtalent, Bibi. Aber pass bloß auf. Auf Level 2 gibt's Schattendiebe, die dem Searchie den Schatz wieder abnehmen wollen.
1: Meinst du diese grauen Dinger?
0: Ja, genau. Hau ab mit deinem Searchie. Schnell.
1: Mach ich ja, aber die verfolgen ihn.
0: Bibi, du musst... Oh, jetzt sind wir mir auch zwei. Wir müssen verschwinden, Searchie.
1: Die Schattendiebe sind viel schneller.
0: Ja, wir haben noch nicht genügend Robbie-Taler gesammelt. Oh nein.
1: Hilfe!
0: Oh.
1: Bibi.
5: Margie.
1: Oh, guck mal auf deinem Balkon.
0: Da stehen ja unsere Mamis.
2: Tatsächlich. Barbara und Cecily sind mit ihren Besen hoch zu Margies Turmzimmer geflogen. Um dieses herum verläuft ein offener Rundgang, den Margie als Balkon nutzt. Dort stehen die beiden Mütter und klopfen. Margie öffnet die Tür und lässt beide hinein.
6: Danke. Der Turmaufgang ist leider gesperrt.
1: Ja, das wissen wir schon.
6: Oh, das Zimmer habt ihr aber schön umgestaltet. Wie habt ihr das alles so schnell gemacht? Oder sind die Sachen gehext?
1: Naja, nicht wirklich.
6: Was bedeutet das?
1: Wir haben nur das Handy verhext und die Sachen aus einer Einrichtungs-App heraus getippt. Aber nur zur Ansicht.
0: Genau. Wir machen das dann alles selbst.
6: Tja, neue Zeiten, neue Methoden.
0: Gefällt's euch?
6: Ja, ein bisschen bunt, aber
0: sehr schick.
1: Warum seid ihr denn eigentlich zu uns hochgeflogen, Mami?
6: Wir sind fertig mit der Spinnerei. Und wir wollten fragen, ob ihr zusehen wollt, wie wir jetzt im Labor Hexenwolle machen.
0: Naja,
6: nicht?
1: Also, ich habe gerade Level 2 erreicht. Mhm.
6: Level 2? Ich befürchte, meine Tochter hat Bibi auch mit dem Schatzsuche-Spielvirus infiziert. Stimmt's?
1: Ein bisschen.
6: So, so. Oh, unsere Handwerker rufen. Was ist denn jetzt schon wieder? Da müssen wir helfen.
7: Ihr könnt es euch ja noch überlegen mit dem Zugucken.
1: Ja, ist gut.
0: Wir wissen ja, wo ihr seid.
1: Aber vorher schaffen wir es noch
0: auf Level 3.
2: Aha, Bibi ist also wirklich infiziert. Schwupp, schon haben die beiden wieder ihre Handys in der Hand und gehen auf Schatzsuche. Aber was da wohl bei Bernhard und Patrick auf der Turmtreppe los ist? Ich sehe mal nach.
6: Ihr habt ja immer noch nicht angefangen.
4: Bernhard lässt mich nicht, Darling.
3: Weil du vorher die Wand befeuchten musst.
6: Vorsicht, Patrick, der Putz tropft dir von der Kelle.
4: Oh, danke, Barbara.
3: Also ich hole jetzt eine Sprühflasche.
4: Nein, Bernhard, unsere Schlosswände sind doch schon ganz feucht. Schon immer.
6: Vorsicht, der frische Putz, Patrick. Halt doch die Kelle gerade.
4: Oh, no. Naja, egal. Also, ich fange jetzt jedenfalls an.
3: Nicht ohne meine Sprühflasche.
4: Oh.
6: Stopp!
3: Wie?
6: Keinen Streit, bitte. Teilt die Flächen einfach auf. Bernhard, du verputzt die Wand rechts von der Treppe. Patrick, du die linke.
7: Gute Idee, Barbara. Und jeder macht es nach seiner Methode. Feucht oder trocken. Mal sehen, welcher Putz besser hält.
6: Und wenn ihr weitere Hilfe benötigt,
7: wir sind im Hexenlabor.
8: Wieso Hilfe?
2: Bernhard und Patrick blicken ihren beiden Hexen verdutzt hinterher. Aber dann beginnen sie tatsächlich mit dem Verputzen. Und zwar jeder auf seiner Seite und auf seine Weise. Im Hexenlabor laufen inzwischen die Vorbereitungen für das Hexen von Hexenwolle.
6: Uraltes Kupferoxid hast du doch noch, oder?
7: In einem kleinen silbernen Döschen im Schrank. Aber das kommt ja erst ganz zum Schluss zum Hexenwolle-Hexpulver.
6: Stimmt. Also ich habe die drei Leuchtkristalle schon fast zu Staub zermalmt.

0: dann versuch's mal schön.
1: Gehört? Schon geschafft.
0: Wieso kannst du das nur so gut? Ich versuche das schon seit Tagen.
1: Du wolltest doch, dass ich mit dir spiele.
0: Ja, schon gut. Es macht voll Spaß.
1: Warst du schon an der alten Holztür? Mein Sergi will da...
0: Nein!
1: Oh, zu spät.
0: Das war eine Falle. Tut mir leid. Level 3 hat fiese Fallen, die aussehen wie normale Türen.
1: Jetzt muss ich wieder von vorne anfangen.
0: Das schaffst du schon. Hä? Was ist das?
1: Was denn?
0: Im Gang auf Level 3 ist so ein seltsamer grüner Vorhang. Nein, geh da besser weg. Sergi!
1: Eine Falle?
0: Ganz sicher. Hä? Er reagiert nicht. Weg!
1: Margie, was hast du gemacht? Der Sergi, er ist hier im Zimmer.
0: Oh nein. Ich habe vor Aufregung auf die Spielfigur getippt.
1: Und das Handy ist immer noch verhext.
0: Genau. Was angetippt, kommt aus der App.
1: Ich probier's mit dem Rückhexspruch. Ene mene pep, zurück jetzt in die App. Hex, hex.
0: Klappt nicht. Und jetzt?
1: Keine Ahnung. Das hatten wir noch nicht in der Hexenschule.
2: Ach du meine Güte. Der rote Sergi aus dem Spiel läuft plötzlich schatzsuchend durch Margies Turmzimmer. Er ist jetzt in der Realität etwa so groß wie ein Hündchen.
1: Er sucht weiter nach einem Schatz. Verrückt.
0: Aber das wäre ja was. Ein Schatz bei uns im Schloss.
1: Oh, er stoppt.
0: Da ist ja eine Luke im Boden.
1: Wie? Wusstest du das nicht?
0: Nein. Und jetzt ist er im Loch verschwunden.
2: Bibi und Margie laufen zur geöffneten Luke mitten im Zimmer und tatsächlich, durch das Loch führt in einem Hohlraum eine kleine enge Wendeltreppe nach unten. Bibi und Margie sehen sich kurz an und folgen dem Sergi nach unten.
1: Boah, ist das eng hier.
0: Kannst du den Sergi noch sehen?
1: Nein. Aber ich glaube, man kann ihn noch hören. Bleib mal stehen und sei ganz leise.
0: Ja, das ist er. Weiter, Bibi. Wenn es nur nicht so dunkel wäre.
1: Ach, kein Problem. Wir sind doch Hexen. Ene mene Hühnerei, zwei Taschenlampen schnell herbei. Hex, Hex! Hier, Margie.
0: Danke.
2: Ja, so ist es besser. Im Lichtkegel der Taschenlampe steigen die beiden immer tiefer und tiefer. Ach, jetzt endet die Treppe. Margie und Bibi stehen in einer kleinen Höhle. Die muss tief unter dem Schloss liegen.
1: Wo sind wir hier?
0: Das müssen alte Katakomben sein. Von dieser Höhle gehen lauter Gänge ab.
1: Und aus welchem kommt jetzt das Geräusch von Sergi?
0: Aus dem Mittleren, ganz klar.
1: Dann los, hinterher.
0: Hoffentlich finden wir hier wieder raus.
1: Wie gesagt, wir sind doch Hexen.
0: Ein Glück.
1: Hey, das Geräusch hört sich ja an,
0: als ob er etwas gefunden hätte.
2: Na, die beiden haben ja Nerven. Sie laufen immer weiter in diesen Höhlengang hinein. Jetzt weiß doch keiner mehr, wo sie sind. Ihre Väter handwerkeln im Turm und ihre Mütter hexen im Hexenlabor.
3: Das getrocknete Gemisch vorsichtig ins Reagenzglas rieseln lassen. So, fertig.
4: Und jetzt?
3: Jetzt brauchen wir das uralte Kupferoxid.
4: Rechts im Schrank, das kleine silberne Döschen.
3: Bitte, Cicely.
4: Danke.
3: Aber die ist ja leer.
4: Oh nein.
2: Tja, jetzt sind Barbara und Cicely wirklich sehr enttäuscht. So ein Pech. Ohne uraltes Kupferoxid kein Hexpulver für die Hexenwolle. Aber die beiden sind nicht die einzigen Enttäuschten. Auch bei Bernhard und Patrick im Turm gibt es eine böse Überraschung. Der Putz fällt nämlich von den Wänden.
5: Oh, hätte ich nur auf dich gehört, Bernhard.
6: Aber mein Putz kommt auch runter, Patrick. Trotz angefeuchteter Wände.
5: Vielleicht stimmte die Mischung doch nicht.
6: Wir haben doch genau nach Anleitung gearbeitet.
5: Und wenn die Wände einfach zu feucht waren?
6: Egal. Wir müssen noch mal neu anfangen.
5: Aber vorher könnten unsere Kinder auch mal was tun und hier sauber hexen.
6: Gute Idee. Bibi! Margie!
2: Tja, leider sind da aber keine Kinder mehr im Turmzimmer, die sie hören könnten. Als sich nach einer Weile nichts tut, gehen die beiden Väter nach oben. Und natürlich entdecken sie in Margies Zimmer sofort die offenstehende Luke, die hinunter in die Katakomben führt.

0: unten herrscht inzwischen große Aufregung.
1: Dein Sergi hämmert mit dem Ärmchen gegen die Felswand. Ich glaube, er will sie einreißen.
2: Leider hat er nicht genügend Kraft dafür.
1: Tja, in der Realität gibt es eben keine Robbitaler zum Aufsammeln.
2: Aber es gibt Hexen, die helfen können. Ene, mene, Meisterkoch, in der Mauer ist ein Loch. Hex, Hex!
1: Mann, ist der fix! Margie, das ist der Schatz gefunden Sound.
2: Cool. Das gibt's doch nicht.
0: Schnell klettern Bibi und Margie durch das Mauerloch und stehen nun neben dem Sergi in einem kleinen Höhlenraum vor einer uralten, echten Schatztruhe.
1: Gut gemacht, Sergi. Warum steht er jetzt plötzlich ganz still da?
2: Tja, im Spiel geht's jetzt wahrscheinlich aufs nächste Level.
1: Sollen wir die Kiste aufmachen?
2: Klar, das ist ein echter Schatz unter unserem Schloss.
1: Der doofe Deckel geht nicht weiter hoch.
2: Irgendwas blockiert die Scharniere.
1: Das war der Sergi. Was bedeutet dieser Sound nochmal?
2: Das ist das Bedrohungswarngeräusch.
1: Wenn die Schattendiebe kommen?
2: Ja, genau.
3: Haben wir euch?
0: Du meine Güte, habt ihr euch auch so erschreckt wie ich? Dabei sind das doch nur Bernhard Blocksberg und Patrick Thunderstorm und nicht die Schattendiebe aus dem Spiel. Obwohl der Sergi das wohl geglaubt hat und den Verloren-Sound ertönen ließ.
4: Was macht ihr zwei hier unten? Und was ist das für ein piepsendes Ding da?
2: Das ist ein Sergi aus meinem Schatzsuchespiel.
4: Habt ihr wieder irgendwelchen Unsinn gehext?
1: Naja, vielleicht. Vielleicht auch nicht.
4: Was soll das heißen?
2: Wir glauben, der Sergi hat einen echten Schatz gefunden. Diese Kiste hier.
4: Oh, dann ist an der Legende doch was dran.
2: Welche Legende?
4: Die Legende, dass unter unserem Schloss ein Schatz versteckt ist. Was war das denn jetzt?
1: Der Sergi.
4: Das Ding hat sich die Kiste geschnappt und er haut damit ab.
1: Wieso denn das, Margie?
2: Lass mal überlegen. Wenn einen der Schatz nicht auf den nächsten Level bringt, dann...
1: Bringt der Sergi den Schatz in die Eingangshalle des Schlosses?
2: Genau, Bibi.
4: Na, dann hext uns doch einfach mal alle dorthin. Auch eure Mütter.
0: Das finde ich eine ganz prima Idee. Heraus aus diesen unheimlichen Katakomben ins Licht. Bibi und Margie hexen und alle stehen zusammen in der Eingangshalle des Schlosses vor der Schatzkiste, die der Sergi tatsächlich dorthin gebracht hat. Barbara und Cecily staunen nicht schlecht, als sie die Geschichte hören.
5: Ihr habt das Ding aus dem Handy gehext?
1: Ja, Mami, aus Versehen. Aber unser Rückhexspruch hat nicht mehr funktioniert.
2: Zum Glück, denn so hat Sergi dann diesen Schatz gefunden. Unter unserem Schloss.
5: Unglaublich.
6: Also diese Piepsgeräusche nerven mich einfach. Hast du dein Telefon dabei?
2: Ja, hier.
6: Darf ich ihn zurückhexen? Nun hat er ja seine Aufgabe erledigt.
2: Wenn du das kannst.
1: Tschüss, Sergi.
6: Ene mene Ziel, Figur zurück ins Spiel. Ene mene Pfahl, Smartphone ganz normal. Hex, Hex!
2: Super, Mom!
4: So, ihr Lieben, wollen wir die Kiste jetzt nicht mal langsam öffnen? Ich möchte doch zu gerne wissen, was drin ist.
2: Der Deckel klemmt leider ein bisschen.
4: Oh, dafür gibt es doch Werkzeug.
5: Danke, nicht nötig. Das erledige ich. Ene, mene, runder Tisch, Schatzkiste, du öffnest dich. Hex, Hex!
1: Oh!
2: Die ist ja leer.
1: Nein, da liegt was auf dem Boden. Was ganz Kleines. Das ist eine Münze.
4: Oh, darf ich die mal sehen, Bibi? Die ist ja uralt und völlig überzogen mit Kupferoxid. Kein Problem. Ich habe einen Lappen und Politur in meiner Werkzeugtasche, Patrick.
1: Nein, nicht polieren.
5: Das brauchen wir ganz dringend für die Herstellung von Hexenwolle.
4: Wirklich? Na, dann kratze ich es für dich ab, Cecily, Schatz.
7: Auch dafür habe ich was Passendes in meiner Werkzeugtasche. Einen Spezialmünzkratzer.
4: Das gibt es doch gar nicht, Bernhard.
7: Nein, es ist eine simple kleine Drahtbürste.
0: Und dann wird das kleine silberne Döschen von Cecily wieder aufgefüllt mit uraltem Kupferoxid. Als die Münze sauber geputzt ist, sehen sich Patrick und Bernhard das gute Stück noch einmal genau an, während sich Cecily und Barbara bei Bibi und Margie bedanken.
8: Ihr habt uns gerettet.
6: Jetzt können wir doch noch Hexenwolle hexen.
2: Eigentlich war es aber der Searchy.
9: Genau. Und mein Schatzsucherspiel. Ich hoffe, du findest es jetzt nicht mehr ganz so doof, Mom.
6: Das könnte sein.
4: Wow, das ist ja in der Tat unglaublich.
2: Was ist denn?
4: Das ist eine keltische Münze und sie muss mindestens 2000 Jahre alt sein.
8: Also doch ein echter Schatz.
4: Kann man so sagen. Jedenfalls heutzutage. Wenn wir den ausstellen, kommen viel mehr Besucher ins Schloss.
8: Das ist ja großartig.
7: Vor diesem Besucherstrom müssen wir aber mit dem Renovieren fertig sein, Patrick.
4: Da hast du recht, Bernhard.
6: Na, dann lasst euch nicht aufhalten. Wir müssen auch endlich die Hexenwolle hexen. Was, Barbara?
5: Allerdings. Und was macht ihr beide? Bibi, Margie? Schatzsuche spielen?
2: Wir haben was anderes Wichtiges vor.
0: Richtig. Und ich weiß auch schon, was das ist. Und ihr auch. Oder etwa nicht? Na, dann hören wir doch mal, was Bibi und Margie machen.
9: Also, deine selbstgenähten Kissen sehen genauso gut aus wie die aus der App.
2: Ja, finde ich auch. Wie weit bist du mit deinen Vorhängen?
9: Gleich fertig.
2: Dann hexe ich sie an die Stange, ja?
9: Lieber nicht. Heute haben wir genug gehext. Wir hängen sie lieber von Hand auf. Das hält garantiert.
2: Und macht genauso viel Spaß.
0: Was für ein schönes Ende dieser schönen Geschichte. So mag ich das. Also dann, macht's gut, ihr Lieben. Bis zum nächsten Mal. Tschüss. Oh, Moment. Ich habe ja ganz vergessen, ich wollte euch noch was zu dieser Geschichte erzählen. Das wird euch bestimmt interessieren. Familie Thunderstorm. Bibis Mutter Barbara hat eine hexische Cousine in Irland. Sie heißt Cecily Thunderstorm und wohnt mit ihrem Mann Patrick und ihrer Tochter Margie in einem kleinen alten Schloss. Alle Thunderstorms haben feuerrote Haare. Bibi und Margie sind im selben Alter und beste Freundin. Das war nicht von Anfang an so, denn als sie sich kennenlernten, mochte Margie Bibi nicht und war sehr kratzbürstig zu ihr. Zum Glück änderte sich das schnell. Natürlich kann Margie als Tochter einer Hexe genau wie Bibi hexen. Auch einen Hexenbesen besitzt sie. Und wie bei Bibis Besen Kartoffelbrei hat sie ihn auch nach ihrem Lieblingsessen benannt, nämlich Cornflake. Die Thunderstorms besitzen außerdem ein Auto mit ausfahrbaren Flügeln, das fliegen kann. Natürlich nur mit einem Hexspruch von Cecily oder Margie. Oben in den Lüften wird es dann aber von Patrick gesteuert. Damit haben sie die Blocksbergs auch schon in Gersthof besucht. Übrigens, Cecily macht nach Meinung aller den besten Kartoffelbrei der Welt. Und auf den freut sich Bibi immer ganz besonders.
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1: Hallo, da ist die Ines. Radfahren macht Spaß. Und wenn du in der Bundeshauptstadt Wien lebst, kannst du es kostenlos lernen. Und zwar bei einem der Radfahrtrainings für Kinder zwischen 3 und 12 Jahren. Die finden samstags von 9 Uhr vormittags bis 3 am Nachmittag statt. Und zwar auf dem Radübungsplatz am Schöpfwerk. Sonntags zur selben Uhrzeit im Radmotorikpark Kaisermühlen sowie am Radübungsplatz Stadion. Komm einfach vorbei, gratis Leihräder und Leihhelme gibt's da auch für dich. Viel Spaß beim Radfahren üben! Komm und spiel mit! Bis Ende August gibt es in der Landeshauptstadt Graz im Bundesland Steiermark tolle kostenlose Angebote für Kinder. Besonders beliebt sind die Wiki Spielmobile, die gratis Spielbetreuung direkt in den Grazer Parks anbieten. Zum Beispiel am 31. August am Spielplatz Volksgarten oder auch im ORF-Park. Mach dir einen lustigen, bunten Nachmittag. Ab 3 Uhr geht's los. Basteln, spielen, tanzen, singen. Ja, ganz schön was los beim Bastelbienenclub in der Westfield Shopping City Süd im Bundesland Niederösterreich. Für Kinder ab 4 Jahren gibt's von 2 Uhr bis 5 Uhr nachmittags ein kostenloses, buntes Spiel- und Spaßprogramm. Der nächste Termin ist am 2. September. Komm doch einfach vorbei. 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
7: Am Mikrofon ist die Ines. Hallo, servus. Der Sicherheitsgurt im Auto ist ein wahrer Lebensretter. Und nun ist die sogenannte Gurtpflicht, also dass man sich auf jeden Fall anschnallt, bevor man mit dem Auto losfährt, 50 Jahre alt geworden. Das heißt, im Jahr 1976 ist das Anschnallen mit Gurt gesetzlich vorgeschrieben worden. Und es ist auch super wichtig, dass du angeschnallt im Auto sitzt. Denn wenn es zu einem Unfall kommt, dann erleidest du viel seltener schwere Verletzungen. Und für Kinder gilt sowieso auch noch eine strengere Regel. Und zwar, dass du bis zu einer Körpergröße von 135 cm, da bist du so in etwa zwischen 9 und 10 Jahre alt, den passenden Kindersitz im Auto hast. Also wichtig vor jeder Autofahrt, anschnallen und sicher unterwegs sein. Beim Tag der Artenvielfalt hat es erstaunliche Entdeckungen gegeben. Im Nationalpark Hohe Tauern in der Region Osttirol ist gerade eine große Schatzsuche zu Ende gegangen. Aber nicht nach Gold, sondern nach Tieren, Pflanzen und Pilzen. 60 Expertinnen und Experten haben da am Tag der Artenvielfalt gemeinsam geschaut, welche Lebewesen in einem besonderen Tal, dem Debandtal, zu Hause sind. Dieses längste in sich geschlossene Almtal beheimatet seltene Tierarten wie die arktische Smaragdlibelle, die Schweizer Bergwald-Erdeule oder auch den flachen Alpenlaufkäfer. Bereits über 2400 Beobachtungen sind in diesem Jahr von den Forscherinnen und Forschern erfasst worden. Sogar eine Pflanze, die europaweit streng geschützt ist, die deutsche Tamariske, ist gefunden worden. Schutzgebiete wie der Nationalpark Hohe Tauern bieten zahlreichen seltenen Arten einen wichtigen Lebensraum. Damit leisten sie einen wesentlichen Beitrag zum Erhalt der biologischen Vielfalt. Sie sind bunt und zum auf die Haut kleben. Kindertattoos, also bunte Abziehbilder, die man mit etwas Wasser auf die Haut auftragen kann, sind bei den Kids schon ab einem sehr jungen Alter sehr beliebt. Nun ist vor kurzem eine neue Studie zu Kindertattoos erschienen. Von den 15 untersuchten Klebetattoos sind fast alle nicht gut. Sie können gerade der empfindlichen Kinderhaut sehr schaden. Die gute Nachricht: Expertinnen und Experten fordern strengere Regeln bei der Herstellung dieser besonderen Tattoos für Kinder. Damit beim Kauf von Kindertattoos alles gut läuft, sollten Eltern gerade jetzt besonders aufmerksam auf der Verpackung nachlesen, ob diese auch gut verträglich für die zarte Kinderhaut sind.
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3: Hallöle, hier ist der André und heute gibt's den Buchstaben Y wie YouTube. Hä? Ja, das Y kann eben verschieden ausgesprochen werden. Einmal kann es wie ein Ü klingen, wie zum Beispiel im Namen Lydia, ja, das schreibt man auch mit einem Y, oder eben wie ein J, wie in YouTube. Gehört hast du den Begriff YouTube sicher schon einmal und wahrscheinlich hast du YouTube sogar schon einmal verwendet. YouTube ist nämlich die größte Videoplattform im ganzen Internet. Aber was heißt YouTube eigentlich? Das ist wieder mal ein englisches Wort und besteht aus you, also dem englischen Wort für du oder in unserem Fall selbst, und tube, das ist das englische Wort für Röhre. Und mit Röhre ist hier eigentlich ein Fernseher gemeint, denn als YouTube entstanden ist, hat jeder noch einen dicken Röhrenfernseher zu Hause gehabt und keinen dünnen Flatscreen wie heute. YouTube ist also leicht gesagt die Selbströhre. Also im Gegensatz zum Fernsehen, wo du ja ein vorgegebenes Programm anschauen kannst, kannst du auf YouTube deine eigenen Videos hochladen oder dir die selbstgemachten Videos von anderen ansehen. Und so stellst du quasi dein Programm selbst zusammen. Und das machen immer mehr und mehr Menschen. Und so gibt es auf YouTube auch ganz, ganz viele Videos zu allen möglichen Themen. 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
3: Oh ja, und täglich haben wir auch Spaß hier am Nachmittag im Kinderzimmer. Wir tanzen, wir singen und wir spielen. Reimwörterspiel, Gegenteilspiel oder Auswahlspiel. Such dir am besten schon mal ein Spiel aus, das du gerne spielen magst in der kommenden Stunde. Ich bin André Brunner-Frumann. Ich wünsche dir einen schönen Nachmittag. Hallo.

0: mit uns, yeah. Also ich würde ja mal sagen, das ist ein toller Nachmittag hier mit meinem Kinderradio. Egal wie das Wetter in ganz Österreich ist, es ist uns wurscht. Hauptsache, wir spielen hier dinotastische Musik. Hauptsache, wir haben hier Spaß bei meinem Kinderradio. Ich bin der André, ich mache ein bisschen Spaß mit dir. Wenn du mit dabei sein möchtest, dann kannst du das gerne tun. Du musst dich einfach nur anmelden über Radinos Webseite www.meinkinderradio.at. In Leitung 4 wartet schon wieder jemand. Hallöle.
1: Hallöle.
0: Hallöle, ja, wer spricht denn da?
1: Philippa.
0: Ja, Philippa, was für ein schöner Name. Ich freue mich voll. Wie alt bist du und wo wohnst du?
1: Also ich wohne in Salzburg und bin 5 Jahre alt.
0: Du, in Salzburg ist es ja was Besonderes. Da heißt ja nämlich die Landeshauptstadt ganz gleich wie das Bundesland. Und wohnst du im Bundesland Salzburg oder in der Landeshauptstadt?
1: In der Stadt.
0: Also in der Stadt Salzburg wohnt die Philippa. Das ist ja toll. Also in die Stadt Salzburg ist ja ganz, ganz schön. Da kommen ja immer ganz viele Leute hin, die Stadt anschauen, gell?
1: Genau, da kommen ganz viele Leute hin.
0: Ja, das glaube ich. Boah. Du, und hier auf deiner Anmeldung steht, du malst total gerne. Was zeichnest du denn da Schönes?
1: Tiere gerne.
0: Wow, und hast du auch ein Lieblingstier, das du gerne zeichnest?
1: Pandas.
0: Pandas? Boah, ich glaube, viele Kinder haben noch gar nie einen Panda gesehen. Kannst du mal schnell erklären, wie schauen denn so Pandas aus?
1: Die sind weiß und schwarz.
0: Weiß?
1: Wenn die klein sind, sind die ganz schön klein.
0: Boah, das glaube ich. Und Pandas sind ja auch ganz süße eigentlich, gell?
1: Ja.
0: Und du hast ja auch einen Stoffpanda zu Hause.
1: Ja, ich habe einen Panda zu Hause.
0: Wie heißt denn der?
1: Der ist gerade mit mir im Auto.
0: Wow, super. Du und
1: wir fahren nämlich nach Wien.
0: Oh, ihr fahrt nach Wien. Weißt du, was Wien von Österreich...
1: Überlachten wir dann 2-mal.
0: Super. Weißt du auch, was Wien in Österreich ist?
1: Weiß ich noch nicht. Ich habe ja noch viel Zeit.
0: Die Bundeshauptstadt ist Wien von Österreich. Gabs, kannst du dir das merken?
1: Ja.
0: Ja, Wien ist die Bundeshauptstadt von Österreich. Philippa, sollen wir jetzt alle deine Freunde mal hier grüßen im Radio?
1: Ja.
0: Dann zähl sie mal auf.
1: Das Mette, der Sebastian, die Greta, die Carla und der kleine Emil, der große Emil, die Laura, große und sonst eigentlich niemanden.
0: Ja, dann schicke ich noch einfach liebe Grüße hinterher und dann passt es wieder, nicht? Du, welches Spiel spielen wir jetzt?
1: Das Reimespiel.
0: Das Reimwörterspiel. Erklär mal schnell den Kindern, wie es funktioniert.
1: Also, man sagt ein Wort und dann muss man
0: das Reimwort dazu finden, genau. Möchtest du es schwer oder leicht spielen?
1: Schwer.
0: Ja, dann werde ich mich jetzt mal anstrengen, hätte ich gesagt. Bist du bereit?
1: Ja.
0: Super. Na, dann legen wir los. Was reimt sich auf Hahn?
1: Zahn.
0: Zahn mit stummen H. Ja, Zahn reimt sich auf Hahn. Genau. Okay, was reimt sich auf Kino?
1: Dino
0: reimt sich auf Kino, richtig. Und was reimt sich auf Bau?
1: Stau.
0: Stau reimt sich auf Bau. Hier kommt ein Applaus. Das war die Philippa, 5 Jahre alt, aus dem Bundesland Salzburg. Genauer gesagt auch aus der Landeshauptstadt Salzburg. Ich wünsche dir noch einen schönen Nachmittag, Philippa. Babaci.
1: Danke.

0: mein Kinderradio hier, einen schönen Nachmittag wünsche ich dir. So, jetzt haben wir ja gerade dinotastische Musik gehört. Jetzt wird es wieder Zeit, mit einem Kind zu telefonieren. Hm? Schauen wir mal in Leitung 5 und fragen nach. Ist da jemand? Hallöle?
1: Hallo?
0: Hallo, ja, wer spricht denn da?
1: Der Benedikt.
0: Ja, Benedikt, schönen Nachmittag. Du hast sicher sehr lange jetzt in der Leitung gewartet, oder?
1: Sehr lange.
0: Das tut mir sehr leid, aber siehst du, jetzt ist der Moment da. Benedikt, stell dich kurz mal für alle Kinder in Österreich vor. In welcher Stadt wohnst du und wie alt bist du?
1: Ich bin 9 Jahre alt und wohne in Havres.
0: Das ist in Niederösterreich, oder?
1: Ja.
0: Das ist ein schönes, großes Bundesland. Apropos schön und groß, du hast ein eigenes Baumhaus, steht bei mir auf der Anmeldung.
1: Ja.
0: Habt ihr das selber gebaut und wie schaut das aus?
1: Ja, schaut halt normal aus.
0: Okay, du sag mal, habt ihr das gekauft oder hat dein Papa mit dir gebaut?
1: Mein Papa hat es mit meinem Opa und so gebaut.
0: Wow, und wie lange hat das gedauert?
1: Ungefähr 2 Monate.
0: Wow, aber da hast du einen fleißigen Opa und einen fleißigen Papa.
1: Mhm.
0: Die sollten wir jetzt gleich einmal im Radio grüßen, oder?
1: Mhm.
0: Also, hallo Papa, hallo Opa, vielen Dank für das Baumhaus, es ist großartig und lustig.
1: Mhm.
0: So, müssen wir noch mehrere Freunde von dir im Radio grüßen? Nicht, okay, dann reicht der Papa und der Opa, okay. Aber ja. Ein Spiel sollten wir spielen, oder?
1: Mhm.
0: Welches hast du dir denn ausgesucht?
1: Das Auswahlspiel.
0: Das Auswahlspiel, erklär mal schnell den Kindern, wie es funktioniert.
1: Du sagst 2 Wörter und ich muss 1 auswählen.
0: Genau, nämlich das, was du lieber magst. Okay, Flugzeug oder Auto?
1: Flugzeug.
0: Flugzeug. Die sind größer und irgendwie cooler, oder? Vor allem, es hat nicht jeder ein Flugzeug zu Hause, muss man auch sagen. Okay, beim Twinny, grün oder orange?
1: Grün.
0: Grün, ich bin auch Team Grün, ich mag den Grünen lieber. Okay, und jetzt kommt's, aufpassen, Spinne oder Schlange?
1: Schlange.
0: Schlange, hast du keine Angst vor Schlangen?
1: Ich habe ein Referat über die gemacht.
0: Wirklich? Na wie cool. Und was hast du da so erzählt, was gibt's da zu wissen über Schlangen?
1: Sie schlängeln und sie sind auch gefährliche Tiere.
0: Das stimmt, aber nicht alle. Wir haben ja gar nicht so viele Giftschlangen in Österreich. Also die meisten tun ja gar nichts, oder?
1: Also wir haben, glaube ich, 7 Schlangenarten in Österreich, glaube ich.
0: Und ich glaube, da sind die wenigsten davon giftig.
1: 2 sind, glaube ich, giftig.
0: Na eben, dann sind 5 eigentlich, die gar nichts tun. Da brauchen wir gar nicht so viel Angst haben, dann eigentlich. Das ist gut. So, ja, Benedikt, das war sehr lustig mit dir. Hier kommt ein Applaus. Ja, Benedikt ist 9 Jahre alt aus Niederösterreich und auch er war heute Nachmittag mit dabei in der Minidisco. Wenn auch du mal mit dabei sein möchtest, dann melde dich an online auf www.meinkinderradio.at. Benedikt, dir noch einen schönen Nachmittag. Tschüss.
1: Tschüss, André.

0: Einen schönen Nachmittag, Österreich, mit der Mini-Disco. Du sag mal, hast du Lust auf ein neues Kindertelefonat? Ich nämlich auch. Ich würde sagen, wir rufen einfach mal beim Anton in Wien an. Schauen wir mal, ob er zu Hause ist. Der hat sich nämlich angemeldet.
1: Hallo?
0: Hallo, wer spricht denn da?
1: Anton.
0: Ja, Anton, weißt du auch, wer da ist? Hast du eine
1: Idee? André.
0: Ja, richtig. Ich wünsche dir einen schönen Nachmittag. Hast du schon lange auf meinen Anruf gewartet?
1: Ja.
0: Das ist super, dass es jetzt endlich soweit ist, gell?
1: Ja.
0: Du Anton, jetzt wollen wir dich alle ein bisschen besser kennenlernen. Magst du dich mal für alle Kinder in ganz Österreich vorstellen? Das heißt, wie alt bist du und in welcher Stadt wohnst du?
1: Ich bin 6 und ich wohne in Wien.
0: In der Bundeshauptstadt Wien. Alles klar. Und hier steht, dass du Tennis in einer Kindergruppe spielst.
1: Ja.
0: Magst du uns mal erklären, um was geht's eigentlich bei Tennis? Wie spielt man das?
1: Man darf einen Ball auf den Boden aufkommen und da muss man mit ihm einen Schläger schießen.
0: Und zwar über das Netz drüber, gell?
1: Ja.
0: Und der andere muss dann mit seinem Schläger den Ball auch treffen.
1: Ja.
0: Das ist ein tolles Spiel und macht dir das Spaß?
1: Und dann wieder zurückschießen.
0: Und dann geht's immer hin und her, bis irgendjemand nicht trifft.
1: Ja.
0: Und das macht Spaß, oder?
1: Mhm.
0: Das ist ja großartig. Du, damit jetzt deine Freunde vor dem Radio auch alle Spaß haben, müssen wir sie grüßen. Zähl sie mal auf.
1: Den Noah, den Florian, den Jan, den Oskar, Moritz, Lia, Samuel.
0: Ja, super. Liebe Grüße auch von mir aus dem Radio. Wir spielen jetzt noch ein Spiel. Welches hast du dir ausgesucht?
1: Das Geräuschespiel.
0: Und warum möchtest du das Geräuschespiel spielen?
1: Du sagst ein Wort, was ich machen muss und ich muss es dann machen.
0: Super, das ist eine tolle Erklärung. Und warum möchtest du es spielen? Weil du mir die Klospülung zeigen willst, oder?
1: Ja.
0: Na lauf mal los. Wir sind gespannt auf die Klospülung vom Anton. Ich hoffe, du hast eine laute Klospülung und du hast tatsächlich eine laute Klospülung, Anton. Super. Okay, und jetzt hätte ich noch gerne, dass du mal heulst wie ein Wolf. Wow, das war ein toller Heuler. Super. Das war der Anton, 6 Jahre alt aus der Bundeshauptstadt Wien. Und dir wünsche ich noch einen schönen Nachmittag. Schön, dass du mit dabei warst.
1: Schönen Nachmittag, André. Tschüss.

0: Ja, so klingt dinotastische Musik natürlich auch am Nachmittag hier bei uns in der Minidisco auf meinem Kinderradio. Bevor wir wieder ein super tolles Lied für alle Geburtstagskinder in ganz Österreich spielen und wenn auch du da draußen heute gerade Geburtstag hast, dann solltest du jetzt schon mal den Radio lauter drehen, gleich ist es soweit. Aber davor schauen wir jetzt mal nach, wer uns denn auf www.meinkinderradio.at einen tollen Pinnwandeintrag hinterlassen hat. Und zwar, Sarah und Sophie haben da reingeschrieben. Sie schreiben, lieber Radino und André, Papa hat vom Christkind das beste Geschenk bekommen, eine Alexa. Seitdem hören wir den ganzen Tag mein Kinderradio. Liebe Grüße Sophie und Sarah, PS, wir lieben eure Geschichten. Wow, ich freue mich, dass ihr uns jetzt auch über die Alexa hört. Ja, wenn du auch eine Alexa zu Hause hast, dann sag einfach mal, Alexa, spiele Radino Kinderradio. Und du wirst sehen, dann spielt die Alexa, Alexa sage ich schon. Das wäre wahrscheinlich dann die Schwester vom Radino, oder? Auf jeden Fall, wenn du das so sagst, dann spielt die Alexa sehr gerne unser Programm ab. Ich freue mich wahnsinnig drauf.
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2: Hallo, hallo, da ist die Ines. Warst du schon einmal auf einer Spielstraße? Ja, die gibt es in der Landeshauptstadt Graz im Bundesland Steiermark am 11. August wieder. Hier kannst du Radfahren, tanzen, malen, bauen und noch vieles mehr. Komm einfach in die Kaiserfeldgasse nach Graz und spiele von 3:30 bis 5:30 mitten in der City. Wow, da ist ja bald richtig was los in der Stadt Hartberg im Bundesland Steiermark. Das Festival Hartberg tanzt Samba lädt große und kleine Tanzbegeisterte zum Karnevalsumzug und 10 Shows auf der Freiluftbühne am Hauptplatz ein. Los geht's am Freitag, dem 14. August um 3:30 mit Samba-Klängen und brasilianischem Flair bei der großen Eröffnung. Komm und tanz mit! Dieser Sommer ist einfach fantastisch. Komm zum Kinderfest im Wilhelmsdorfer Park im 12. Bezirk in der Bundeshauptstadt Wien. Mitmachen, mit Rätseln, singen und tanzen. Ein buntes Spiel- und Spaßprogramm wartet da auch auf dich. Sei am 15. August ab 10:30 Uhr vormittags ganz ohne Anmeldung und kostenlos mit dabei. Ja, und wenn auch du eine super coole Veranstaltung für uns weißt, dann meld dich gerne unter meinkinderradio.at.
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3: 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Radino, wo bist du?
4: Ja, ja, ja, ich komme schon. Ich habe gerade eine E-Mail bekommen. Wir haben wieder ein Geburtstagskind.
1: Yeah! Schreib auch du, Radino, wenn du Geburtstag hast, eine Mail. radino@meinkinderradio.at.
4: Ich wünsche allen Geburtstagskindern einen dino-starken Tag. Und das nächste Lied ist jetzt nur für euch.
5: Heute habe ich Geburtstag und am Nachmittag kommen 5 Freunde zu Besuch. Ich freue mich wirklich schon sehr, aber ich muss noch einiges vorbereiten und nachrechnen. Vielleicht könnt ihr mir ja helfen.

0: Achtung, Achtung, jetzt kommt wieder eine dinotastische Sprachnachricht.
1: Hallo Radino, ich bin die Stefanie und wohne in Altheim und ich finde dich sehr toll.
2: 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Tschüss, André.
3: Hallo, Radino. Ich bin der Doa. Ich komme aus Pottenbrunn. Ich habe einen kleinen Bruder. Und ja, ich liebe meine Mama und meinen Papa. Meine besten Freunde sind Stefan, Elias, der liebe Aaron, vergessen. Tschüss André und tschüss Radino.
0: Schick doch André und mir eine Sprachnachricht über die Mein Kinderradio Handy-App, weil dann hörst du die schon ganz bald hier bei uns in der

0: Hier gibt's die notastische Musik am Nachmittag. André ist bei dir im Kinderzimmer auf mein Kinderradio. So, wir müssen wieder eine Anmeldung abarbeiten, die auf www.meinkinderradio.at reingekommen ist. Ich würde sagen, wir rufen jetzt mal in Kärnten an. Also ganz im Süden von Österreich. Da liegt ja das schöne Bundesland Kärnten.
1: Hallo.
0: Hallo, ja, wer spricht denn da?
1: Die Lilly.
0: Ja, Lilly, ich wünsche dir einen schönen Nachmittag. Geht's dir gut?
1: Ja.
0: Das ist schön. Lilly, magst du dich mal für alle Kinder in ganz Österreich vorstellen? Wie alt bist du und wo wohnst du?
1: Ich bin 6 Jahre alt und wohne in Velden.
0: In Velden? Das ist doch am schönen Wörthersee im Bundesland Kärnten.
1: Ja.
0: Das heißt, du wohnst da direkt am See?
1: Nein, nicht direkt.
0: Aber du siehst den See wahrscheinlich, oder?
1: Wir müssen schon ein bisschen fahren, damit wir einen See sehen, aber ja, wir sehen einen See fast.
0: Du, aber eigentlich bin ich total neidisch auf dich, weil du lebst dort, wo andere Leute Urlaub machen. Das ist ja so super. Du, hier steht, du reitest gerne und du hast ein Lieblingspferd und das hat einen ganz, einen tollen Namen.
1: Ja.
0: Wie heißt denn das Pferd?
1: Snoopy.
0: Das Snoopy. Und ist der auch so ein süßes Pferd, so ein richtig braves?
1: Ja, also nicht ganz. Er zwickt zwar manchmal, aber das liegt daran, weil er das von Baby auf nicht abgewöhnt gekriegt hat.
0: Okay. Und kannst du uns auch mal beschreiben, wie schaut denn der Snoopy aus?
1: So braun-weiß gescheckert.
0: Wow, das ist aber ein schönes Pferd, muss man sagen.
1: Eigentlich ist es nicht ein Pferd, es ist ein Pony.
0: Na bitte, da muss uns jetzt aber schnell mal den Unterschied erklären. Was ist der Unterschied zwischen einem Pferd und einem Pony?
1: Ein Pferd ist größer wie ein Pony.
0: Okay, das heißt, es ist klein und damit ein Pony.
1: Ja, und es gibt das Zwergpony und das mittlere Pony. Das Zwergpony ist kleiner als das mittlere.
0: Und Lilly, soll ich dir jetzt mal was sagen?
1: Ja.
0: Weil du das so toll erklärt hast, kriegst du schon mal den ersten Applaus von mir. Die Lilly, die bringt uns hier was bei in der Mini-Disco. Das freut mich immer ganz besonders. Lilly, sollen wir jetzt jede Menge Freunde von dir grüßen?
1: Ja.
0: Erzähl sie mal auf, geht schon los.
1: Die Mira, die Marie, die Luisa, die Miriam und die Leonora.
0: Und soll ich dir was sagen?
1: Ja.
0: Liebe Grüße auch von mir zu euch nach Kärnten. Weißt du, was wir jetzt machen?
1: Ein Spiel spielen.
0: Ja, natürlich spielen wir ein Spiel. Und ich weiß, du hast dir schon eines ausgesucht, oder?
1: Das Gegenteilspiel.
0: Das ist ein tolles Spiel. Wie funktioniert denn das?
1: Du sagst dein Wort und ich muss das Gegenteil sagen.
0: So spielen wir es und nicht anders. Bist du schon bereit?
1: Ja.
0: Ja, dann legen wir los, oder? Was ist das Gegenteil von richtig?
1: Falsch.
0: Falsch ist das Gegenteil von richtig. Richtig. So, was ist das Gegenteil von Glück?
1: Pech.
0: Pech ist das Gegenteil von Glück. Richtig. Und was ist das Gegenteil von stark?
1: Schwach.
0: Schwach ist das Gegenteil von stark. Hier kommt ein Applaus. Das war die Lilly, die heute Nachmittag mit dabei war. 6 Jahre alt aus dem schönen Bundesland Kärnten. Ich habe mich voll gefreut, dass du mit dabei warst. Jetzt weiß gar nicht, was du sagen sollst, gell? Am besten sagst du noch, schönen Nachmittag an euch alle in Österreich. Baba!
1: Schönen Nachmittag an euch alle.

0: Au, hier spielen wir dinotastische Musik auf meinem Kinderradio. Einen schönen Nachmittag wünsche ich dir. Wenn du mal mit dabei sein magst hier in der Minidisco, melde dich gerne an auf Radinos Webseite www.meinkinderradio.at. So, für ein Kind ist es jetzt wieder soweit. Wir schauen mal in Leitung 7. Hallöle, wer ist denn dran?
1: Hallo, André. Schönen Nachmittag, hier ist die Sophie.
0: Ja, Sophie, schönen Nachmittag. Geht's dir richtig gut?
1: Ja.
0: Das ist super. Du, wir wollen dich ja alle hier ein bisschen besser kennenlernen. Wir sind schon ganz aufgeregt. Wie alt bist du und in welchem Ort wohnst du?
1: Ich bin 8 Jahre alt und ich wohne in Wien.
0: Also in unserer schönen Bundeshauptstadt.
1: Ja.
0: Du, und wenn du 8 Jahre alt bist, dann gehst du in die 2. Klasse?
1: Ich komme jetzt dann in die 3.
0: Ah, boah, dann bist du ja schon eine von den richtig Großen. Freust dich schon?
1: Ja.
0: Super. Du, hier auf dem Zettel steht, dass dein größtes Hobby Reiten ist.
1: Ja.
0: Das ist ja super. Du, und welche Art von Reiten machst du? Westernreiten, Dressurreiten?
1: Also normales Reiten einfach.
0: Okay, und was machst du da so beim Reiten?
1: Also wir tun manchmal Kunststücke machen und manchmal tun wir eben an der Loge reiten.
0: Mhm.
1: Und ja.
0: Und was macht dir am meisten Spaß?
1: An der Loge reiten und an die Kunststücke machen.
0: Wow, und was für Kunststücke kannst du schon?
1: Also ich kann den Damensitz, dann kann ich die Mühle.
0: Ja. Kannst du die Kerze dann auch schon?
1: Nee.
0: Okay, kommt noch. Oder?
1: Oder wenn das Pferd nur steht.
0: Das ist super. Okay. Du, jetzt sag mal, jetzt musst du uns noch erklären, du kannst die Mühle schon. Was macht man bei der Mühle? Wie funktioniert das?
1: Bei der Mühle dreht man sich eben so herum.
0: Wow, das klingt ja voll schwierig. Muss man ein bisschen üben wahrscheinlich, gell?
1: Ja.
0: Super. Sophie, wir grüßen jetzt alle deine Freunde, die warten wahrscheinlich schon vor dem Radiogerät. Zähl sie mal auf.
1: Die Melina, die Amelda, die Sophia, die Marie, der Jakob, der Lorenz, der Jonas, die Emilia und die mich eben kennen.
0: Okay, liebe Grüße kommen natürlich auch von mir aus dem Radio zu euch in die schöne Bundeshauptstadt. Wir zwei Hübschen, wir spielen jetzt noch ein Spiel. Auswahlspiel, Reimwörterspiel oder Gegenteilspiel? Was magst du denn spielen?
1: Auswahlspiel.
0: Das Auswahlspiel? Wie funktioniert das?
1: Also, du sagst zwei Wörter. Und ich sag das eben, dass ich lieber mag.
0: Okay, geht's los?
1: Ja.
0: Frankfurter oder Berner Würstel?
1: Frankfurter.
0: Frankfurter. Und isst du das lieber mit Ketchup oder mit Senf oder mit beiden?
1: Senf.
0: Ich mag den Senf wahnsinnig gerne. Super. Okay, also Wasser oder Saft?
1: Saft.
0: Saft. Und was ist dein Lieblingssaft?
1: Apfelsaft?
0: Ich liebe Apfelsaft, am besten noch mit Sprudelwasser. Einen Apfelsaft gespritzt, gell? Okay, und dann haben wir noch Hose oder Kleid?
1: Kleid.
0: Kleid. Hast du ein Lieblingskleid?
1: Eigentlich nicht.
0: Eigentlich nicht. Okay, Hauptsache Kleid. Und das ist ja im Sommer wahrscheinlich auch total super, weil dann ist es auch nicht so heiß wie in einer langen Hose.
1: Ja.
0: Das stimmt. So, Sophie, hier kommt ein Applaus. Das war die Sophie, die ist 8 Jahre alt. Sie wohnt in der Bundeshauptstadt. Das ist Wien, wie wir wissen. Und dir wünsche ich noch einen schönen Nachmittag, Sophie. Danke fürs Mit dabei sein.
1: Schönen Nachmittag, Adrie.

0: Hammer, das war ja mal wieder ein tolles Lied hier bei uns auf mein Kinderradio. Hier ist Österreichs erster Radiosender nur für Kinder und du hörst uns über DAB Plus natürlich österreichweit. Und wir haben schon wieder ein Kind hier in Leitung 7. Ich denke, das ist aus Tirol. Hallöle.
1: Hallöle.
0: Hallöle, ja, wer spricht denn da?
1: Die Lea.
0: Lea, ich wünsche dir einen schönen Nachmittag. Ich hoffe, es geht dir gut.
1: Ja, mir geht's gut.
0: Das ist fein. Du Lea, jetzt wollen dich alle Kinder in ganz Österreich ein bisschen besser kennenlernen. Wie alt bist du und in welchem Ort bist du zu Hause?
1: Also ich bin gerade mal 9 geworden und ich wohne in Schwarz.
0: Schwarz, das ist im schönen Bundesland Tirol, gell?
1: Ja.
0: Du, und auf deiner Anmeldung hier steht, du machst Schuhplatteln in einem Verein.
1: Also wir dann tanzen und die Buben haben so Lederhosen an und da dann sie mit die Hände draufschlagen und eben halt tanzen.
0: Und dann macht's, wenn sie draufschlagen mit den Händen, so ein tolles Geräusch eigentlich, oder?
1: Ja.
0: Und was machen die Mädels dann, wenn die Buben so draufschlagen auf ihre Schuhe und auf ihre Lederhosen?
1: Also manchmal drehen wir uns oder wir sind gar nicht beim Tanz dabei, weil manchmal gibt es Tänze, die leicht je machen, aber manchmal machen wir auch Tänze.
0: Du, das klingt ja voll lustig. Wie lange machst du das schon?
1: Ich weiß nicht genau, aber ich glaube schon, seit ich 2 bin.
0: Boah, also schon richtig lang in Wirklichkeit, gell?
1: Ja.
0: Ja, super. Du, sollen wir jetzt mal jede Menge Freunde von dir hier im Radio grüßen?
1: Ja.
0: Dann leg mal los.
1: Also als erstes meine Mama, mein Papa und meine Schwester, alle meine Cousinen und meine Cousins, meine ganze große Familie und alle meine Freunde.
0: Super. Boah, das waren ja jetzt aber jede Menge Menschen hier. Liebe Grüße kommen natürlich auch von mir hier aus dem Radio. So, Lea, du weißt, was jetzt kommt, oder?
1: Ein Spiel.
0: Ja, natürlich. Du hast dir sicher schon eines ausgesucht, oder?
1: Ja, das Reimspiel.
0: Das Reimwörterspiel. Das erklärst du den Kindern mal schnell.
1: Also du sagst ein Wort und ich muss das Reimwort finden.
0: Okay, hast du das zu Hause schon geübt?
1: Ja.
0: Super, okay. Soll ich schwer oder leicht machen?
1: Schwer.
0: Okay, dann werde ich mich jetzt anstrengen, dass es so richtig schwer wird, okay? Gut, okay. Bist du bereit?
1: Ja.
0: Gut. Was reimt sich auf Schnabel?
1: Gabel.
0: Gabel reimt sich auf Schnabel, richtig. Was reimt sich auf Quatsch?
1: Matsch.
0: Matsch reimt sich auf Quatsch, richtig. Und was reimt sich auf Blau?
1: Grau.
0: Grau reimt sich auf Blau, richtig. Das ist ein Applaus. Das war die Lea, 9 Jahre alt aus Schwarz im Bundesland Tirol. Du, das war ja voll lustig mit dir. Danke, dass du mit dabei warst.
1: Danke auch mir.
0: Schönen Nachmittag noch. Tschüssi.
1: Ciao.
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5: Was gibt's Neues in Österreich und der Welt? Ich verrate es dir natürlich auch in dieser Stunde. Ines hier, hallo. Weniger Gelsenstiche sollte es in diesem Sommer geben. Wenn es vor allem an lauen Sommerabenden ganz nah an deinem Körper zu summen beginnt, dann könnte es eine sogenannte gemeine Hausgelse sein. Die ist bei uns in Österreich am weitesten verbreitet. Allerdings hat sich in den letzten 6 Jahren die Anzahl dieser Stechmücken um 70% verringert, also mehr als die Hälfte der Gelsen, die sonst herumschwirren. Forscherinnen und Forscher der Veterinärmedizinischen Universität der Bundeshauptstadt Wien haben herausgefunden, dass die teilweise großen Temperaturschwankungen unterm Jahr von warm auf kalt und wieder zurück den Hausgelsen gar nicht gut gefallen. Uns aber schon. Weniger Gelsen stechen uns auch weniger. Schmetterlinge beobachten und dabei echte Forschung betreiben. Das geht ab sofort bei der großen Schmetterlingszählung, die alle kleinen und großen Menschen in Österreich dazu einlädt, mitzumachen. Was du dafür brauchst? Nur 15 Minuten Zeit, deine Augen und das Smartphone von Mama oder Papa. Such dir einen sonnigen Platz, im Garten, auf dem Balkon oder im Park in deiner Nähe und beobachte Schmetterlinge. Dann machst du Fotos von den bunten Faltern und die kannst du dann über die kostenlose App Schmetterlinge Österreichs hochladen. Deine Mama oder dein Papa helfen dir da bestimmt gerne. Alle deine Schmetterlingsbeobachtungen werden dann an Forscherinnen und Forscher weitergeleitet und helfen ihnen zu verstehen, wie es unseren heimischen Schmetterlingen so geht. Bis 9. August kannst du bei der Schmetterlingszählung mitmachen und alle Infos dazu gibt's auch online auf blühendesösterreich.at. Wie die Plattohrmaus in extremer Höhe überlebt, hat jetzt ein Forscherteam aus den USA herausgefunden. Auf dem Kontinent Südamerika gibt es ein sehr hohes Gebirge, die Anden. Hier lebt in 6700 Metern Höhe, das ist eine eisige Zone, wo es kaum Luft zum Atmen gibt, ein winzig kleines Säugetier, die Plattohrmaus. In einer neuen Studie haben Forscherinnen und Forscher der Universität von Nebraska in den USA herausgefunden, wie es diesem kleinen Tier gelingt, in einer so erstaunlichen Höhe zu überleben. Dafür haben sie die Blattohrmäuse mit einer anderen Mäuseart, die in tieferen Lagen lebt, miteinander verglichen. Durch bestimmte Vorgänge im Mäusekörper kann die Blattohrmaus mehr Wärme erzeugen, die sie wiederum braucht, um bei Temperaturen um dem Gefrierpunkt leben zu können. Und eine weitere Superkraft hat die Blattohrmaus laut neuester Studie. Die Mäuseeltern vererben Gene weiter, die für die Entgiftung von Umwelt- und Nahrungsstoffen zuständig sind. Wovon sich die Blattohrmaus aber genau ernährt, daran wird noch geforscht.
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7: Finn, 8 Jahre aus Niederösterreich, hat uns eine Frage an sparefroh@meinkinderradio.at geschickt. Er will einem Freund etwas schenken, ist sich aber nicht sicher, wie viel Geld er dafür ausgeben soll. Er fragt sich jetzt, ob teure Geschenke wirklich immer besser sind. Wie siehst du das, Josie?
8: Ich kann dir gleich am Anfang sagen, Konrad, es kommt nicht immer auf den Preis von einem Geschenk an. Nicht alles, was teuer ist, ist automatisch auch ein gutes Geschenk. Und nur weil etwas weniger kostet, heißt das nicht, dass es kein gutes Geschenk ist.
7: Aber worauf schaue ich dann bei einem Geschenk?
8: Am besten machst du dir einfach lange Gedanken, was der anderen Person wirklich eine Freude machen könnte. Das ist viel mehr wert als etwas, das einfach nur viel kostet.
7: Ja, das sehe ich auch so. Aber wenn man sich gegenseitig etwas schenkt, weiß ich manchmal nicht, wie viel Geld jemand für mein Geschenk ausgibt. Und ich will nichts schenken, das viel weniger gekostet hat.
8: Da gibt's einen super Trick. Wenn du nicht willst, dass jemand anderes zu viel Geld für dich ausgibt, kann man zum Beispiel einen Geldbetrag festlegen, den das Geschenk kosten darf. Zum Beispiel 10 Euro. Dann kann sich jeder ein tolles Geschenk überlegen und keiner gibt mehr Geld aus als der andere.
7: Geniale Idee! Das werde ich das nächste Mal gleich ausprobieren.
8: Aber was du auch wissen solltest, Schenken ist eine alte Symbolik der Zuneigung, der Freude oder Dankbarkeit. Das heißt, es muss nicht immer etwas kosten. Erwachsene zum Beispiel freuen sich bestimmt auch sehr über etwas von dir selbst Gemachtes oder Gebasteltes.
7: Oh ja, stimmt. Mama habe ich zu ihrem Geburtstag mit ihrem Lieblingskuchen überrascht. Den habe ich gemeinsam mit Papa gebacken. Sie hat sich so gefreut.
8: Was für eine tolle Idee. Mal schauen, vielleicht werde ich ja heuer auch von meinen Kindern überrascht. Ich bin schon gespannt auf die nächste Frage. Gerne über Radinos Smartphone-App. Schick uns einfach eine Sprachnachricht mit deiner Frage, deinem Namen und deinem Wohnort.
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10: Also, wie heißt eigentlich dein bester Freund? Mein bester, also ich habe zwei beste Freunde. Der eine ist der Wolfgang und der zweite ist der Radino. Ich würde mich total freuen, wenn du mir in der kommenden Stunde von deinem besten Freund erzählen magst. Meld dich an für die Mini-Disco auf www.meinkinderradio.at. Ich freue mich schon auf jede Menge Kindertelefonate in der kommenden Stunde. Ich bin André Brunner-Frumann. Hallöle!
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0: uns, yeah. www.meinkinderradio.at. Da gibt's ein Formular, das heißt, mach mit in der Minidisco. Das solltest du ausfüllen, wenn du sagst, ich möchte auch mal mit dem André telefonieren, ich möchte auch mal ein tolles Spiel spielen und alle meine Freunde grüßen. So, wenn du es nämlich ausfüllst, dann habe ich hier auch so einen Zettel von dir in der Hand. Und diese Zettel, das sind wirklich ganz, ganz viele Zettel, da rufe ich einen nach den anderen zurück. Hoffentlich landen wir bei der Carla, dann sind wir nämlich richtig. Was der Name zur Nummer?
1: Hallo?
0: Hallo, wer spricht denn da?
1: Die Carla.
0: Ja, Carla, da bin ich ja goldrichtig bei dir. Weißt du, wer da ist?
1: Ja, der André aus der Minidisco.
0: Ja, genau so ist es. Schönen Nachmittag. Ich freue mich voll, dass du mit dabei bist. Hast du lang gewartet, gell?
1: Ja.
0: Ja, es tut mir leid, aber es melden sich ganz, ganz viele Kinder an. Ich schaffe das gar nicht alles. Wie alt bist du und in welchem Ort wohnst du?
1: Ich wohne in Graz und ich bin 6 Jahre alt.
0: Und weißt du auch, Graz ist ja die Landeshauptstadt von welchem Bundesland?
1: Steiermark.
0: Das ist richtig! Da müssen wir schon mal den ersten Applaus wert. Graz ist die Landeshauptstadt von Bundesland Steiermark. So, hier steht auf meiner Anmeldung, oder eigentlich auf deiner Anmeldung, dass du total gerne zauberst. Was machst du denn für Zaubertricks?
1: Also, mit einem Würfel und mit einer Schnur.
0: Und was ist da der Zaubertrick? Also, was machst du dann genau?
1: Also man braucht ein Kästchen, dann muss jemand ein Zeichen reingeben und dann muss ich erraten, was es ist.
0: Und das schaffst du dann immer?
1: Ja.
0: Boah, du bist eine tolle Zauberin, muss man sagen. Super. Du, das ist mir schon mal den nächsten Applaus wert. Carla, die größte Zauberin von der Steiermark. Wahnsinn. Carla, grüßen wir jetzt jede Menge Freunde von dir hier in der Minidisco?
1: Also, meine ganzen Freunde aus meiner Klasse.
0: Ja.
1: Den Michi, den Xandi, die Isabel, die Lena, den Jonathan. Also, die Mia, die ist auch aus meiner Klasse. Mhm. Das ist meine beste Freundin.
0: Oh, das ist aber schön.
1: Meinen kleinen Bruder,
0: ja.
1: Den Felix. Die Zoe, das ist mein Hund. Und
0: fällt dir noch wer ein?
1: Und meine Familie.
0: Oh, das ist lieb. Ganz liebe Grüße auch an alle, die du gerade aufgezählt hast, auch von mir aus dem Radio. Und weißt du, was wir zwei jetzt machen?
1: Ein Spiel spielen.
0: Und du hast ja sicher schon eines ausgesucht, oder?
1: Ja.
0: Welches denn?
1: Das Geräuschespiel.
0: Das Geräuschespiel. Das ist ja toll. Wie funktioniert das?
1: Also, du sagst ein Geräusch und ich mach's dann.
0: Das ist toll. Und die meisten Kinder, die ja das Geräuschespiel machen wollen, die wollen mir als allererster gleich mal die Klospülung zeigen. Du auch?
1: Ja.
0: Dann lauf los und zeig mir deine Klospülung. Jetzt warst du aber schön schnell im Klo. Hast du schon neben dem Klo gewartet?
1: Nein.
0: Nein, okay. Gut. Dann hätte ich noch gehört, wie du gackerst wie ein Händel.
1: Bock, bock, bock.
0: Bock, bock, bock, bock, bock, bock, bock, bock, bock. Das ist lustig, super. Und dann hätte ich noch gerne deine Eingangstürklingel gehört.
1: Die Schule wird bellend, wenn ich klingel.
0: Achso, da müssen wir ein anderes Geräusch finden, oder?
1: Ja.
0: Okay, dann hätte ich gesagt, du wirfst einfach mal die Tür zu, sodass sie richtig schön knallt. Boah, das ist mein Applaus wert. Das war die Carla, 6 Jahre alt, aus der Landeshauptstadt Graz von der Steiermark. Schön, dass du mit dabei warst. Schönen Nachmittag noch. Tschüssi.
1: Schönen Nachmittag, André.
2: Wo kann man denn bitte hier das Tanzbein schwingen?

0: www.meinkinderradio.at, das ist Radinos Webseite. Und da kannst du dich für die Minidisco mit André, das bin ich, anmelden. So, ich habe hier schon wieder 7 Leitungen voll mit Kindern, die alle warten. Welche nehmen wir jetzt? Leitung 1, 2, 3, 4, 5, 6 oder 7? Ich entscheide mich einfach für die Mitte, das ist 3,5. Nein, dann müssen wir 3 nehmen, würde ich sagen. Hallöle.
1: Hallöle.
0: Hallöle, ja, wer spricht denn da?
1: Der Noah.
0: Ja, Noah, ich wünsche dir einen schönen Nachmittag. Wie alt bist du und wo wohnst du in welchem Ort?
1: Ich bin 7 und komme aus Neuhaus.
0: Neuhaus, so. Jetzt lass mich mal raten, in welchem Bundesland das ist. Kärnten?
1: Ja.
0: Ja, schöne Grüße nach Kärnten. Ich freue mich voll, dass du dran bist. Noah,
1: danke.
0: Hier steht, du magst voll gerne Autos.
1: Ja.
0: Was ist dein Lieblingsauto und wieso?
1: Mein Lieblingsauto ist der Lamborghini.
0: Wow, der ist aber teuer.
1: Ja.
0: Und warum ist er so toll?
1: Weil er einen coolen Heckspoiler hat und so schnell fährt.
0: Das ist ja cool. Und weißt du auch, wie viel der kostet?
1: Ja, einer kostet 3 Millionen.
0: Also ich glaube, da habe ich zu wenig in meiner Sparbüchse drinnen.
1: Ich glaube,
0: den können wir uns nicht einmal leisten, wenn wir deine Sparbüchse und meine Sparbüchse zusammenwerfen und wir uns gemeinsam kaufen, geht sich noch immer nicht aus.
1: Ja.
0: In welcher Farbe ist er am schönsten?
1: Schwarz-gelb.
0: Das ist ja voll super. Boah, das schaut sicher voll cool aus.
1: Weil ich schon mal einen schwarz-gelben Lamborghini gesehen habe.
0: Das ist toll. Bei euch zu Hause irgendwo in der Nähe oder so? Oder seid ihr wohin gefahren?
1: Nein, in Graz.
0: In Graz habt ihr den gesehen? Wow. Mhm. Toll, toll, toll. Und dann hast du ihn nicht gleich mitgenommen?
1: Ich hätte den gerne ausprobiert, jedenfalls.
0: Okay, da hätten wir 2 Probleme. Wenn du den mitgenommen hättest, wäre es Diebstahl gewesen, das ist verboten. Und zweitens hast du keinen Führerschein, das wäre auch verboten gewesen, wenn du den ausprobiert hättest.
1: Ja.
0: Ah, ja, da müssen wir noch ein bisschen warten, gell? Und sparen bis dorthin vor allem.
1: Ja.
0: Noah, welche Freunde von dir grüßen wir jetzt im Radio?
1: Die Annabelle, die Steffi, der Jubosa, der Noah und der Samuel. Und die Mama und der Martin und der Sebastian.
0: Und ich schicke auch nochmal liebe Grüße hinterher, okay? Alles Liebe auch von mir.
1: Ja.
0: Noah, spielen wir jetzt ein Spiel?
1: Ja.
0: Welches denn?
1: Auswahlspiel.
0: Das Auswahlspiel. Das ist ja das leichteste Spiel hier bei uns, muss man auch sagen. Weil was machst du da?
1: Dass du sagst und ich Auswahl spiele.
0: Okay, also du wählst aus, was ich lieber, was du lieber magst. Jetzt bin ich auch schon ganz verwirrt hier. Okay, geht's los?
1: Ja.
0: Karotten oder Erbsen?
1: Karotten.
0: Welche, die kleinen oder die großen?
1: Kleinen.
0: Die Babykarotten, okay. Beim Eis, Vanille oder Schokolade?
1: Vanille.
0: Vanille, da kann man viel mehr dazu kombinieren, gell? Zum Beispiel Himbeeren oder Bananen. Sehr lecker, sehr, sehr lecker. Okay, und dann haben wir noch Radfahren oder Rollerfahren?
1: Radfahren.
0: Fast eh schon ohne Stützräder?
1: Ja.
0: Ja, das ist gut. Hier kommt ein Applaus. Natürlich fährt man schon mit 7 ohne Stützrädern. André, was sind das hier für Fragen?
1: Ja.
0: Noah ist 7 Jahre alt aus dem schönen Kärnten. Schön, dass du mit dabei warst. Schönen Nachmittag noch.
1: Schönen Nachmittag.

0: eigentlich gewusst, dass ich hier im Studio jede Menge Zeichnungen von Kindern aufgehängt habe? Wenn auch du mir eine Zeichnung schicken magst, geht das sehr gerne. Die Postadresse findest du auf unserer Webseite www.meinkinderradio.at. Hier ist mein Kinderradio, wie gesagt, Österreichs erster Radiosender nur für Kinder. Und wir telefonieren gleich mal weiter, hätte ich gesagt. Schauen wir mal in Leitung... Was nehmen wir? Leitung 4. Ist da jemand? Hallöle.
1: Hallo.
0: Hallo. Wer ist denn da so fröhlich?
1: Matteo.
0: Hallo Matteo. Ich wünsche dir einen schönen Nachmittag. Ich hoffe, es geht dir gut.
1: Ja.
0: Das ist super. Du, wie alt bist du und in welcher Stadt wohnst du?
1: Ich wohne in Lanzenkirchen und ich bin 7 Jahre alt.
0: Und Lanzenkirchen ist ja im schönen Niederösterreich.
1: Ja.
0: Wow, super. Du magst uns ein bisschen was erzählen. Was machst du denn gerne in der Freizeit?
1: Immer gerne Fußball spielen.
0: Ja, Fußball spielen ist toll. Und spielst du in einem Verein oder spielst du nur so zum Spaß?
1: Beides.
0: Beides? Ja, stimmt. Wenn man in einem Verein spielt, kann man ja natürlich logischerweise auch Spaß haben. Auf welcher Position spielst du denn?
1: Verteidigung.
0: Wow. Und jetzt erklär mal schnell den Kindern, was macht eigentlich ein Verteidiger?
1: Er muss schauen, dass die Gegner kein Tor schießen.
0: Und bist du ein guter Verteidiger?
1: Ich finde schon.
0: Okay. Also die Gegner schießen nicht so viele Tore dann?
1: Ich glaube schon.
0: Okay. Super. Du, weißt du, was wir jetzt machen, Matteo? Wir grüßen jetzt alle deine Freunde im Radio, okay?
1: Ja.
0: Zähl sie mal auf.
1: Grüß dann Moritz, Matteo, dann nehmen wir noch Mama, Papa, den Opa Harry, dann nehmen wir noch Axi, dann alle.
0: Das waren alle, okay. Liebe Grüße kommen natürlich auch von mir aus dem Radio. Was spielen wir zwei jetzt? Reimwörterspiel, Gegenteilspiel oder Auswahlspiel?
1: Auswahlspiel.
0: Das Auswahlspiel. Wie funktioniert's denn?
1: Du sagst zwei Sachen und ich muss sagen, was ich lieber mag.
0: Genau so spielen wir es. Bist du konzentriert?
1: Ja.
0: Okay. Karotten oder Erbsen?
1: Karotten.
0: Warum?
1: Weil ich Erbsen nicht mag.
0: Oh, dabei ist aber Erbsenreis ist was echt Tolles. Du musst mal Erbsenreis probieren. Das ist so lecker. Und bei den Karotten magst du da lieber die großen oder die Babykarotten?
1: Die Baby.
0: Die sind ja urlecker, oder?
1: Ja.
0: Okay, Hund oder Katze?
1: Hund.
0: Hund. Habt ihr einen Hund?
1: Nein.
0: Aber es wäre toll, wenn wir einen hätten, gell?
1: Ja.
0: Okay, und dann kommt noch beim Eis Vanille oder Schokolade?
1: Vanille.
0: Vanille ist doch lecker. Hier kommt ein Applaus. Das war der Matteo, 7 Jahre alt aus Niederösterreich und hat großartigerweise mitgespielt beim Auswahlspiel hier in der Minidisco. Schönen Nachmittag noch, Matteo, Baba.
1: Tschüss, André, schönen Nachmittag. Ja.

0: So, nachdem das Lied aus ist hier bei uns auf Mein Kinderradio, wird es wieder Zeit, ein Kind anzurufen. Auf www.meinkinderradio.at kannst auch du dich gerne anmelden. So, die Nummer wähle ich hier jetzt schon mal. Und dann hoffe ich, dass auch jemand abhebt. Das ist natürlich auch immer ganz wichtig. Die Wartezeit ist ja sehr lange, aber jetzt ist es wieder da für ein Kind. Die Zeit für ein Telefonat.
1: Hallo.
0: Hallo, wer spricht denn da?
1: Ich bin Benjamin.
0: Hallo Benjamin, einen schönen Nachmittag wünsche ich dir. Sag mal, damit ich alle Kinder in ganz Österreich ein bisschen kennenlernen können, wie alt bist du und in welcher Stadt wohnst du?
1: Ich bin 9 Jahre alt und wohne in Linz.
0: Das ist die oberösterreichische Landeshauptstadt.
1: Ja.
0: Ja, sag mal, und du bist ja ein wahnsinnig toller Sportler, habe ich hier auf der Anmeldung stehen.
1: Ja.
0: Was ist dein Lieblingssport?
1: Langlaufen und Schwimmen.
0: Langlaufen? Das musst du jetzt mal allen Kindern erklären. Was macht man beim Langlaufen? Wie funktioniert das?
1: Also man hat Ski und taucht mit Stöcken an.
0: Okay, also das ist quasi im Ebenen und nicht den Berg hinunter.
1: Berg hinunter kann es auch gehen, aber eben und bergauf geht's auch.
0: Okay, aber das klingt ja voll anstrengend.
1: Mhm.
0: Aber es macht dir trotzdem Spaß.
1: Ja.
0: Ja, das ist ja großartig. Du, sag mal, sollen wir jetzt viele Freunde von dir grüßen hier im Radio?
1: Ja.
0: Ja, dann leg gleich mal los.
1: Den Felix, den Philipp, die Matthäa, Florian, Max, mein Bruder Anthony, meine Oma und mein Opa und meine Eltern.
0: Super, dann schicke ich euch noch ganz liebe Grüße zu euch nach Oberösterreich und wir zwei spielen jetzt ein Spiel, oder?
1: Mhm.
0: Hast du dir schon eines ausgesucht?
1: Ja.
0: Welches?
1: Das Reimwörterspiel.
0: Das Reimwörterspiel, dann schnell mal eine Erklärung von dir.
1: Du sagst ein Wort und ich muss sagen, was es sich darauf reimt.
0: So spielen wir das. Okay, bist du konzentriert?
1: Ja.
0: Was reimt sich auf glatt?
1: Matt.
0: Matt reimt sich auf glatt, richtig. Was reimt sich auf Zopf?
1: Topf.
0: Topf reimt sich auf Zopf, richtig. Und was reimt sich auf Flo?
1: Po.
0: Po reimt sich auf Flo, richtig. Hier kommt ein Applaus. Wow. Das war der Benjamin, 9 Jahre alt aus Oberösterreich. Und er war heute Nachmittag in der Minidisco mit dabei. Danke dir. Schön, dass du mit dabei warst. Schönen Nachmittag noch.
1: Tschüss, André.

0: So, Lied aus. Nächstes Kindertelefonat an hier bei uns auf mein Kinderradio in der Minidisco. Wer ist denn jetzt in Leitung 1? Hallöle.
1: Hallöle, André, hier spricht die Paula.
0: Ja, Paula, ich wünsche dir einen schönen Nachmittag. Geht's dir richtig gut?
1: Ja.
0: Das ist schön. Also du hast einen schönen Nachmittag oder überhaupt einen schönen Tag bis jetzt gehabt.
1: Ja.
0: Super. Du, jetzt wollen dich alle Kinder in ganz Österreich ein bisschen besser kennenlernen. Wie alt bist du und in welchem Ort wohnst du?
1: Ich bin 5 Jahre alt und wohne in Wien.
0: Boah, du bist 5, das heißt, du kommst schon bald in die Schule.
1: Ja.
0: Und freust dich schon drauf?
1: Ja.
0: Okay, also auf was freust du dich am meisten, wenn du dann in die Schule
1: auf
0: kommst?
1: Auf Lesen und auf Mathematik.
0: Beides? Das ist aber selten. Die meisten Kinder freuen sich immer nur entweder auf Lesen oder auf Mathematik. Aber wenn du dich auf beides freust, dann wird das ganz, ganz toll werden.
1: Ja.
0: Du, und sag mal, kannst du schon was lesen? Zum Beispiel deinen Namen oder so?
1: Ja.
0: Und was liest du da so?
1: Mama, Papa, Opa, Liam und vieles mehr.
0: Bist du gescheit, da kannst du ja schon richtig viel lesen. Du, da kriegst gleich mal einen Applaus von mir. Du weißt ja, alle Kinder, die was Besonderes können, die kriegen schon mal am Beginn einen Applaus von mir.
1: Und ich habe unten ein Kulturengerüst und bei der Stange habe ich einmal ein Looping um den gemacht.
0: Da kriegst du gleich noch einen Applaus. Boah, heute gibt's ganz viele Appläuse, wenn das denn die Mehrzahl ist. Ich weiß es nicht. Paula, jetzt warten alle deine Freunde hier auf einen Gruß von dir aus dem Radio. Magst du alle deine Freunde mal aufzählen?
1: Ja.
0: Geht los.
1: Mama, Papa, Tante, Onkel, Oma, Opa, Markus, wer

0: nochmal Oma und Opa, Mona und Pippa, meine Schwestern, die Sini, die Maria, den Nino, den Felix, den Adrian, den Henrik, die Magdalena, die Emi, die Ella, den kleinen David, die Angie, die Bianca, den Leon, den Adam und den Luis.
1: Und die hast du jetzt
0: alle. Den Radino und den André.
1: Das ist so süß von dir. Danke, Paula. Hast du das jetzt alles auswendig gewusst?
0: Nein.
1: Nein, okay, hast du vom Zettel gelesen?
0: Ja.
1: Du, aber dann kannst du schon wirklich gut lesen. Großartig,
0: ja.
1: Paula. Wir müssen jetzt ein Spiel spielen, wir zwei Hübschen. Was haben wir denn für ein Spiel uns ausgesucht?
0: Das Reimwörterspiel.
1: Jetzt hast du dir auch noch eines von den schwierigen Spielen ausgesucht. Du bist voll mutig. Ich liebe mutige Kinder. Wie funktioniert das Reimwörterspiel?
0: Du sagst ein Wort und ich sag das Reimwort dazu.
1: Okay, machen wir es leicht oder schwer?
0: Schwer.
1: Also noch mutiger, du bist ja ein Wahnsinn. Das finde ich toll. Okay, geht los?
0: Ja.
1: Was reimt sich auf Topf?
0: Kopf.
1: Kopf reimt sich auf Topf, richtig. Was reimt sich auf Jahre?
0: Paare.
1: Paare reimt sich auf Jahre, richtig. Boah, toll. Und was reimt sich auf Mut?
0: Hut.
1: Hut reimt sich auf Mut. Richtig, hier kommt ein Applaus. Ja, das war die Paula. Die ist 5 Jahre alt aus der Bundeshauptstadt Wien. Und die war heute Nachmittag mit dabei. Das hast du ganz, ganz großartig gemacht, Paula.
0: Und eines will ich noch sagen.
1: Bitte, sag mal.
0: Ich kann sogar auf meinem Klettergerüst schaukeln.
1: Du bist ganz, ganz toll. Du, dann wünsche ich dir ganz viel Spaß beim Schaukeln. Vielleicht machst du das heute Nachmittag noch. Und ich wünsche dir viel Spaß dabei. Tschüssi.
0: Ja, tschüss.

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0: Nachmittag in Österreich und du hörst die notastische Musik hier bei uns auf meinem Kinderradio in der Mini-Disco. Jetzt schauen wir gleich einmal in die Leitung 3 und ich frage Hallo.
1: Hallo.
0: Hallo? Weißt du auch, wer da ist?
1: Ja.
0: Rat mal.
1: André.
0: Ja, und du bist die Linda?
1: Ja.
0: Na bitte, dann haben wir uns ja gegenseitig erraten.
1: Ja.
0: Wie toll ist denn das, bitte? Linda, du bist 7 Jahre alt und aus Niederösterreich, gell?
1: Ja.
0: Und ich weiß zufälligerweise, dass du Playmobil über alles liebst.
1: Ja.
0: Erzähl mal, was hast du alles von Playmobil?
1: Playmobil Haas.
0: Ja, was noch?
1: Ein Set von Playmobil.
0: Ein Set, ja.
1: Bummel.
0: Und noch ganz viel mehr wahrscheinlich.
1: Ja.
0: Super. Du, dann hoffe ich, du spielst immer toll während der Minidisco mit deinem Playmobil.
1: Ja.
0: Super. Du, Linda, grüßen wir alle deine Freunde mal hier im Radio?
1: Ja.
0: Leg mal los.
1: Die Selina, Diana, eine andere Linda und die Miriam, Sarah und Raphael und das war's.
0: Und das war's. Liebe Grüße kommen natürlich auch von mir aus dem Radio. Du weißt, was jetzt kommt, Linda, oder?
1: Ja.
0: Sag mal.
1: Ein Spiel?
0: Natürlich spielen wir ein Spiel. Auswahlspiel, Gegenteilspiel oder Reimwörterspiel?
1: Auswahlspiel.
0: Das Auswahlspiel. Erklär mal schnell den Kindern, wie es funktioniert.
1: Da sagst du zwei Wörter, ich sag, was ich lieber habe.
0: Okay. Ostern oder Weihnachten?
1: Weihnachten.
0: Warum?
1: Weil man da die Geschenke nicht suchen muss.
0: Weil die liegen praktischerweise schon unter dem Baum. Und zu Ostern sind sie dann überall versteckt. Und das Problem ist ja an Ostern immer, wenn man dann mal zum Beispiel ein Ei nicht findet, dann fängt das so zum Stinken an. Ist ja ein Wahnsinn. Das wäre natürlich weniger gut, wenn das Ei dann irgendwo im Garten stinkt. So, nächstes Wort. Erdnüsse oder Chips?
1: Chips.
0: Warum? Vielleicht, weil sie besser knacken?
1: Ja.
0: Ja. So machen dann die Chips immer. Okay, Zähne putzen oder Haare frisieren?
1: Zähne putzen.
0: Ja, das ist das kleinere Übel manchmal, gell? Hier kommt ein Applaus. Das war die Linda, 7 Jahre alt aus Niederösterreich. Und Linda, soll ich dir was sagen? Eigentlich ist ja beides ziemlich wichtig, weil wenn die Haare so verfilzen, ist ja auch blöd irgendwie. Dann tut es ja beim Durchfrisieren dann gleich noch viel, viel mehr weh.
1: Ja.
0: Ich wünsche dir einen schönen Nachmittag. War toll, dass du mit dabei warst. Tschüssi.
1: Tschüss, André. Schönen Nachmittag.

0: 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Die Mini-Disco ist leider aus und ich gehe jetzt nach Haus. Ich bin der André. Wir hören uns morgen ab 4 Uhr am Nachmittag. Babaci.
1: Da.
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18: Für dich im Studio ist heute die Ines. Hallo, servus. Kinderfreundliche Städte und Gemeinden gibt es bereits seit 30 Jahren. Und zu diesem runden Jubiläum machen wir einen kurzen Rückblick auf diese Child-Friendly Cities-Initiative, die sogenannten kinderfreundlichen Kommunen. In diesen werden Kinderrechte Schritt für Schritt bei jeder Handlung mitgedacht, Kinder und Jugendliche bei Entscheidungen mit einbezogen. So sind in den letzten 30 Jahren weltweit Orte entstanden, an denen junge Menschen sicherer aufwachsen und ihre Zukunft aktiv, also selber, mitgestalten können. Rund 3000 Städte und Gemeinden in 35 Ländern arbeiten im Rahmen dieser Initiative daran, Kinderrechte Stück für Stück umzusetzen und erreichen damit über 30 Millionen Kinder. In Österreich zum Beispiel haben 400 Gemeinden durch die Kinderfreundliche Kommuneninitiative Spielplätze, Jugendzentren und Sportparks für Kinder und Jugendliche gebaut und modernisiert. Eine Liste aller kinderfreundlichen Gemeinden in Österreich findest du online auf meinkinderradio.at. Wild und frei sind jetzt drei junge Eulen. Im Wienerwald, im großen grünen Waldgebiet direkt vor der Bundeshauptstadt Wien, passiert gerade etwas ganz Besonderes. Drei junge Habichtskäuze fliegen zum ersten Mal in ihrem Leben völlig frei herum. Diese wunderschönen Eulen stammen aus dem Alpenzoo in der Landeshauptstadt Innsbruck und sind jetzt in Österreich zu Hause, obwohl es diese Vogelart hier lange Zeit gar nicht mehr gegeben hat. Im 20. Jahrhundert sind die Habichtskäuze nämlich aus Österreich verschwunden. Jetzt bemühen sich Vogelschützerinnen und Schützer, die Eulen zurück in ihre alte Heimat zu bringen. Die drei Jungvögel werden erst in einer großen Voliere, das ist ein besonders großes Vogelhaus, im Wienerwald trainiert, damit sie lernen, wie man in der Wildbahn überlebt. Auf der Jagd, beim Fliegen, beim Verstecken. Jetzt können sie endlich frei fliegen. Das zeigt, mit viel Geduld und Liebe zur Natur können wir bedrohte Tiere retten. Wie geht es Amseln in einer Stadt und wie kann man ihr Leben noch besser machen? Das wollen Forscherinnen und Forscher der Universität in der Landeshauptstadt Innsbruck im Bundesland Tirol herausfinden. Weil diese Vogelart fast überall lebt und nicht so weit wegfliegt, sind Amseln dafür perfekt. Mit ganz weichen speziellen Netzen fängt das Forscherteam vorsichtig insgesamt 250 Amseln. Jeder Vogel wird gewogen und genau vermessen, zum Beispiel wie lang der Schnabel und die Flügel sind. Danach dürfen die Amseln natürlich sofort wieder fliegen. Die Forschungsergebnisse sollen der Landeshauptstadt Innsbruck Tipps geben, wie man die Stadt für Tiere schöner bauen kann. Zum Beispiel soll es mehr sogenannte Vogelstraßen, also Grünstreifen geben, damit die Amseln sich untereinander besuchen können. Auch wilde Gärten, also ein Garten, in dem Blumen und Sträucher frei wachsen dürfen, sind eine gute Futterquelle für Amseln und andere Vogelarten.
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13: Heute wird's richtig dreckig. Aber zuerst mal ein Hallo an alle vor den Lautsprechern. Schön, dass du wieder Radinos Werkstatt eingeschaltet hast. Du fragst dich sicher, warum es dreckig wird. Ganz einfach, wir bauen heute unsere eigene Matschküche. Von Matsch steht zwar nicht in der Bauanleitung, aber ohne geht's ja nicht. Die Matschküche ist aber schon ein größeres Projekt. Dafür braucht man schon ein bisschen Zeit.
19: Ja, aber wir haben's ja nicht eilig. Wichtig ist, dass wir sorgfältig arbeiten und nichts überstürzen.
13: Und uns an die Bauanleitung halten. Und da steht auch, was wir zum Bauen brauchen. Eine Möbelpalette, zwei mittlere Obstkisten, jede Menge Schrauben und ein Hundenapf wird unser Waschbecken. Die komplette Liste gibt's wie immer in der Bauanleitung, zu finden auf der MeinKinderRadio-Webseite. Aber wir beginnen wie immer am Anfang. Los geht's!
19: Ja, der Anfang ist auf jeden Fall, dass wir mal alles zurechtlegen, was wir für die Matschküche brauchen. Es gibt ja nichts Blöderes, als wenn man mittendrin draufkommt, dass etwas fehlt und man deswegen nicht weitermachen kann. Für die zugeschnittenen Holzstücke fragt man am besten beim Holzzuschnitt im Baumarkt nach. Dann kann man sich daheim voll und ganz auf das Zusammenbauen konzentrieren.
13: Gut, dass wir das schon gemacht haben. Da können wir gleich mal mit dem Zusammenbauen beginnen. In der Bauanleitung steht, dass die Obstkisten die Füße sind. Ist das nicht ein bisschen nieder?
19: Ja, nicht, wenn man sie dreht und dann so aufstellt. Erstens haben wir dann eine perfekte Höhe und zweitens hat man dann gleich links und rechts ein Regal, wo man seine Sachen reingeben kann. Auf die beiden Obstkistenfüße wird dann die Arbeitsplatte, die wir beim Holzzuschnitt zuschneiden haben lassen, aufgesetzt und angeschraubt.
13: Das schaut ja schon mal gut aus.
19: Ja, das finde ich auch. Jetzt können wir schon mit der Stichsäge das Loch für die Spüle aussägen. Dazu zeichnen wir zuerst unser Loch an und bohren mit dem Holzbohrer ein 10 mm Loch hinein. So, das ist jetzt unser Startpunkt für die Stichsäge. Nach dem Ausschneiden müssen wir noch alle rauen Stellen glatt schleifen. Das ist wieder eine Aufgabe für dich, hätte ich gesagt.
13: Das weiß ich doch. Deswegen habe ich mir schon mal das Sandpapier geschnappt. Und schön glatt schleifen.
19: Aber schau wirklich genau, dass nirgendwo mehr Splitter oder Späne wegstehen, woran man sich verletzen könnte.
13: Wird gemacht. Boah, das ist aber ganz schön anstrengend. Gibt's dafür nicht auch eine Maschine?
19: Sicher, aber wenn man mit der Hand arbeitet, dann wird das Ergebnis viel genauer. Es dauert zwar ein bisschen länger, aber ich bin mir sicher, du schaffst es.
13: Na gut, aber das nächste Mal schleifst dann wieder du. Immer schön abwechseln. Jetzt geht's aber weiter nach Plan. Ich bin schon gespannt, was mit der Palette passiert.
19: Ja, das war ein gutes Stichwort. Darum kümmern wir uns jetzt. An die Palette bringen wir die Konstruktionshölzer an. Die Konstruktionshölzer entsprechend der Skizze vorbohren und mit je drei Schrauben vorne und außen bündig auf den drei mittleren und den drei unteren Palettenklötzen verschrauben. Wer das jetzt nicht verstanden hat, kein Problem. In der Anleitung sieht man es dann ganz genau mit den Bildern.
13: Wenn man sieht, wo es hinkommt, dann ist es eigentlich gar nicht mehr so kompliziert.
19: Du hast recht. Eine gute Anleitung ist eigentlich schon die halbe Miete. Übrigens, mit diesen Konstruktionshölzern entstehen zwischen den Palettenklötzen Fächer für die verschiedensten Dinge.
13: Ah, du meinst doch wohl Matsch, oder?
19: Ja, wenn du der Meinung bist, dass da Matsch rein muss, okay. Aber zuerst bauen wir mal fertig. Die Palette schrauben wir jetzt mit unserem Tisch zusammen. So ergibt sich auch gleich eine Rückwand und die ganze Küche steht richtig stabil.
13: Jetzt haben wir ja schon fast alles von unserem Material verbaut. Es bleibt nur mehr dieses runde Holz übrig. Haben wir das vielleicht irgendwo vergessen?
19: Nein, nein, schau mal in der Bauanleitung. Da steht's doch. Diesen Rundstab montieren wir mit den Halterungen oben an die Palette. Dort kann man dann auch nochmal Küchenutensilien draufhängen. Und nein, ich meine nicht den Matsch.
13: Und jetzt Wassermarsch!
19: Stopp. Du willst ja sicher länger was von deiner Matschküche haben, oder? Damit sie auch lange hält, sollten wir vorher noch einen Holzschutz auftragen.
13: Das dauert ja noch ewig, bis ich damit spielen kann.
19: Ja, richtig, aber dann dafür länger.
13: Alles klar, na dann noch schnell anstreichen. Und wer selber eine Matschküche baut, der kann uns gerne Fotos davon schicken. An radino@meinkinderradio.at.
19: Ja, da würden wir uns sehr freuen. Und ich finde es schön, dass du wieder mit dabei warst. Viel Spaß und bis zum nächsten Mal.
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0: Neue Geschichten vom Pumuckl. Folge 2. Pumuckl wird verschenkt. Vor ein paar Wochen hat Florian Eder die alte Schreinerei von seinem verstorbenen Onkel übernommen. Zur Werkstatt gehören nicht nur Fräsen oder Hobelbänke, sondern auch ein kleiner Kobold namens Pumuckl, der seine Streiche schon zu Zeiten von Eders Onkel Franz gespielt hat. Eder muss sich an seinen neugierigen und frechen Mitbewohner noch gewöhnen. Mit der Renovierung der Werkstatt hat er genug zu tun. Immerhin hängt draußen schon ein neues Schild über dem großen Rundbogenfenster. Schreinerei Eder steht da nun in ordentlichen hellblauen Buchstaben. Doch der Lärm, der heute durch den Innenhof dringt, kommt aus der Wohnung darüber. Denn hier stemmt Eder gerade eine Wand heraus. Dabei stört er den Pumuckl beim Frühstücken.
1: Pass doch auf, ich will doch ein Marmeladenbrot und kein Staubbrot.
2: Ja, mein Pumuckl, wenn staubt, dann staubt's.
1: Ja, dann hört doch einfach auf zu stauben, dann staubt's nicht mehr.
0: Der Kobold sitzt auf seinem kleinen Tischchen und hat den kleinen Brotteller zwischen seine Beine gestellt.
2: Ach, Pumuckl, wo sitzt denn du? Macht man das so als Klabauter?
1: Normalerweise nicht, wenn man einen Stuhl hat. Aber ich habe ja keinen Stuhl.
2: Ja, du, langsam dürfen's doch einmal fertig werden mit dem Frühstücken, hä?
1: Na, ich frühstücke ja gar nicht. Ich spätstücke. Es gibt nämlich das Frühstück und das Spätstück. Und dann gibt es das späte Frühstück und das frühe Spätstück und das späte Spätstück.
0: Eder setzt wieder den Bohrhammer an und vor Schreck schwappt dem Pumuckl Kaffee aus seinem Eierbecher.
1: Es wäre sehr schöner, wenn du mir jetzt noch 1,394 Schluck Kaffee einschenken würdest.
2: Also, Pumuckl, ich werde jetzt irgendwann mal fertig werden mit der Wand.
1: Du schenkst mir also keinen Kaffee ein.
2: Ja, glaubst nicht, dass das langsam ein bisschen viel Kaffee ist für einen Kobold, hä?
1: Dabei.
3: Ja, ja. Aber nicht, dass du den ganzen Tag aufs Klo musst, gell?
1: Ich muss ja nie aufs Klo. Ich kann ja so viel Kaffee trinken, wie ich will.
0: Mit dem Eierbecher springt der Pumuckl zur Kaffeekanne, um sich nachzuschenken. Die Kanne ist fast größer als er selbst.
1: Alles muss man selber machen, aber selbst kann ich es ja am besten. Na, sieh mal, wie gut ich das kann.
0: Doch als er die volle Kanne zum Eierbecher neigt, geht das meiste daneben.
1: Das habe ich aber sehr gut gemacht.
2: Pumuckl.
1: Na was, Pumuckl? Das ist doch sehr schön.
2: Sauerei.
1: Sauerei? Das, eine Sauerei ist, dass man in diesem Haus nicht bedient wird. Halt, was machst du denn? Wie soll ich denn jetzt ohne Kaffee mein Marmeladenbrot essen?
0: Eder gießt den Kaffee weg und stopft sich das restliche Marmeladenbrot vom Pumuckl in den Mund.
1: Ui, was?
2: Schon erledigt. Brauchst du keinen Kaffee mehr.
1: Das ist eine Gemeinheit. Das war das beste Stück. Ganz in der Mitte und bis zum Rand Himbeermarmelade. Ja, und ganz ohne Kruste.
2: Na, das war Erdbeer.
0: Wütend dreht der Kobold das Besteck durchs Zimmer.
2: Sag mal, spinnst du?
1: Niemand isst einfach mein Marmeladenbrot. Niemand. Wer nicht hören will, muss fühlen. Und du hörst scheinbar ganz besonders schlecht.
0: Drohend schiebt der Kobold die Zuckerschüssel an den Rand der Tischplatte. Doch so leicht lässt sich Eder nicht erpressen und hält das Marmeladenglas hoch.
2: So, jetzt wenn die Glasschüssel runterfällt, dann fällt auch die Marmelade runter.
1: Sagst du?
2: Und dann hat sie es ausgemarmeladenbrotet. Und zwar für immer. Haben wir uns?
1: Da haben wir uns. Ob ich hab mich schon, ob du dich hast, das weiß ich nicht. Ob wir uns haben, weiß ich auch nicht.
0: Da klingelt es unten an der Werkstatttür.
1: Ja, sowas Blödes aber auch. Jetzt musst du runter und schauen, wer geklingelt hat. Und ich kann in Ruhe eine Schüssel runterwerfen.
2: Du, da steh.
1: Aber werf ich dich eben später runter.
0: Eder geht nach unten. Und weil das Schüssel runterwerfen ohne ihn nur halb so viel Spaß macht, verschiebt es der Pumuckl auf später. Er ist auch viel zu neugierig, wer da wohl Sturm klingelt, und folgt dem Eder unsichtbar nach unten. Vor der Tür steht ein Paketbote.
4: Grüß Gott. Ein Paket annehmen für den Nachbarn, Herr Ederer.
2: Der.
4: Wer?
2: Ich, der, Florian.
4: Ach ja, sind Sie jetzt immer da?
2: Ja, ich wohne jetzt da.
4: Dann sehen wir uns ja jetzt öfter, weil ich jetzt öfter bei Ihnen vorbeikomme.
0: Der Bote gibt Eda einen ganzen Stapel Pakete.
4: Das ist für Sorgechef. Das ist für Burke. Hey, der bestellt immer für seinen Hund und so, ne? Dies, das und so. Knochen. Also Knochen für seinen Hund.
2: So. Ja, mein Gott, vielleicht ist ja was anderes drin, gell?
4: Vertrauen Sie mir. Ich weiß, was in meinen Paketen drin ist. So, und die sind für Klingemann. Ja.
2: Entschuldigung, aber mit den ganzen Paketen, die.
4: Zack, zack. Einverstanden. Dies, das haben wir schon. Und bitte.
0: Notgedrungen unterschreibt Eda für alle Pakete, trägt sie hoch in seine Wohnung und stellt sie auf den Küchentisch. Der Pumuckl wird wieder sichtbar und klettert staunend darauf herum.
1: Du, sag mal, kann man sich eigentlich alles mit der Post schicken lassen?
2: Ja, ja. Ob das jetzt so gescheit war? Jetzt kommt der wahrscheinlich jeden Nachmittag und lagert die Pakete für die ganze Nachbarschaft.
1: Alles? Also auch Hunde und Katzen und ein Nashorn?
2: Geh, Pumuckl, ein Nashorn wird da nicht mit der Post verschickt. Wenn dann mit einem Güterzug oder so.
0: Während Eda die Steine der kaputten Wand wegräumt, schlitzt der Pumuckl mit seinem Frühstücksmesser eins der Pakete auf.
1: Ui, oh, ui, also wenn wir ein Nashorn bestellen, dann kommt ein Güterzug zu uns hierher gefahren. Hier zu uns in die Bergstadt.
2: Was machst du da?
1: Ich und nichts. Also, ich wollte eigentlich nur sehen, ob da bei ein Nashorn oder ein Güterzug oder sowas drin ist.
0: Aber bei so etwas versteht Eda keinen Spaß. Er nimmt dem Kobold das Messer weg.
2: Sag einmal, du in die Backe von fremden Leuten schauen wir nicht rein, gell?
1: Aber wir können das ja danach wieder zukleben.
2: Nein, das machen wir nicht.
1: Und warum schickt mir niemand ein Paket?
2: Wir sind dir Backe schicken. Also mir weiß doch niemand, dass es das überhaupt gibt.
1: Ui, niemand weiß, dass es mich überhaupt gibt? Also, wenn niemand weiß, dass es mich überhaupt gibt, gibt es mich dann überhaupt?
2: Wie Pumuckl, ich weiß ja, dass es die gibt.
1: Ui, da wenn du weißt, dass es mich gibt, dann weiß ich auch, dass es dich gibt. Ui.
0: Es klingelt wieder und Eda geht nach unten.
1: Ja, na bitte geh du nur. Ich warte hier oben, traurig und vergessen.
0: Kaum hat Eda die Küche verlassen, steckt der Pumuckl seinen Kopf ins geöffnete Paket.
1: Hallo,
0: drinnen liegen seltsame, bunt gefärbte Stäbchen.
1: Was seid ihr denn? Also ihr seid einfach schön.
0: Neugierig reckt sich der Pumuckl danach und fällt in den Karton.
1: Was kann man denn mit euch anfangen? Da könnt ihr aber von Glück sprechen, dass ich zu euch reingeschaut habe.
5: Schön, dass die Werkstatt wieder in Betrieb ist.
0: Jetzt kommt Eda mit den Nachbarn aus dem Vorderhaus, Frau Klingemann, Herr Burke und Herr Sorgechef, zurück in die Küche.
5: Und danke schön, dass Sie die Pakete annehmen.
2: Das mache ich doch gern.
6: Oh, bauen Sie um?
2: Nein, nicht wirklich.
7: Das ist aber keine tragende Wand, oder?
2: Nein.
8: Da ist ja eins beschädigt. Das geht ja gar nicht.
0: Herr Sorgechef, ein älterer Herr aus dem Vorderhaus, meint das Paket, das Pumuckl geöffnet hat. Eda hat ein schlechtes Gewissen.
2: Ja, das haben wir gleich. Das war bestimmt der Postbote.
0: Er verschließt das Paket mit Klebeband. Der Pumuckl bemerkt das nicht, denn er spielt mit dem Inhalt. Es sind bunte Knicklichter, die den dunklen Karton in den schönsten Farben erleuchten.
1: Ui, das kann ja alles gar nicht wahr sein. Das ist ja wunderschön.
0: Jetzt entdeckt Herr Burke den Eierbecher auf dem kleinen Tischchen des Kobolds.
9: Das sieht ja aus wie ein kleiner Tisch. Fehlt jetzt nur noch ein kleiner Stuhl. Und
5: Sie haben Kinder?
2: Na. Das ist nur praktischer, wenn der Eierbecher ein bisschen höher ist, weil Dann schmecken die Eier besser.
9: Ja, das ist ja interessant. Fahren Sie fort. Also,
2: ja, dann ist der Weg vom Eierbecher zum Mund kürzer und dann bleibt das Ei länger heiß.
8: Aber Lothar Hermann Burke, sind Sie das?
2: Nein, ich bin ja der
9: Verzeihung, Ding. Verzeihung, ich,
7: Ich bin das.
6: Sie?
7: Ja, und wir wohnen schon seit 20 Jahren im gleichen Haus.
6: Was? Sind Sie immer so laut?
7: Nein, worauf Sie anspielen, das ist wohl eher die dritte Etage.
5: Haben Sie was gegen Kinder?
7: Nein, ich bin sehr kinderlieb.
6: Ich mag auch keine Kinder. Das ist mein Paket.
5: Nein, ich glaube, das ist für mich.
6: Das ist mein Paket.
5: Da steht aber mein Name drauf, Herr Sorgicek.
3: Ich glaube, das ist dieses
7: Paket. Also eins müsste auch noch für mich sein.
3: Ja, vielleicht kommt es doch.
7: Das da?
3: Ja, ja.
5: Schauen wir mal.
3: Moment.
7: Ja.
1: Sei doch vorsichtig und mich nicht zerschütteln.
0: Es dauert eine Weile, bis die Nachbarn ihre Pakete gefunden haben. Dann tragen sie sie durchs Treppenhaus nach unten und verabschieden sich.
5: Und vielen Dank nochmal fürs Annehmen der Pakete, Herr Eder.
7: Der Eder mit dem Eierbecher ist sehr interessant.
6: Wer?
7: Na, die Konstruktion mit dem Eierbecher.
5: Genau Ihr Ding, Herr Burke.
6: Komischer Paketshop.
5: Ich bestelle eigentlich nie was. Das ist alles für meinen Mann.
3: Wiederschauen.
5: Ja, wiederschauen.
3: Hoffentlich geht es jetzt nicht jeden Tag so.
0: Erleichtert schließt Eder die Haustür. Er geht in die Werkstatt und baut hier in aller Ruhe ein Stühlchen für den Pumuckl, damit der Kobold beim nächsten Mal gemütlich sein Marmeladenbrot essen kann. Noch weiß er nicht, dass der Kobold gar nicht zu Hause ist. Und auch der Pumuckl ahnt nicht, dass er mit dem Karton voller Knicklichtern auf dem Weg ins Vorderhaus ist. Allerdings hat er inzwischen gemerkt, dass der Karton verschlossen ist.
1: Also wann kommt denn der Eder wieder? Also, wann komme ich denn endlich wieder hier raus? Das ist, nicht, dass ich mal müsste, aber es war schon etwas viel Kaffee vorher.
0: Mit den bunten Knicklichtern hat der Kobold genug gespielt und wird deshalb schnell ungeduldig.
1: Also langsam finde ich es nicht mehr lustig. Ich will hier raus. Hol mich hier raus. Hallo. Was ist denn das? Das ist der Kaffee. Das ist der Kaffee. Der Kaffee will wieder raus. Ich muss aufs Klo. Ich muss aufs Klo.
0: Unterdessen geht Eder mit dem fertigen Stuhl für seinen Kobold hoch in die Wohnung.
3: Pumuckl, schau mal, was ich da gebaut hab. Jetzt kannst du wieder gescheit am Tisch sitzen. Pumuckl.
0: Keine Antwort. Eder dämmert langsam, was passiert ist.
3: Um Gottes Willen. Der wird doch nicht in dem Backel drin sein.
0: Sofort läuft Eder ins Vorderhaus. Doch in welchem Paket könnte der Pumuckl stecken? Er klingelt als erstes bei Herrn Sorgicek. Und ein Pfleger öffnet die Wohnungstür.
3: Ja, bitte. Grüß Gott, Eder heiße ich aus dem Hinterhof. Sagen Sie, wohnt der Herr Sorgicek da?
10: Schon.
3: Ja, wissen Sie, der war vorher bei mir und hat Pakete abgeholt.
10: Ah, bei Erna war er da. Ja. Wollte er unbedingt selber abholen. Na, kommen wir rein.
3: Achso, danke.
0: Der Pfleger führt Eder ins Wohnzimmer. Hier liegt Herr Sorgicek auf dem Sofa und schläft.
3: Ah, da ist ja das Backel.
10: Na, setzen Sie sich erst einmal hin.
3: Er mag doch so gerne Gesellschaft.
10: Ja, aber er schlaft ja.
7: Ja, aber er merkt es.
10: Und darauf kommt's doch an.
0: Der Pfleger setzt sich. Und Eder setzt sich wohl oder übel dazu. Dabei hat er keine Ruhe. Steckt der Pumuckl wohl in dem Paket, das am Kopfende vom Sofa steht?
3: Sie meinen's, dass wir vielleicht mal schnell reinschauen könnten?
10: Was? Wie? Was? Reinschauen?
3: Ja, wissen Sie, bei uns ist der Adresseaufkleber ist uns runter und dann haben wir einen Falsch wieder drauf. Also keine große Sache nicht.
10: Ja, aber ich kann ja nicht einfach seine Backerl aufmachen.
3: Also nicht?
10: Nein. Also da müssen Sie schon warten, bis er aufwacht.
3: Ja, und wie lange schlaft er denn so?
10: Mei, also manchmal schlaft er durch bis morgen früh, gell?
6: Spul mal Karten.
3: Was, bis morgen früh?
10: Wissen Sie was?
3: Jetzt mach ich erst einmal einen Kaffee. Wegen Sauern. Also eigentlich, ja, gern. Mit brauner Zucker und Schuss Sahne und bitte ganz oft umrühren.
0: Der Pfleger geht hinaus in die Küche. Eder nutzt die Gelegenheit und greift nach dem Paket. Ausgerechnet jetzt schlägt Herr Sorgicek die Augen auf. Schläft aber sofort wieder ein. Eder schüttelt das Paket.
2: Vogel, bist du da drin?
11: Nein, der Kobold steckt in einem anderen Karton und hat ein drängendes Problem.
1: Eda, wo bist du? Ich meine, meine Blase, die drückt so.
11: Er ist in der Wohnung der Klingemanns gelandet. Die Knicklichter, zwischen denen er steckt, sind für die Geburtstagsparty von Tochter Charlie gedacht, die schon voll im Gange ist. Als Frau Klingemann das Paket öffnet, wird Pumuckl unsichtbar.
12: Knicklichter!
11: Der Kobold nutzt das Durcheinander, hüpft aus dem Karton und sucht ein Badezimmer. In einem Abstellraum findet er immerhin ein Katzenklo.
1: Ui, das ist der, das ist, also was die Katze darf, das darf der Pumuckl auch. Das muss jetzt ganz schnell gehen. Ui, die große Not.
11: Doch gerade als der Pumuckl sich erleichtern will, kommt die Katze herein und ist viel größer als der Kobold.
1: Ich kann nicht, wenn mir jemand zusieht. Ich gehe lieber wieder Mäuse fangen oder in ein Körbchen.
12: Bitte friss mich nicht.
11: Ängstlich läuft der Pumuckl weiter.
1: So eine dumme Katze. Ich kann doch hier nicht in den Flur bießen. Eda!
11: Unterdessen hat Herr Eder Herrn Sorgitschew verlassen und klingelt ein Stockwerk höher bei Herrn Burke und seinem Hund Herkes. Der Nachbar öffnet die Wohnungstür.
7: Oh, Herke, spiel dich nicht so auf. Der Herr Eder, wie kann ich helfen?
2: Ich wollte Ihnen nur fragen, haben Sie Ihr Paket schon aufgemacht?
7: Nein, wieso?
2: Könnte man da mal reinschauen? Ich glaube, das von mir.
7: Aber. Na gut, warum nicht? Schauen wir doch mal, was ich mir da abschicken lassen. Ja, kommen Sie.
11: Doch genau in dem Moment läuft Herkes von Herrn Burke ins Treppenhaus.
7: Herkes, ich hab dir doch gesagt, du sollst nicht rauslaufen. Was, wenn da die Tür zufällt?
11: Schon geschehen. Herr Burke ist ausgesperrt. Ein Stockwerk höher erleichtert sich der Pumuckl endlich in eine Topfpflanze.
1: Das war aber allerhöchste Eisenbahn. Nie wieder schaue ich in ein Paket hinein.
11: Doch jetzt entdeckt er in der Küche den nächsten Karton. Und der ist noch viel spannender als der letzte.
1: Ui, ein Monster. Das ist ja ein Monster. Guten Tag, Herr Monster. Ich bin der Pumuckl. Also du siehst aber lustig aus.
11: Ui. Herr Monster ist eine bunte Piñata mit einem lustigen Monstergesicht. Sie ist innen hohl und hat eine Klappe oben im Kopf, durch die der Pumuckl hineinhüpft.
1: Was hast du denn alles in deinem Bauch? Schokolade. Also, Herr Monster, so viel Schokolade ist aber nicht gesund. Da werde ich Sie mal von dieser Last befreien.
11: Der Kobold nascht Schokoladenbonbons und wirft das leere Papier aus der Piñata auf den Küchentisch. Da kommen Charlies Eltern herein. Als Herr Klingemann das leere Schokoladenpapier entdeckt, wird der Pumuckl unsichtbar.
4: Sag mal,
5: ist es schon soweit, ja?
4: Hast du dir da Schokolade rausgemopst?
5: Hä? Nein, ich hol gerade die Leiter.
4: So, du holst gerade die Leiter.
5: Ja, ich hol die Leiter.
4: Wo haben wir eine Schnur?
5: Da, wo sie immer ist.
4: Da, wo sie immer ist.
5: In der Schublade.
4: Ja. In der Schublade.
11: Während Herr Klingemann die Schublade nach der Schnur durchsucht, wirft Pumuckl immer mehr Schokoladenpapier auf den Küchentisch. Jetzt kommt Frau Klingemann mit der Leiter zurück.
5: Oh, mich beschuldigen, aber selber die Schokolade mopsen.
4: Oh, was? Ich hab doch gerade die Schnur geholt.
5: So, die Schnur geholt.
4: Ja, die Schnur geholt.
5: Ja, die Schnur geholt.
4: Ja, die Schnur geholt.
5: Kommst du jetzt endlich oder willst du hier weiterschmollen?
11: Herr Klingemann ist ratlos. Oh. Er hat keine Schokolade gegessen. Also, wie kommt das Papier auf den Küchentisch? Skeptisch beäugt er die Piñata und schließt vorsichtshalber die Klappe. Im dunklen Inneren wird der Pumuckl sichtbar.
1: Was passiert denn jetzt? Nicht schon wieder. Nicht
11: Der steht ein Stockwerk tiefer mit Herrn Burke vor verschlossener Tür.
9: Halten Sie mal bitte kurz. Vielleicht ist ja... Das ist jetzt ganz schlecht.
10: Vielleicht einen Schlüsseldienst.
9: Das ist eine hervorragende Idee. Moment, mein Mobiltelefon... Ach so, habe ich drin. Sekunde.
10: Warten Sie, niemand meint.
9: Haben Sie da was eingespeichert?
10: Der Schlüsseldienst.
9: Der Schlüsseldienst.
11: Im Wohnzimmer hat Frau Klingemann die Trittleiter aufgestellt. Ihr Mann klettert mit der Pinata hinauf, um sie für seine Tochter Charlie unter die Decke zu hängen. Weil die Trittleiter furchtbar wackelt, soll Frau Klingemann sie festhalten. Doch da klingelt es an der Wohnungstür.
5: Wer ist das denn jetzt?
13: Mimi, du sollst mich festhalten.
5: Es hat aber geklingelt.
13: Mimi.
11: Während Charlies Vater sich mit der Pinata ängstlich an die Leiter klammert, führt seine Frau einen Gast ins Zimmer.
5: Guck mal hier, das ist der Herr Eder. Der hat die Werkstatt im Hof.
10: Grüß Gott.
14: Grüß Gott. Ach, das ist aber nett, dass Sie kommen und sich extra vorstellen.
11: Frau Klingemann verlässt wieder das Zimmer. Also hält Eder die wackelige Trittleiter fest. Dabei entdeckt er auf einem Couchtisch viele bunte Geschenke. Könnte der Pumuckl in einem der Geschenke stecken?
10: Sagen Sie mal, hat da jemand Geburtstag?
14: Ja, die Charlie. Die Pinata hat sie sich gewünscht. Aber wir haben gesagt, nein, zu viele Süßigkeiten. Und jetzt Überraschung.
10: Da wird sie schauen.
11: Die Pinata hängt unter der Decke. Und Herr Klingemann trägt die Leiter hinaus. Eder ist allein im Zimmer.
15: Eder, hol mich hier raus.
10: Bitte. Bist du da irgendwie?
15: Ich bin eingesperrt.
10: Wo denn?
11: Eder kann den Kobold zwar hören, aber er kann ihn nicht sehen. Hektisch reißt Eder ein Päckchen auf.
15: Ui, was? Mach es nicht auf. Mach es bitte sonst nicht auf.
11: Da kommen die Klingemanns mit den Kindern herein.
13: Überraschung, komm, Klöckchen.
5: Was machen Sie denn da, Herr Eder?
10: Nix.
11: Das ist Eder aber peinlich, dass er mit dem aufgerissenen Geschenk im Arm vor den Kindern steht. Alle sehen ihn fassungslos an.
14: Haben Sie gerade das Geschenk von Charlie aufgemacht?
10: Also, ja.
16: Das geht aber mal gar nicht.
11: Eder will sich entschuldigen, doch das Geburtstagskind drückt ihm einen Sahnemuffin mitten ins Gesicht.
17: So, das hast du jetzt davon.
5: Charlie!
17: Ja, aber kann doch nicht einfach meine Geschenke aufmachen.
5: Ja, aber...
10: Ich verstehe die Charlie schon, aber wissen Sie, ich habe mir ein Paket bestellt. Ja, genau, Schraubenzieher. Und der muss jetzt da irgendwo in die Pakete drin sein. Und ich brauche doch den ganz dringend für diesen Auftrag. Das passiert wirklich. Das eilt.
5: Ja, aber Sie können doch nicht einfach alle Geschenke aufmachen.
10: Nein, also ich weiß ja, wo er drin ist. Also in dem da hinten müsste es sein.
15: Ja, genau. Hier drin.
5: Warum sagen Sie das denn nicht gleich? In dem da, ja?
10: Ja, mit Sicherheit.
11: Frau Klingemann nimmt das größte Geschenk vom Stapel.
14: Das ist aber ein sehr großes Paket für den Schraubenzieher.
10: Ja, das stimmt. Aber das ist ja ein großer Schraubenzieher, also eine Sonderanfertigung.
17: Hey Mama, ich fäll's auf. Das sind meine Geschenke.
5: Du hast sowieso viel zu viele Geschenke.
11: Und obendrein steckt der Pumuckl auch in der Pinata. Damit Eder seinen Irrtum endlich bemerkt, schreit er ganz laut.
15: Also langsam finde ich es nicht mehr lustig. Ich

0: da nur ganz hier?
1: Auf gar keinen Fall! Hey, überhaupt! Stopp!
0: Halt! Bitte nicht hauen. Weil. Da ist nämlich ein Kobold drin.
2: Doch das finden die Kinder noch viel besser. Jetzt hat Eder keine Wahl. Er reißt die Piñata von der Decke und rennt damit aus der Wohnung. Die Kinder laufen ihm nach. Im Treppenhaus öffnet er die Piñata und Pumuckl springt heraus.
3: Das ist schön.
0: Sag jetzt jemand, was hab ich dir gesagt? Die Pakete von Fremden schaut man nicht.
3: Aber das war doch kein Paket, sondern ein Schokoladenmonster.
2: Der Kobold wird wieder unsichtbar. Denn jetzt läuft er mit dem Eder ein Stockwerk tiefer, wo Herr Burke mit dem Schlüsseldienst vor der Wohnung steht. Eder drückt Burke die Piñata in den Arm und flüchtet mit dem Kobold in seine Wohnung. Zu Hause setzt Eder einen Kaffee auf und fällt erschöpft auf seinen Stuhl.
0: So eine Blamage. Was die Leute jetzt von mir denken.
3: Also ich denke halt nicht mehr viel.
0: Na, den Doc, den streich mal am besten.
3: Ja, den Doc, den streich mal. Den streich mal grün und blau streich mal den.
0: Da reiß ich Backel auf, die mir gar nicht gehen. Sperr den Burke aus seiner Wohnung. Und am Ende werde ich von der Bande Kinder durchs Treppenhaus gejagt.
2: Der Pumuckl legt sich quer über sein Tischchen.
4: Das hat im Galopp. Hoppe, hoppe, hopp, hopp, hopp, hopp. Das hat, hopp, das Horn, galopp der Eder weit nach vorn.
0: Geh, Pumuckl, der Tisch ist doch kein Bett, nicht?
4: Ja, aber wenn ich immer noch keinen Stuhl habe und auch kein Nashorn und kein Monster, nichts habe ich.
2: Wieder ist der Kobold traurig, weil er kein Paket bekommt. Und nur deshalb hat sich der Eder heute blamiert. Doch da kommt ihm eine Idee.
5: Es hat geklopft.
0: Wirklich?
5: Ja.
0: Also, da muss ich gleich mal schauen, wer da kommt.
5: Ja. Ich bleib hier liegen.
2: Unten in der Werkstatt packt Eder den kleinen Stuhl, den er geschreinert hat, in einen Karton und spielt Paketlieferung für den Pumuckl. Er verstellt seine Stimme und spricht mit sich selber als Paketmann.
0: Ein Paket für Ederer. Ja, aber Entschuldigung, ich kann doch nicht den ganzen Tag Pakete annehmen.
2: Oben hört der Pumuckl alles mit an.
3: Oh, schon wieder dieser Gepäckchen, Mann. Oh.
0: Ja, da steht ja ein Name drauf. Ach so, da steht ein Name drauf. Was steht denn da für ein Name drauf? Pumuckl.
3: Pumuckl?
0: Pumuckl, ja, der wohnt da, der ist in der Küche um.
3: Ja, der wohnt hier.
0: Dem bringe ich das gleich mal. Gell, Wiederschein.
6: Ja, Wiederschein, Herr Ederer.
2: Jetzt trägt Eder das Paket nach oben.
0: Pumuckl. Pumuckl, schau, was der Paketmann für dich abgegeben hat.
3: Ui, für mich? Ein Paket für mich? Jetzt stell, wir müssen es aufmachen.
0: Ja, dann machen wir schnell auf.
3: Ich will das aufmachen. Nein, ich will es aufmachen. Ui, ein Stuhl, ui.
0: Ja, und was sagst du, gefällt dir da?
3: Ja, das sieht toll aus. Also, den muss ich gleich mal ausprobieren.
2: Aufgeregt nimmt Pumuckl Platz.
0: Ja, schau, Pumuckl, die Lehne ist genau auf der richtigen Höhe und die Sitzflächen, die ist auf die abgestimmt. Die entlastet deinen Hintern.
3: Das sitzt man aber sehr bequem.
5: Ich spüre, wie der Hintern entlastet wird, der ganze Pumuckl wird entlastet.
3: Also, da will man ja gar nicht mehr aufstehen vor Entlastung. Könntest du mir bitte noch einen Schluss Kaffee einschenken? Bitte.
0: Ja, warum hier schon wieder?
3: Ja, ich entlaste ja hier meinen Hintern.
0: Ausnahmsweise.
3: Ach, da fällt mir wieder ein. Ich muss ja noch die Glasschüssel runterwerfen.
2: Gesagt und
3: erledigt.
2: Heute hat Eder durch den Pumuckl viele peinliche Situationen erlebt. Er ahnt sicher auch schon, dass so etwas nicht zum letzten Mal vorgeht.

gekommen ist. So ein Kobold ist eben nicht nur neugierig. Er schert sich auch nicht darum, was die Menschen für richtig oder falsch halten. Doch trotz allem hat der Pumuckl ein großes Herz. Aber darüber hören wir mehr beim nächsten Mal.

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3: Yoshis Mutproben. Yoshi war neu in der Stadt und suchte einen Freund. Er hatte auch schon genaue Vorstellungen davon, wie sein neuer Freund sein sollte. Ich brauche einen, der viel Mut hat, überlegte er. Es weiß ja jeder, dass man mit Angsthasen keine Abenteuer erlebt. Sein Wunsch sollte bald in Erfüllung gehen. An seinem ersten Wochenende in der neuen Wohnung sah Yoshi einen Jungen im Nachbargarten sitzen. Auf dessen Kopf herrschte Chaos. Schwarze Locken wuchsen dort kreuz und quer durcheinander. Der Junge machte gerade seinen Mund weit auf, um in ein Marmeladenbrot zu beißen. »Halt!« wollte Yoshi rufen, denn vorne auf dem Brot saß eine dicke Fliege. Zu spät. Der Junge schob das Brot schnell in seinen Mund, mitsamt der Fliege. »Donnerwetter!« staunte Yoshi. »Fliegen essen, das ist mutig.« Ob er der richtige Junge für gemeinsame Abenteuer war? Das musste Yoshi herausfinden.
4: »Hey«, rief er, »du da im Garten, möchtest du mein Freund sein? Du musst nur 3 Mutproben bestehen, dann ist alles geritzt.«
3: Der Junge drehte sich um und entdeckte Yoshi auf der Terrasse. Er lachte und winkte ihm zu.
4: »Warum nicht?«
3: Der Junge hüpfte über die kleine Hecke zwischen den beiden Grundstücken und streckte Yoshi seine Hand entgegen. »Übrigens, ich bin Lorenzo.« Yoshi hatte jetzt nur noch seine Mutproben im Kopf und wollte sofort loslegen. »Traust du dich, mit dem Roller durch eine Brennnesselwiese zu fahren?« platzte es aus ihm heraus.
5: »Klar«,
3: antwortete Lorenzo. Und so trafen sie sich eine halbe Stunde später auf dem Hügel hinter ihren Häusern. Yoshis Roller war blau. Lorenzo hatte seinen grünen Roller und seinen Dino-Rucksack mitgebracht. Jetzt standen die Jungen nebeneinander an der Startlinie und schauten hinunter auf die buckelige Piste, die vor ihnen lag.
4: »Du zuerst«, rief Lorenzo. »Der Apfelbaum ist unser Ziel.«
3: Yoshi kniff die Augen zusammen. Los ging die Fahrt. Erst kam das Gras, dann kamen Steine, dann die Brennnesseln. Sie wuchsen dicht und hoch, wie das brannte. Schneller und schneller stieß Yoshi sich mit seinem Bein ab. Dann hatte er es geschafft. Er war am Ziel und blickte auf seine Hände und Beine. Sie waren voller roter Pusteln. Es juckte überall, aber Yoshi ließ sich nichts anmerken.
4: »Halb so wild«, rief er zu Lorenzo den Hügel hinauf.
3: Lorenzo machte sich bereit. Bevor er auf seinen blauen Roller stieg, holte er etwas aus seinem Dino-Rucksack. Ganz locker rollte Lorenzo den Hügel hinab. An den Händen trug er dicke Winterfäustlinge und seine Beine steckten in einer langen Hose. Yoshi war ein bisschen sauer, dass er nicht selbst auf die Idee mit den Handschuhen gekommen war.
4: »Und? Habe ich den Test bestanden?« fragte Lorenzo gespannt.
3: »Abwarten«, murmelte Yoshi. Am nächsten Tag gingen sie zusammen ins Schwimmbad. Yoshi und Lorenzo legten ihre Handtücher nebeneinander auf das warme Pflaster vor dem Springerbecken. Lorenzo trug eine coole Sonnenbrille mit schwarzen Gläsern.
4: »Traust du dich, vom Einer zu springen?« fragte Yoshi.
3: Lorenzo nahm die Sonnenbrille ab und stieg die 3 Stufen hoch zum Sprungbrett. Dann ging er 8 Schritte geradeaus und wippte. Vorsichtig schaute er in die Tiefe. Eine Minute und noch eine Minute vergingen. Dann schüttelte Lorenzo den Kopf. »Ich trau mich nicht.« Er drehte sich um und marschierte wieder nach unten. Für Yoshi war es ein Klacks, vom Einer zu springen. Mit einem eleganten Kopfsprung landete er im Wasser. Lorenzo klatschte.
4: »Toll! Bringst du mir bei, wie das geht?«
3: Yoshi dachte nach. Er wollte Lorenzo wirklich gerne zum Freund haben, weil er so lustig und nett war. Doch er hatte noch nicht alle Mutproben bestanden. Dann hatte Yoshi die Lösung. Er musste die 3. Mutprobe ganz leicht machen.
4: Wir fahren in der Dämmerung durch den Park, ja? Schlug Yoshi vor.
3: Bin dabei, sagte Lorenzo und nickte.
4: Abends, nach ihrem Schwimmbadbesuch, sausten sie los in den Park. Plötzlich blieb Yoshi stehen.
3: Mitten auf dem Weg stand ein dicker, schwarzer Hund. Er starrte die Jungs mit großen Augen an und hechelte.
4: Yoshi warf den Roller weg. Vor Hunden hatte er Angst, große Angst.
3: Lorenzo bremste auch, aber ganz vorsichtig. Er ging langsam auf den Vierbeiner zu und redete leise mit ihm.
4: Dem schien das zu gefallen. Der Hund setzte sich auf sein struppiges Hinterteil und schaute Lorenzo treuherzig an.
3: Lorenzo gab Yoshi ein Zeichen. Das hieß, fahr los.
4: Yoshi griff nach dem Lenker seines Rollers.
3: Oh je, wie der Kies knirschte.
4: Doch der Hund schaute nur auf Lorenzo.
3: Er hatte es geschafft.
4: Nun stieg Lorenzo auf den Roller. Der Hund blieb brav sitzen und wedelte zum Abschied sogar mit dem Schwanz.
3: Zu Hause sagte Yoshi zu Lorenzo, Donnerwetter, das war mutig.
4: Lorenzo lachte. Dann habe ich den Test also bestanden?
3: Klar, nickte Yoshi. Ich war ja diesmal der Angsthase.
4: Aber das macht doch nichts.
3: Lorenzo schüttelte seine schwarzen Locken.
4: Man kann eben nicht immer mutig sein, oder?
3: Wir machen es so. Ich bringe dir bei, wie man mit Hunden spricht, und du zeigst mir, wie man vom Einer springt. Abgemacht?
4: Da hüpfte Yoshi vor Freude in die Luft.
3: Abgemacht, rief er und strahlte dabei von einem Ohr zum anderen.
4: Muss man immer mutig sein?
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0: Na, hast du genauso mitgetanzt wie ich? Was? Du hast noch nicht genug? Na dann, schmeißen wir noch ein Lied hinterher.
1: Na

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Was heißt das schon? 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Wer ist das schon? 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
3: Der Kapitän und die Möwe. Kapitän Arne Ahlers fuhr sein ganzes Leben lang zur See. Da er gerne allein war, hatte er sich ein kleines Segelschiff gebaut, auf dem nur er die Meere bereisen konnte. Sein einziger Freund und Wegbegleiter war die sprechende Möwe Henry. Sie konnte sehr schnell und hoch fliegen und erzählte Kapitän Arne immer aufgeregt, wenn sie am Horizont irgendetwas entdeckt hatte. So geschah es auch an diesem lauen Sommerabend. Arne wollte sich gerade seine Kapitänsmütze aufsetzen, da kam Henry aufgeregt angeflogen.
4: »Ack, ack, Kapitän Arne, ack!«
3: krächzte die Möwe.
4: »Da vorne treibt etwas im Wasser. Ich glaube, es ist eine Flaschenpost.«
3: Arne hörte interessiert zu, denn er war ein begeisterter Flaschenpost-Fan. Wenn man schon so allein ist, dann ist es auch schön, mal einen Brief zu bekommen.
5: »Sag mir genau, wo sich die Flasche befindet«, befahl er seinem gefiederten Freund.
4: »Steuerbord, voraus!«
3: rief Henry aus der Luft zu Arne hinunter. Arne segelte in die angegebene Richtung und wenig später fischte er die Flasche mit seinem Fischernetz aus dem Wasser. Er öffnete sie und zog den Inhalt heraus, ein gerolltes Stück Papier.
4: »Lies schon vor, Kapitän!«
3: Henry konnte es kaum erwarten. Arne las den Brief erst leise für sich und wurde dann nachdenklich.
4: »Was ist denn, Arne?«
3: fragte Henry aufgeregt.
5: »Die Flaschenpost hat ein kleiner Junge mit Namen Peter geschrieben«, sagte Arne. »Er lebt mit seinen Eltern in einem Leuchtturm auf einer einsamen Insel. Jeden Abend fällt es ihm schwer, einzuschlafen. Und dann schreibt er Briefe, um sich die Zeit zu vertreiben, steckt sie in die Flasche und wirft diese hinunter ins Meer. Er würde sich freuen, wenn ihn jemand mal besuchen würde.«
4: »Dann reißt das Ruder rum. Wir segeln zu dem jungen Kapitän«,
3: schlug die Möwe begeistert vor.
5: »Volle Kraft voraus! Ich kenne diesen Leuchtturm, Henry«, antwortete der Kapitän.
3: Eine Woche später erreichten sie schließlich die Insel. Mit Möwe Henry auf der Schulter klopfte Kapitän Ahlers an die Leuchtturmtür. Peters Mutter öffnete.
6: »Ja, bitte«,
3: fragte sie. Sie war erstaunt über den unerwarteten Besuch.
5: »Ich bin Kapitän Ahlers und habe die Flaschenpost Ihres Sohnes erhalten«, stellte sich Arne vor. »Ich würde ihm gerne ein paar alte Seemannsgeschichten erzählen, damit er besser einschlafen kann.«
6: »Ach, das ist aber nett. Treten Sie ein. Peter wird sich bestimmt sehr freuen«,
3: sagte die Mutter und ließ die Gäste herein. Peter hatte sich schon bettfertig gemacht und war begeistert über den Überraschungsbesuch. Kapitän Ahlers erzählte ihm seine spannendsten Geschichten und Peter hörte ihm fasziniert zu. Wann immer er auch später einmal nicht einschlafen konnte, dachte er an die Geschichten von Kapitän Ahlers, bis ihm die Augen zufielen. Ab und zu schrieb er auch noch mal eine Flaschenpost, denn Kapitän Ahlers freute sich über jeden Brief des kleinen Jungen.
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3: Bossy Bär, Bossy Bär, Bossy Bär.
4: Bello und das Nussgespenst. Bello hüpft vor Freude auf und ab. In Bussis Garten wächst ein großer Walnussbaum und endlich gibt es Nüsse. Seit einer Stunde sind die beiden bereits draußen und sammeln sie ein.
5: Weißt du was? Morgen backen wir leckere Nusskekse, sagt Bussi.
6: Oh ja, und heute Abend werde ich auch noch ein paar knacken und mampfen, meint Bello.
4: Schwer bepackt mit drei großen Nusskörben laufen die beiden zurück ins Haus.
5: »Jetzt mache ich uns erst einmal eine Tasse heiße Schokolade«, sagte Bussibär und läuft in die Küche.
4: Die Körbe stellen sie hinter der Tür ab. Gemütlich sitzen die beiden am Tisch, trinken heiße Schokolade und essen ein belegtes Brot.
6: »Das ist ein gemütlicher Abend«, sagt Bello. »Ich bin ganz schön müde.«
5: »Wir gehen heute auch früh ins Bett. Dann können wir gleich morgen Kekse backen«, sagt Bussibär.
4: Bello steht auf und läuft zur Tür. Entsetzt bleibt er vor den Nusskörben stehen. Ein Nusskorb ist total ausgeräumt. Es liegt nur noch eine Spur mit Nussschalen und angeknabberten Nüssen am Boden. Bello kann es nicht fassen.
6: »Wir waren doch die ganze Zeit im Raum. Ich glaube, wir haben ein Gespenst im Haus. Wow, ist das gruselig«,
4: sagt Bello und schaut sich ängstlich um.
6: »Ich werde die Nüsse nicht mehr aus den Augen lassen«, meint Bello bestimmt.
4: Er packt den Korb und trägt ihn die Treppen hoch ins Schlafzimmer. Bussi kratzt sich verwundert am Kopf und folgt Bello. Bello stellt einen Nusskorb neben seinem Bett ab und kriecht in sein Körbchen. Bussi legt sich ebenfalls ins Bett. Es dauert nicht lange und die beiden sind eingeschlafen. Nüsse aufsammeln macht eben ganz schön müde. Mitten in der Nacht wird Bello von einem Geräusch wach. Er hört etwas knacken und schmatzen. Sofort fällt Bellos Blick auf den Nusskorb. Irgendjemand hat sich schon wieder bedient. Eine Spur mit Nussschalen führt zum Fenster. Bello zittert.
6: »Bussi, Bussi, wach schnell auf, da ist ein Gespenst hinter dem Vorhang«, ruft er leise.
4: Bussi schlägt die Augen auf. Am Fenster steht wirklich ein Gespenst. Zumindest sieht es so aus. Irgendetwas bewegt sich hinter dem Vorhang. Bussi ist so neugierig, dass er mutig aus dem Bett hüpft und vorsichtig den Vorhang hebt. Ein paar glitzernde, dunkle Augen schauen die beiden an.
7: »Huhu, Leute, echt lecker, eure Walnüsse!«
6: »Das ist ja Puschel, das Eichhörnchen«, ruft Bello und lacht.
5: »Und Puschel kann noch immer kein S sagen«, ruft Bussibär.
4: Alle halten sich lachend die Bäuche.
5: »Weißt du was, Puschel? Du hilfst uns morgen beim Nusskeksebacken und dabei darfst du so viele Nüsse knacken, wie du willst.«
6: »Duper Idee«, sagt Puschel.
2: Bussi Bär, Bussi Bär, Bussi Bär.
8: Zauberhafte Träume wünscht dir dein Bussi Bär.
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3: Der Zauberlehrling.
4: Ach, das kann doch wohl nicht wahr sein.
3: Ungeduldig schimpfte Paul mit sich selbst.
4: Ich habe den Zauberspruch jetzt schon 100 Mal ausprobiert, aber es klappt einfach nicht. Ach.
3: Paul war ein Zauberer. Genau genommen war er erst ein Zauberlehrling. Aber wenn es nach ihm gegangen wäre, dann wäre er am liebsten jetzt schon einer von den großen Magiern. Sein Lehrer war Mario Mio, der damals beste Zauberer der Welt. Man sagte, er sei so gut, dass er Lollis vom Himmel regnen lassen könne. Und wer das kann, muss schon ein sehr guter Zauberer sein.
5: Paul, du bist ja noch ein Kind. In deinem Alter kannte ich gerade einmal 2 Zaubersprüche und du kennst schon 10. Komm, wir üben noch einmal, sagte Mario Mio und klopfte Paul ermutigend auf die Schulter.
3: Gemeinsam nahmen sie den Zauberstab in die Hand, berührten damit den Rand des großen schwarzen Zylinders, der vor ihnen lag, und sprachen:
5: Zauber, Zauber, Fidibus, gib dem Kaninchen einen Kuss.
3: Es gab einen Knall und etwas Rauch, und aus dem Hut sprang ein lebendiges Kaninchen. Mario Mio schnappte sich das kuschelige Tier und streckte es Paul entgegen. Dieser gab dem Karnickel einen kleinen Kuss und es verschwand ebenso plötzlich wieder im Nichts.
5: Geht doch, meinte der große Zauberer. Probier's doch einfach als Hausaufgabe heute Nachmittag noch ein paar Mal. Dann wird es auch klappen. Daran glaube ich ganz fest.
3: Paul war traurig. Hatte er doch den Trick nicht alleine ausführen können, sondern nur mit Mario Mios Hilfe. Zu Hause angekommen, schnappte er sich den alten Hut seines Vaters und verschwand sofort in seinem Zimmer.
4: Zauber, Zauber, Fidibus, gib dem Kaninchen einen Kuss,
3: wiederholte er die gelernten Worte. Und siehe da, es machte Puff, und aus dem Hut guckten 2 Kaninchenohren heraus. Paul wollte sehen, was für ein Prachtexemplar er erzaubert hatte. Doch als er die Ohren berührte, merkte er, dass sie nicht echt waren. Es war kein lebendes Kaninchen, nein, es war ein Kuscheltier aus Plüsch. Och, der Lehrling schnaubte vor Wut und schmiss den Ranzen in die Ecke.
4: Ich bin immer noch kein guter Zauberer. Ich kann noch nicht einmal ein echtes Kaninchen aus dem Hut zaubern,
3: seufzte er und war den Tränen nahe.
4: Ich probiere es nur noch ein einziges Mal, meinte er trotzig zu sich selbst.
3: Er nahm das Tier und wollte es durch einen Kuss verschwinden lassen. Doch siehe da, als er seine Lippen zum Küssen ansetzen wollte, machte es plötzlich plopp. Und wo eben noch ein Plüschtier war, waren auf einmal 2. Er küsste es nochmal und schon waren es 3. Er war überrascht und dachte nach.
4: Wenn ich das Kaninchen jetzt noch ein paar Mal küsse, könnte ich für alle Kinder in meiner Zauberklasse ein Plüschtier zaubern. Die würden sich freuen.
3: Wie gesagt, so getan. Nach 5 Minuten Küsschen geben, war das Zimmer voller Kuscheltiere. Paul war glücklich. Auch wenn er immer noch nicht zu den großen Zauberern gehörte, konnte er doch mit seinem Trick überall auf der Welt Kinder glücklich machen. Das war schön. Als er an diesem Abend im Bett lag und seine Plüschtierschar anschaute, dachte er,
4: manchmal ist es doch toll, ein Zauberlehrling zu sein.
3: Und mit einem Lächeln schlief er ein.
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1: Hallihallo, da ist die Ines. Sicher im Wasser planschen ohne Schwimmhilfe? Komm zu einem der gratis Schwimmkurse, die im Bundesland Niederösterreich an 23 Standorten angeboten werden. In kleinen Gruppen werden Kinder im Alter von 5 bis 10 Jahren, die noch keinerlei Schwimmkurse besucht haben, von ausgebildeten Schwimmtrainerinnen und Trainern betreut. Anmelden können dich deine Eltern online unter schwimmkids.sportland.noe.at. Du wohnst in Wien, möchtest Radfahren lernen und das kostenlos? Ja, dann komm gerne zu einem der Radfahrtrainings für Kinder zwischen 3 und 12 Jahren. Die finden samstags von 9 Uhr vormittags bis 3 am Nachmittag statt, und zwar auf dem Radübungsplatz am Schöpfwerk. Sonntags zur selben Uhrzeit im Radmotorikpark Kaisermühlen sowie am Radübungsplatz Stadion. Geht ohne Anmeldung und sogar gratis Leihräder und Leihhelme gibt's da für dich. Viel Spaß beim Radfahren üben! Aufgepasst, es wird wieder gebastelt. Und zwar beim Bastelbienenclub in der Westfield Shopping City Süd im Bundesland Niederösterreich. Von 2 Uhr bis 5 Uhr nachmittags gibt's für Kinder ab 4 Jahren ein kostenloses, buntes Spiel- und Spaßprogramm. Der nächste Termin ist am 5. August. Komm doch einfach vorbei. Ja, und wenn auch du einen tollen Veranstaltungstipp für uns hast, sag ihn uns gerne auf www.meinkinderradio.at.
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Das Märchenfest. Im Zauberreich der Märchenkönigin Sophia findet heute eine Mitternachtsparty im Schloss statt. Der Traumvogel Salomon ist im gesamten Zauberland herumgeflogen, um die Einladungen bei den Festgästen abzugeben. Das ist ganz schön anstrengend gewesen, denn er ist immerhin schon 888 Jahre und 88 Tage alt. Die wunderschöne Königin hatte sich dieses Jahr wieder etwas ganz Besonderes ausgedacht. In den Einladungen bat sie ihre Gäste darum, einen Teppich zur Feier mitzubringen. Pünktlich mit dem 12. Glockenschlag trafen alle im Märchenschloss ein. Die Zwerge, Hexen, Feen, Prinzen und Prinzessinnen wurden herzlich von Sophia begrüßt. Schön, dass ihr alle gekommen seid. Legt eure Teppiche erst einmal zur Seite. Wir wollen tanzen, essen, trinken und miteinander fröhlich sein. Sie erhob ihren Glitzerzauberstab und golden funkelnde Wunschsterne schwebten durch den Palast. Mit ihrer leisen, sanften Stimme sprach sie einen geheimnisvollen Zauberspruch. Daraufhin erklang eine wunderschöne Musik, deren Melodie sofort jeden zum Mittanzen aufforderte. Die Tische deckten sich zu einer herrlichen Festtafel mit allen Schleckereien, die man sich nur vorstellen kann. Nachdem die Festgesellschaft in bester Stimmung getanzt, gelacht und geschmaust hatte, erloschen plötzlich alle Kronleuchter im Märchenschloss. Die Musik verstummte und nur noch einige Kerzen auf den Tischen flackerten. Habt keine Angst, meine Lieben. Ich habe eine Überraschung für euch. Holt bitte eure Teppiche und legt sie hintereinander auf den Palastboden. Dann nehmt darauf Platz. Die Tür des großen Schlosssaales öffnete sich und herein flog der große Zauberer Pablo Maximus auf seinem mit Silberfäden gewebten Teppich. Nach einer tiefen Verbeugung sprach er: Verehrte Königin, ich lade Sie und Ihre Freunde auf eine himmlische Nachtflugreise ein. Der große Zauberer Pablo Maximus murmelte eine magische Zauberformel in seinen knielangen weißen Bart. Sogleich erhoben sich alle Teppiche in die Luft und flogen durch das Schlosstor hinaus. Immer höher stiegen die Fluggäste empor und spürten den angenehmen, kühlen Abendwind auf ihrer Haut. Wenn sie nach oben blickten, sahen sie die blinkenden Sterne, die ihnen fröhlich zuzwinkerten. Jeder genoss diese wundersame, nächtliche Teppichreise. Nach einem gemeinsamen Teppich-Schwebetanz landeten alle sicher im Märchenschloss. Der Zauberer Pablo Maximus verabschiedete sich höflich von Sophia und ihren Gästen. Müde und zufrieden kuschelten sich alle auf ihren Teppich und schliefen ruhig und zufrieden ein. Träum du nun auch etwas Schönes.

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3: Entspannungsrätsel für Kinder Nummer 7. Leg dich ganz bequem hin und mach es dir gemütlich. Schließ deine Augen und spür einen Moment lang tief in dich hinein, ob du dich rundum wohlfühlst. Spür, wie du ganz ruhig daliegst und sich mit jedem Atemzug mehr Ruhe in dir ausbreitet. Dann stell dir vor, du bist ein ganz besonderer Tag. Den gibt es jedes Jahr nur ein einziges Mal. Gerade Kinder sind schon am Tag zuvor ganz aufgeregt und können am Vorabend nicht richtig einschlafen, weil sie sich so freuen. Am Morgen wirst du in der Früh mit einem fröhlichen Lied geweckt. Auf dem Esstisch wartet ein leckerer Kuchen, auf dem viele Kerzen brennen. An der Decke baumeln bunte Luftballons und quer durch den Raum ist eine Girlande gespannt, über die sich einige Luftschlangen kringeln. Neben dem Kuchen liegen ein paar schön verpackte Geschenke. Eins davon ist mit einer großen Schleife versehen. Was wohl darin sein mag? In deinem Bauch kribbelt es ganz angenehm, vor lauter Freude über diesen Tag. Am Nachmittag kommen dann all deine Freunde zu Besuch, damit ihr gemeinsam feiern und spielen könnt. Gemeinsam nascht ihr von leckerem Kuchen. Und anschließend spielt ihr Topfschlagen und blinde Kuh. Und ganz zum Schluss wartet noch eine kleine Schatzsuche auf euch. Ach, ist das vielleicht toll! Am Abend kuschelst du dich müde und glücklich in dein Bett. Na? Um welchen besonderen Tag ging es in diesem Rätsel wohl? Die Lösung erklingt gleich nach dem Gong. Wenn du sie jetzt noch nicht wissen willst, dann drücke Pause. Bestimmt hast du des Rätsels Lösung längst erraten. Du warst dein Geburtstag. Jetzt hol tief Luft und atme einige Male Kraft

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Es ist 21.02 Uhr. 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
0: 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Es ist 22 Uhr

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0: 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Es ist 23 Uhr.

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Gedanken zur Mitternacht von Rudolf Kraus, gelesen von Nina Quintero. 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Es ist 23.59 Uhr. 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

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Es ist 1:02. 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